Guten Morgen, Frau Fischer. Frau Fischer, guten Morgen. Wo ist der Herr Fischer? Der ist nicht daheim.

0: Medienpädagogisches Projekt. Ein schwedisches Märchen. Der Bauer und die Bergtrolle.
1: Und da war der Bauer. Der hat alleine einen neuen Bauernhof gebaut.
0: Vor vielen, vielen Jahren lebte einmal ein Bauer, der sich ein kleines Anwesen gekauft hatte, auf dem er sich recht und schlecht ernährte. Schließlich wollte er sich einen neuen Stall bauen, denn der alte war schief und krumm. Als er eine Weile überlegt hatte, wo er hinbauen sollte, kam ihm der Gedanke, ihn auf eine Felsenbank zu setzen, die gleich neben seiner Karte, seiner Hütte lag. Als er nun den ganzen Sommer lang gebaut hatte, ward der Stall fertig.

0: und da brachte er sein Vieh groß und klein hinein. Zuerst war der Bauer sehr froh über den neuen Stall und alle Nachbarn, die auch Ställe bauen wollten, kamen zu ihm und guckten sich ab, wie er es gemacht hatte, denn einen besseren Stall gab's weit und breit nicht. Aber nach einer Zeit hatte der Bauer Kummer mit seinem Stall, denn das Vieh wollte darin nicht gedeihen und einiges starb sogar.
1: Da hat der Bauer irgendwie einen neuen Stall gebaut, weil der alte schon kaputt war. Aber unten war eine Trollhöhle und dann wurden die Tiere krank und wurden tot. Und
2: da war eine kranke Kuh und eine ist gestorben.
0: Da fuhr er zur Stadt und holte einen Viehdoktor, aber der konnte nicht helfen. Da ließ er weiße alte Frauen und Gesundbeter kommen, aber mit dem Vieh wurde es nicht besser.
2: Am nächsten Morgen war ein uralter Mann in den Stall. Ein Troll. Der war lieb.
0: Der Bauer, der sich immerhin ein bisschen mehr vorkam als seine Nachbarn, weil er doch den schönsten Stall hatte, grüßte jedenfalls. Und der Alte grüßte zurück. Und weil der andere nicht maulfaul war, machten sie einen ordentlichen Schnack zusammen und da hörte der Bauersmann, wie es kam, dass sein Vieh nicht gedieh. Der seltsame Alte erzählte nämlich, dass er ein Bergtroll sei und mit den Seinigen genau unter der Felsbank wohne. Und wo der Stall stehe, hätten seine Töchter und seine Frau ihr Zimmer. Ja, und das wäre ja nun nicht gerade schön, sagte er, weil doch der Berg nicht ganz dicht sei. Es sickere nämlich vom Stall aus durch und meistens geradewegs auf den Tisch, der mitten unter der Jauchegrube stehe. Na, das konnten die Bergtrolle natürlich nicht aushalten, wie jeder verstehen kann. Und deshalb ließen sie es eben geschehen, dass alles Vieh im Stall siech und krank wurde. Da war guter Rat teuer für den armen Bauern, denn es würde viel Geld kosten, den neuen Stall an einer anderen Stelle wieder aufzubauen.
2: Der hat dann ein bisschen Geld gegeben.
1: Dann hat ein Troll gesagt, ich gebe dir viel Geld, damit du den Stall umsetzen kannst.
0: Und dann versprach er auch noch, ihm dabei zu helfen, wenn erst einmal der Grund gelegt sei. In 4 Tagen war nun ein neuer Platz bestimmt und der Steingrund wurde gelegt.
2: Dann am nächsten Morgen stand ein neues Haus da. Nur noch ein Brett war übrig. Der hat den Stall neu gebaut.
1: Da hat der Troll ganz allein in den Stall gesetzt und der Bauer hat das Geld behalten.
0: Jede Kuh und jedes Ferkel stand an seinem Platz und alles war so wie an der alten Stelle. An der Stalltür aber stand der uralte Troll, mit dem der Kätner gesprochen hatte.
2: Die Trolle haben ihn zum Essen dann eingeladen. Da war ganz viel festlich geschmückt und so. Der hat sich das Haus vom Troll angeschaut.
1: Und, da war es noch so, dass der ist mit dem Troll durch die Trollhöhle und es waren 3 Tage und dann hat Bauer gedacht, es sind 3 Stunden rum, dann sind sie nach Hause gegangen und haben sich ganz doll gefreut. Weil sie gedacht haben, der kommt nicht wieder.
0: Weil nun der Bauer den Stall für so gut wie nichts gebaut bekam und auch das viele Geld behalten durfte, das er zuerst von dem Alten gekriegt hatte, da war er viel reicher als vorher. Außerdem war er zu so einem feinen Essen eingeladen worden und da wollte er, versteht sich, etwas dagegen setzen.
1: Und dann hat der Bauer viele Leute eingeladen und dann haben sie ein Fest gefeiert.
2: Da sind alle Trolle gekommen und ein Troll hat sich in ein Mädchentroll verliebt.
3: Und die Schwestern von den Trollen, die haben dann noch geputzt und so bei denen.
0: Und sie hatten alles Vieh gestriegelt, dass es nur so glänzte, und das Futter bereitet und schließlich noch den Stallboden gefegt und dann folgten sie dem Bauern in die gute Stube. Aber sie alle, ach, wie waren sie fein und schön, und die Jüngste war die beste von allen. Und der einzige Sohn des Bauern verliebte sich auch gleich in sie, und sie verliebte sich in ihn, dass es eine Lust war.
2: Kein Troll, weil er war eine Prinzessin.
0: Aber um sie kriegen zu können, sollte er ihren Namen raten.
2: Und die Prinzessin hat dem Troll den Namen gesagt. Ja, Sissa.
0: Und da war es natürlich nicht mehr schwer, ihren Namen zu sagen. Und so wurde etwas aus den beiden. Zuletzt bekam der Sohn noch zu wissen, dass sie gar kein wirklicher Troll sei, sondern eine Prinzessin, die in den Berg gebracht worden war, als sie ein Kind war.
3: Da haben die geheiratet.
0: Später aber übernahm der Sohn den Bauernhof. Und seine Frau und er lebten glücklich als Bauern ihr Leben lang. Und kein Tier im Stall wurde jemals mehr krank.
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0: Das Institut für Demokratie und Zivilgesellschaft hier in Jena, das IDZ, hat ein Projekt, da geht es um diversitätsorientierte Demokratiearbeit im ländlichen Raum. Worum es genau dabei geht und wie der Stand der Forschung ist, besprach ich mit Projektleiterin Friederike Hobein. Wie kam denn überhaupt die Idee für das Projekt oder das Gefühl, dass das sinnvoll und wichtig ist?
1: Also tatsächlich ist ja zivilgesellschaftliches Engagement, gerade im ländlichen Raum, hat eine total wichtige Rolle, wird oft herangezogen, als dass es so Daseinsvorsorge sichern soll, also Angebote, die im ländlichen Raum nicht mehr existieren sollen dann durch ehrenamtliches Engagement eben getragen werden. Und da ist es aber auch dadurch, dass viele Leute aus dem ländlichen Raum, gerade junge Menschen, weggehen, ist zivilgesellschaftliches Engagement dort eben herausgefordert. Und gleichzeitig erstarken demokratiefeindliche Entwicklungen. Gerade der ländliche Raum ist so ein strategischer Ansatzpunkt für antidemokratische AkteurInnen. Und das macht eben eine vielfältige Zivilgesellschaft wichtiger denn je. Und gerade der letzte Engagementbericht der Bundesregierung hat nochmal deutlich gemacht, dass aber im ehrenamtlichen, im zivilgesellschaftlichen Engagement ganz viele Ausschlüsse bestehen. Also dass ganz viele Menschen aus unterschiedlichen Gründen nicht so sich engagieren können, wie sie das vielleicht gerne wollen würden. Und deswegen haben wir gesagt, wir möchten uns angucken, wie ja, divers oder diversitätsorientiert sind gerade Strukturen der Demokratiearbeit, also Engagement für Demokratie im ländlichen Raum. Welche Ausschlüsse bestehen da und was kann sich da noch weiterentwickeln, dass da Barrieren und Schwellen abgebaut werden können und mehr Menschen eben mitmachen können?
0: Und wie genau forscht ihr da?
1: Wir haben verschiedene Forschungsansätze, das heißt, wir haben einen sogenannten Mixed-Methods-Ansatz, das heißt, wir haben ein sehr großes Augenmerk darauf, partizipativ zu forschen. Das heißt, uns ist es sehr wichtig, dass die Menschen, die tatsächlich von diesen Forschungsergebnissen oder von diesem Projekt auch betroffen sind, das heißt, die Akteurinnen vor Ort und die Engagierten, dass die auch Teil des Forschungsprozesses sind. Das heißt, wir sind im letzten Jahr mit zwei Workshops in unsere Fokuslandkreise in Thüringen gegangen und haben erstmal geschaut, wie ist denn eigentlich die Lage vor Ort, was sind Gelingensbedingungen, aber auch aktuelle Herausforderungen in der Demokratiearbeit vor Ort, wer sind da die wichtigsten AkteurInnen. Und dann haben wir nochmal Interviews geführt mit Selbstvertretungen oder Interessensvertretungen von Personengruppen, die gesellschaftliche Diskriminierung erfahren. Und da war uns eine sehr breite Perspektive wichtig. Das heißt beispielsweise junge Menschen, ältere Menschen, Menschen mit Migrationserfahrung, mit Rassismuserfahrungen, Menschen, die aufgrund von Klassismus ausgeschlossen werden, aber auch eine Perspektive aus der jüdischen Community, aus der Selbstvertretung von Menschen mit Behinderung. Und da haben wir nochmal geschaut, also wir verstehen deren Engagement als sehr, sehr wichtigen Teil von Demokratiearbeit und wollten deswegen auch nochmal deren explizite Perspektiven darauf, was wichtig ist für eine diversitätsorientierte Demokratiearbeit vor Ort. Nach den Interviews haben wir noch eine thüringweite Umfrage gemacht und dort konnten alle Menschen teilnehmen, die sich in irgendeiner Form ehrenamtlich engagieren oder auch in der Demokratiearbeit oder ähnlichen Arbeitsfeldern hauptamtlich tätig sind. Da haben fast 300 Leute mitgemacht. Und auch diese Ergebnisse werten wir aus und dann machen wir wieder Workshops vor Ort, um die Ergebnisse rückzutragen und daraus dann Handlungsempfehlungen zu entwickeln, die sich dann an die zivilgesellschaftliche Praxis richten, aber auch an die Politik und Verwaltung.
0: Und ein großes Thema ist ja auch die sogenannte Spaltung durch Medien, durch soziale Medien. Wie seht ihr da eine Entwicklung oder beziehungsweise was habt ihr generell bei der Forschung erkannt?
1: Zum Thema Spaltung, also tatsächlich hat sich in unseren Erhebungen auch eher gezeigt, dass natürlich alle diese zivilgesellschaftlichen AkteurInnen der Demokratiearbeit so eine zunehmende Polarisierung, einen Rechtsruck alle ganz stark spüren, das in unterschiedlichem Maße. Also gerade die Selbstvertretungen aus der migrantischen Community oder aus der jüdischen Community oder auch aus der queeren Community, die haben tatsächlich sehr stark von Anfeindungen berichtet, die sich gegenüber ihrem Engagement äußern. Das ist in anderen Selbstvertretungen wie bei den von Kindern und Jugendlichen, aber auch SeniorInnen noch nicht so vehement zutage getreten. Aber all diese Akteurinnen berichten trotzdem, dass sie sich ja auch aufgrund dessen dem so entgegenstellen wollen und für ein demokratisches Miteinander sich einsetzen wollen und berichten auch davon, dass sie sich eigentlich sehr gut vernetzt fühlen und in der zivilgesellschaftlichen Demokratiearbeit eine starke Solidarität und ein Miteinander als so sehr unterstützend erachten und dass sie das auch so selber haben in ihrem Umfeld. Und ich glaube, da ist vor allen Dingen das Augenmerk, dass man sich so miteinander solidarisiert und miteinander sich so dieser Spaltung auch entgegenstellt.
0: Und das Projekt läuft ja jetzt noch bis Dezember. Gibt es da Pläne, dass es dann weiterlaufen soll?
1: Ja, das wäre natürlich schön. Das ist leider so ein bisschen immer das weinende Auge, was man bei so befristeten Projekten hat. Es wäre total schön, wenn wir es weiterführen könnten. Aber so ist dieses Projekt, genau, versuchen wir das auch zu einem guten Abschluss zu bringen. Aber die Befunde des Projektes, das ist uns trotzdem ein großes Anliegen, die natürlich auch weiterzutragen, weiter für die Praxis nutzbar zu machen. Und dass es auch weiter eben über das IDZ, also das Institut für Demokratie und Zivilgesellschaft, natürlich weiter diese Befunde, damit weiter gearbeitet wird, sie weiter verbreitet werden. Und genau, dann schauen wir mal genau, was sich für mögliche Anschlüsse noch ergeben.
0: Das war ein Interview mit Friederike Hohbein zum Projekt Diversitätsorientierte Demokratiearbeit im ländlichen Raum Thürings vom IDZ, dem Institut für Demokratie und Zivilgesellschaft hier in Jena. Dabei geht es eben darum, das Engagement für die lokale politische Kultur zu erforschen.

0: Let's go.
1: Wir haben uns gefragt, was denkt eigentlich Jena?
2: Könnten Sie uns vielleicht mal eine berühmte Person aus Jena nennen?
3: Sagen wir Schiller oder Ernst Abbe.
4: Der Dr. Nietzsche.
5: Abbe?
6: Karl Zeiss.
7: Goethe war hier.
8: Na, Goethe war hier und Schiller war hier.
9: Friedrich Schiller?
10: Also, viele von den aufgezählten Berühmtheiten, die stammen ja eigentlich gar nicht aus Jena, sondern waren eigentlich nur hier wegen der Universität. Da gibt es ja noch ganz, ganz viele andere, die man hier aufzählen könnte. Aber spannend sind doch eigentlich noch so zum Beispiel Sportler wie Thomas Röhler, der Olympiasieger im Speerwerfen, oder Bernd Schneider, der berühmte Fußballer. Oder auch das Schauspieler-Geschwisterpärchen Caroline und Albrecht Schuch, die alle hier in Jena aufgewachsen sind.
11: Wissen Sie, warum der Hausberg Hausberg heißt?
3: Weil er, glaube ich, am nächsten an der Stadt dran ist.
8: Jede Stadt braucht einen Hausberg und da hat der sich hier angeboten.
12: Der Berg kam zu seinem Namen, weil im Mittelalter dort oben vier verschiedene Burgen standen, zu denen auch vier verschiedene Familien gehörten, die man dann auch als Häuser bezeichnen kann.
2: Was ist denn Ihr Lieblingsort in Jena?
3: Der Schillerhof.
13: Ich bin am liebsten oben auf dem Turm und blicke über ganz Jena.
6: Jena Ost.
7: Schon der Paradiespark, aber eher auf der anderen Seite.
8: Der Paradiespark.
9: Tatsächlich das Paradies.
2: Wissen Sie, warum der Paradiespark so heißt?
7: Er ist paradiesisch. Die schöne Lage.
6: Weil viel Grünes ist. Es sieht aus wie ein Paradies, denke ich mal.
7: Bestimmt nicht, weil er so paradiesisch ist.
8: Ich weiß es nicht, aber ich würde sagen, weil er so schön ist.
10: Tja, das wird auch weiterhin ein Geheimnis bleiben.

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0: was Erotisches hat.
1: Gute Seele,
0: der, wenn er stirbt, ein Lächeln auf den Lippen hat. 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

0: Florence and the Machine war das gerade und ihr hört die Sondersendung zu den Protesten gegen den AfD-Bundesparteitag hier bei Radio Frei aus Erfurt, aber wir werden auch gehört bei Radio Korax in Halle, bei Radio Plau in Leipzig, beim Freien Senderkombinat in Hamburg, bei Radio Swupfort, beim Rundfunkkombinat Sachsen, bei Radio Flora, Radio Unerhört Marburg, dem Freien Radio Stuttgart, der Wüstenwelle, Hochschulfunk Ilmenau, Radio Lotte, Radio T aus Chemnitz und dem Querfunk. Jede Menge Radios haben hier gerade zugeschaltet. Jede Menge von uns sind draußen in der Stadt und um die Stadt unterwegs. Und jede Menge Leute kommen hier auch immer mal in die Studios rein und lösen die anderen ab. Und wir begrüßen jetzt hier im Studio Carsten und John. Guten Morgen, ihr beiden.
1: Guten Morgen. Moin. Im Übrigen bin ich der Meinung, dass es besser gewesen wäre, wenn Weimar die Landeshauptstadt geworden wäre. Und für all die, die du jetzt genannt hast, die wissen ja nicht, wie Thüringen ist ja klein. Ist eines von den schwierigen Bundesländern und Erfurt hat da nie so richtig dazugehört, weil die gehörten zu Preußen, eigentlich keine richtigen Thüringer, und eine echte Landeshauptstadt wäre Weimar gewesen. Da wäre auch dieser Parteitag, hätte viel besser dahin gepasst und so, und ich hätte ausschlafen können, also wir hätten die ganzen Spuk hier nicht gehabt und ich hätte nachts gut schlafen können, weil das war ja nachts unerträglich, die Hubschrauber.
0: Du hast schon jede Menge Hubschrauber mitbekommen.
1: Ja, und ich konnte nicht schlafen, da dachte ich mir, überlegt, wie mache ich das mit dem John zusammen und wie wird das alles laufen und so, und dachte ich lasse es auf mich zukommen, aber letztlich dachte ich, Weimar wäre besser gewesen. Dann sind wir hier in Erfurt. Was soll's?
0: Und ohne deinen genauen Wohnort zu sagen, aber du wohnst ja eher im Osten der
1: Hanseviertel.
0: Und das heißt, die ruhigere Zone, oder wie war denn dein Weg hierher von
1: ganz
0: zu Hause
1: ruhig.
0: Bis hierher?
1: Ganz entspannt. Aber wie gesagt, da waren ja die Hubschrauber dann schon weg, weil es ja alle hat sich ja alles erledigt. Und jetzt bin ich ganz so ruhig hierher geradelt. Extrem entspannt.
2: Ja. Das also ist ja die gut. Innenstadt ist ruhig.
1: Die Innenstadt, also dieser Teil der Innenstadt, da wo die Halbreichen und Halbschönen wohnen, weiß ich nicht, wo es da ist, aber ich bin ja so Richtung Nord, bisschen Hanseviertel, da ist es absolut ruhig.
0: John, wie war denn dein Vormittag? Vormittag hatte Frank eben gesagt, ich würde mal sagen morgen. Wie war denn dein Morgen bisher? Du hast in der Redaktion vor allen Dingen gearbeitet.
3: Ja, ich bin halt einfach nur hergekommen und dann habe ich in der Redaktion gesessen, dann habe ich ein bisschen Sachen rausgeschnitten und ein bisschen mich drum gekümmert über so Nachrichten, die reinkommen von unseren Satelliten und die irgendwie zur Verfügung zu stellen. Also ja, einfach in der Redaktion sitzen, mitarbeiten, nichts Spektakuläres, würde ich sagen.
0: Das heißt, ihr habt jetzt auf jeden Fall Energie, um die nächsten 2 Stunden hier den Überblick zu behalten.
1: Wir versuchen das und schön, dass ihr hört, dass ihr dabei seid, und wenn ihr draußen seid, habt ihr vielleicht mobile Geräte oder hört den Stream, und zu Hause zu bleiben ist auch legitim. Es ist ja alles legitim. Wer nicht raus will, soll nicht rausgehen. Aber es gibt eben schöne Orte, wo gesungen wird, wo auch was los ist. Gerade im Theatervorplatz wird gerade aufgebaut. Also

0: flexible, coole junge Leute, die Technik sich zu eigen gemacht haben und wirklich gut und unterwegs sind. Und da erinnere ich mich an einen alten Spruch von einem Freund, der in Frankreich aus der Protestbewegung kommt, der sagt, Carsten, der politische Kampf muss Spaß machen. Ich wusste damals nicht, was er meint. Wir hatten ja eh immer Spaß, aber das muss man sich erhalten. Also sich nicht runterziehen lassen und sagen, okay, wir haben letztlich doch Spaß, obwohl das Thema furchtbar ist, aber wir lassen uns irgendwie die Laune nicht verderben. Wir halten zusammen. Das ist letztlich Solidarität, oder?
1: Auf jeden Fall, das ist gelebte Solidarität und das ist, glaube ich, auch irgendwie der einzig mögliche Weg, um ein bisschen gesund und sich nicht selbstzerstörerisch irgendwie hier durchzuschlängeln.
0: Ihr habt jetzt erstmal Feierabend oder was macht ihr beide jetzt?
2: Ich gehe zurück in die Redaktion und schneide.
1: Wir versuchen euch ein bisschen mit den anderen Leuten, die auch hier gerade in der Redaktion sitzen, zuzuarbeiten, zu koordinieren. Mal sehen, vielleicht schnappe ich nachher auch noch mal mir eine Flasche Wasser und eine Banane und werde mal an eine der vielen Plätze hier in der Innenstadt gehen. Hirschgarten, Anger, Theaterplatz, du hast es gerade gesagt, fangen ab um 10 die Programme an. Viele, viele, viele interessante RednerInnen werden da auch vor Ort sein.
2: Und in den Kirchen ist auch immer ein Ruheraum.
0: Und für die, die außerhalb von uns von außerhalb hören und noch nie in Erfurt waren oder selten in Erfurt waren, das ist so schön, dass das alles fußläufig und radmäßig gut zu erlaufen ist. Also du bist von A nach B in einer Viertelstunde mit dem Rad zu Fuß, nicht längere Fußwege als 20 Minuten, eine halbe Stunde. Das ist das Schöne, dass es alles so zusammen ist. Der Stadtkern, das ist alles sehr, sehr gut zu erreichen.
1: Und mit diesen Worten würde ich sagen, verabschieden wir zwei uns, würden euch aber, auch wenn du gerade eben gesagt hast, man muss mit guter Laune an Sachen rangehen, Carsten, gibt es aber auch Leute, die zu Recht vielleicht auch ein bisschen schlechte Laune haben, weil es ja doch irgendwie auch unser aller Leben betrifft. Und eine unserer AußenreporterInnen hat mit einem verärgerten Anwohner gesprochen und worüber der sich ärgert, das können wir jetzt mal erfahren.
3: Ja, weil was hat das eigentlich noch mit widerstandslosen Protest zu tun? Die verhindern Rettungsfahrten, die verhindern Fahrten zur Arbeit. Das hat doch nichts mehr mit widerstandslos zu tun. Ja? Mhm. Ich lehne das also voll ab, hundertprozentig.
4: Ja. Aber können Sie den Grund verstehen, warum hier Menschen heute in Erfurt zusammenkommen?
3: Nein, den kann ich nicht verstehen, um es eindeutig zu sagen. Ja, das ist doch, in einer politischen Auseinandersetzung sollten Argumente zählen und nicht, das ist Gewalt.
4: Ja. Das heißt, für Sie sollte, wie würde für Sie eine Protestform, mit der Sie als Anwohner glücklich wären, aussehen?
3: Ja, zumindest kann man doch nicht die Straßen blockieren, das ist doch, das ist Gewalt. Das hat mit gewaltfreien nichts zu tun.
5: Siehst du das ähnlich, Carsten? Ist das Gewalt, wenn Straße blockiert wird?
0: Nee, Gewalt ist ja immer die Frage, ob jemand zu Schaden kommt, ob jemand körperlich zu Schaden kommt, ob jemand mental zu Schaden kommt. Gewalt ist, gewaltfreie Gewalt ist Gewalt. Nee. Hat damals schon Konstantin Wecker gesungen.
5: Ja, Konstantin Wecker, weiß ich nicht, ob wir den jetzt zitieren müssen, ist vielleicht nicht so gut gealtert, aber ich finde aber auch irgendwie, also ich meine, man soll ihm seine Meinung lassen, ne? Aber das einfach sich hinsetzen, dass das schon Gewalt wäre, weiß ich nicht, ist für mich, Gewalt fängt für mich woanders an, muss ich sagen.
0: Ihr hört den Freien Rundfunk Erfurt International, das ist eine Sondersendung zu den Protesten gegen den AfD-Parteitag hier in Erfurt, in der Landeshauptstadt von Thüringen, und Radio Frei begleitet es noch einige Stunden. Wir werden mit Menschen sprechen, die in der Stadt unterwegs sind, die was tun wollen, die sich entweder aufregen, die auch aus einer Hilflosigkeit, aus einer Ratlosigkeit her was tun oder sagen, ich will mich tatsächlich widersetzen, ich will das alles nicht, ich bin sauer oder ich bin fröhlich. Manchmal geht das ja auch zusammen.
5: Ja, klar. Gerade sauer macht lustig, also von daher geht immer zusammen. Wollen wir mal erstmal Musik machen und uns ein bisschen sortieren, Carsten?
0: Natürlich, und wir hören was von der wunderbaren Nina Hagen.

0: Ihr hört den Freien Rundfunk Erfurt International und wir sind in der Stadt unterwegs, Menschen von Radio Frei, Satellitinnen und Satelliten, und jetzt spreche ich mit einem Menschen, der singen wird demnächst. Hallo Steffen, hörst du mich?
1: Ja, hallo, ich höre dich sehr gut.
0: Ja, wunderbar. Ist denn deine Stimmung auch gut? Wie geht's dir?
1: Ja, meine Stimmung ist auch gut. Ich laufe gerade zum Gothaer Platz und treffe mich dort mit vielen, vielen Menschen hier in Erfurt, die gemeinsam einen antifaschistischen Chor aufgebaut haben, die Rotkehlchen.
0: Aha.
1: Und genau. Und unser Ziel ist heute, an der Kundgebung auf dem Messeparkplatz zweimal zu singen, um der AfD zu zeigen, was wir von ihr halten.
0: Aha. Singt ihr verstärkt oder singt ihr aus reiner Kehle ohne Verstärkung?
1: Ja, das weiß ich gar nicht so genau, aber ein bisschen verstärkt wohl. Es gibt dort oben eine Bühne und auf der Bühne gibt es wohl so Überkopfmikrofone, aber wir passen gar nicht komplett auf die Bühne drauf als Chor. Also ein Teil des Chors steht auf der Bühne und die anderen davor, und ja, da singen wir dann halt nicht direkt verstärkt. Mal schauen. Ich weiß es auch noch nicht, wie das wird, weil wenn da sehr, sehr viele Menschen sind und es ist im Freien, dann könnte es manchmal schwierig werden, ob das dann auch von allen gut zu hören ist. Ja.
0: Was singt ihr denn für Lieder im antifaschistischen Chor Rotkehlchen?
1: Naja, also schon natürlich so Lieder mit Bezug zum Thema. Zum Beispiel Bella Ciao singen wir, aber auch Schrei nach Liebe von den Ärzten. Drei rote Pfiffe, ein Lied, was vielleicht viele nicht so gut kennen. Da geht es um die Geschichte einer Partisanin aus der Nazi-Zeit. Ja, so, aber es ist nicht sehr viel. Wir singen in zwei Blöcken so, immer so drei, vier Stücke. Aber schon im Grunde mit Bezug zum Thema, ja.
0: Wie viele Leute sind denn da in so einem Chor?
1: Ja, ich habe jetzt nicht gezählt, aber ich würde mal schätzen, über 100 sind wir schon. Ich hoffe, dass alle kommen heute.
0: Wie kommt man jetzt dann hoch zur Messe? Da gibt es einen Demonstrationszug oder wie fährst du da mit dem Rad hin? Wie läuft das?
1: Nee, wir laufen jetzt gerade. Ich bin selbst gespannt. Also es gibt ja zwei Demonstrationszüge, die am Hauptbahnhof jeweils starten. Und ich vermute, weil wir treffen uns jetzt gleich 9:45, ist es ja im Grunde hier auf dem Gothaer Platz. Ich bin jetzt 200 Meter davor. Ich höre auch schon Musik. Und ich vermute, wir warten auf den Demonstrationszug, der 10 Uhr vom Bahnhof kommt. Und schließen uns dem an und gehen dann den Weg hoch zum Parkplatz neben der Messe. Ich nehme mal an, dass da jetzt, also hier sind auch sehr viele andere Menschen um mich herum schon, die Richtung Gothaer Platz laufen, die wahrscheinlich alle jetzt da zu dieser Demonstration sich anschließen wollen oder eben zu der Kundgebung oben. Also die Demos enden ja oben bei der Kundgebung auf dem Messeparkplatz. Und ja, wir laufen da hoch halt, genau. Bin jetzt auch durch die ganze Stadt gelaufen. Ich konnte es da nicht so gut einschätzen. Interessant ist, die Stadt ist wirklich gespenstisch leer. Aha. Also die Stellen, an denen sonst viele Menschen sind. Wir sind gerade über den Domplatz gegangen. Da ist, ja, das fühlt sich gar nicht an wie ein Samstagmorgen. Das ist so, es erinnert mich so ein bisschen an die alten DDR-Zeiten, wo Sonntag die Stadt so ausgestorben war.
0: Ja. Nochmal abschließend zum Gemeinschaftsgefühl. Also manchmal bei Demonstrationen habe ich ja so ein Unwohlsein, wenn sich dann so eine aufgebrachte Masse entwickelt. Singen ist ja schön. Wie fühlst du dich denn in großen Menschenmengen?
1: Ja, auch ambivalent. Das stimmt schon. Ich kann es mal schauen, wie es jetzt ist. Also wenn es dann sehr, sehr eng wird und wenn du zum Beispiel das Gefühl hast, ich komme hier auch gar nicht weg, falls irgendwas ist, dann ist es schon manchmal mulmig. Jetzt sehe ich auch übrigens die ersten Polizei. Autos und Menschen in Uniform, ja. Aber an sich habe ich jetzt kein schlechtes Gefühl. Ich denke auch, also hier bei der Demonstration und Kundgebung, da wird nicht viel passieren. Hier wird ja nicht blockiert, sondern es geht ja hier darum, eine große Demonstration zu machen, um zu zeigen, dass man halt nicht dafür ist, was heute hier in Erfurt passiert. Eine Partei, die ziemlich sicher verfassungsfeindlich ist, dass die hier normal ihren Parteitag abhalten kann. Ich glaube, darum geht es, dass viele zeigen wollen, nee, das finden wir eigentlich nicht in Ordnung so.
0: Ohne dein Alter zu nennen, du warst ja damals bei der Gründung von Radio Frei, ist in den 90ern ein großer NPD-Parteitag hat hier stattgefunden. Das war gerade in der Zeit, als Radio Frei angefangen hat, vor über 30 Jahren. Siehst du da Parallelen?
1: Ah ja, das ist eine interessante Frage. Ist mir noch gar nicht in den Sinn gekommen heute, aber ich glaube weniger, weil ich denke, also was mir als erstes einfällt, damals waren die Zustände viel, viel chaotischer. Also Ich meine, hier gibt es ja jetzt mittlerweile nicht nur von uns, also Menschen, die auf Demonstrationen gehen, sondern auch von den Polizei und Ordnungskräften natürlich ganz andere Erfahrungslevel, was an solchen Tagen wie passiert. Und meine Erinnerung damals, 1990, das war sehr chaotisch. Also ich weiß, das waren sehr, sehr viele Menschen. Und wir sind da zum Teil gerannt oder auch relativ schnell in so eher ruppige Auseinandersetzungen gekommen. Wir sind ja, ich erinnere mich an eine Situation, da sind halt NPD-Abgeordnete im Grunde direkt ein paar Meter von uns entfernt, damals in dieses Kultur- und Freizeitzentrum am Moskauer Platz gegangen, um dort ihren Parteitag zu machen, umringt quasi von 1000 und mehr Erfurter Menschen, die das überhaupt nicht gut fanden. Sowas gäbe es heute, glaube ich, nicht mehr. Das wäre viel klarer getrennt. Und die Stimmung war auch dann entsprechend aufgeheizt. Und ja, also das ist jetzt hier nicht so, wie es aussieht.
0: Läuft
1: hier ist
0: alles geordnet ab, zumindest an dem Ort, wo du bist. Lieber Steffen, schon deine Stimme, denn du musst noch singen. Die Rotkehlchen werden oben auf der Messe dann da sein. Ihr werdet singen mehrfach. Ich wünsche dir dennoch viel Freude und ein gutes Gefühl miteinander. Das war der Redakteur Steffen. Herzlichen Dank und bis bald.
1: Ja, bis bald. Ciao.
2: Und Realitäten können ja sehr unterschiedlich sein, je nachdem, wo man sich befindet. Steffen ist gerade noch in einer ruhigen Zone und freut sich darauf, später vielleicht ein bisschen Spaß zu haben mit seinem Chor. Woanders ist es sogar schon recht lustig, zum Beispiel im Gelben Finger. Wir hören mal rein in Berichte von unseren SatellitInnen.
3: Ein Update zur Situation im Gelben Finger. Die Situation ist weiterhin relativ friedlich. Die Menschen sitzen gelassen zusammen. Die Polizei hat begonnen, Fotografien anzufertigen von den Demonstrierenden, weswegen gerade mit ein bisschen Rauch und Sichtblockaden gearbeitet wird. Aber gerade im hinteren Teil ist die Stimmung sehr gelassen. Man sieht Menschen jonglieren, mit der Frisbee spielen oder einfach nur nett zusammensitzen. Es wird hier ganz nach dem Motto gehandelt, man handelt so friedlich wie möglich, damit die Polizei keinen Grund hat, einen wegzuräumen. Das wurde auch mehrfach auf der Demonstration direkt umgesagt. Wir würden die Teilnehmendenzahl auf etwa 500 tendenziell zu mehr schätzen. Dementsprechend unsere vorherige Aussage zu der Teilnehmerzahl von 200 plus korrigieren.
0: Was ist der gelbe Finger, lieber John?
2: Ich habe es auch noch nicht so ganz verstanden. Soweit ich es verstehe, sind es verschiedene Demonstrationszüge oder Blockadeeinheiten oder wie auch immer, die von Widersetzen gegründet wurden und die sich an verschiedenen Stellen befinden. Also je nachdem, wo sie gerade sind, dementsprechend haben sie sich einen Namen gegeben und der Name ist dann halt entsprechend einer Farbe sozusagen. Wo ich gerade, oder hast du noch eine Nachfrage dazu?
0: Nö, ich habe es noch nicht ganz verstanden, aber es ist der gelbe Finger halt.
2: Genau, und wo ich gerade noch davon sprach, dass die Realitäten sehr unterschiedlich sein können. Beim gelben Finger hat man jetzt Spaß anscheinend. In Frienstedt scheint es anders zu sein. In Frienstedt heißt es, dass die Polizei vehement davor geht und zurückdrängt. Und auch da können wir uns mal einen Schnipsel anhören, den uns ein Satellit, eine Satellitin zugeschickt hat.
4: Wir stehen hier immer noch beim Orangenen Finger in Frienstedt und hier kam es jetzt zu einer Eskalation, bei der die Polizei mit Gewalt gedroht hat und Aktivisti zurückgedrängt hat. Und eine kleine Gruppe Aktivisti ist auch ausgebrochen aus dem Finger, hat versucht, über eine Straße zu gelangen, wurde dabei unterbrochen und einzelne Aktivisti wurden von Dorfbewohnern auch geschubst und jetzt steht die Fingerformation wieder hier in der Frienstedter Straße um 9.09 Uhr.

0: Im Radio zu grüßen, finde ich das Wunderbarste. Und wir grüßen natürlich die, die uns hören, die zahlreichen Hörenden, die am orangenen Finger die Sendung hören. Ein herzliches Hallo. Natürlich grüßen wir die Leute aus Halle, unser Schwesterradio, Radio Korax, Radio Blau aus Leipzig, Freisenderkombinat in Hamburg, FSK, Radio Slapfurt, die sogar auf DHB hören, Mensch, um Gottes Willen. Rundfunkkombinat Sachsen, Radio Flora, Radio Unerhört Marburg, Freies Radio Stuttgart, die Wüstewelle in Tübingen, Hochschulfunk Ilmenau, Radio Lotte in Weimar, wo liegt das? Radio T und natürlich Querfunk. Alle hören zu. Ich finde es wunderbar.
1: Weimar hast du doch vorhin selber ins Spiel gebracht als mögliche Hauptstadt von Thüringen.
0: Ja, dann würden wir dann dort senden, weil wir der Hauptstadtsender sind. Wir würden dann nicht radiofrei heißen, sondern
1: nee,
0: wie
1: auch immer.
0: Ich weiß es doch auch
1: wahrscheinlich
0: nicht.
1: Wahrscheinlich. Sind wir eigentlich noch auf Mittelwelle zu empfangen?
0: Nein.
1: Nee, ne?
0: Früher. Wir haben früher auf Mittelwelle wurden die Landtagssitzungen übertragen. Konnte man wirklich, es gab keinen Webstream, natürlich nicht in den 90ern. Und da wurde das auf Mittelwelle übertragen und da hat ein CDU-Abgeordneter gesagt, diese linken Punkerfunker, die wollen doch nur bababa. Da waren wir doch linke Punkerfunker. Ich habe noch keinen einzigen Punk-Song so richtig gehört. Ich denke, wir sind linke Punkerfunker.
1: Das könnte sein, ja. Aber wir kommen mal aus der Vergangenheit zurück in die Gegenwart, in die Aktualität und haben jetzt so einen kleinen Nachrichtenblock. Hier uns werden so Sachen ins Pad geschrieben, die wir vielleicht mal durchgeben könnten.
0: Ja, also ich mache mal die Polizeiinfos. Es liegt mir sehr. Neue Blockaden am Brühler Herrenberg. Circa 200 Personen auf der Fahrbahn. In der Wartburgstraße, Kreuzburgweg, circa 30 Personen.
1: Ja, und es heißt, dass wohl die Delegierten der AfD vor allem zwischen 4 und 5 Uhr angereist sind, halt weil sie auch sich vorbereitet haben und mitbekommen haben, dass Blockaden geplant sind. Trotzdem haben es wohl noch nicht alle geschafft. Es gibt die Nachricht, dass beim glitzernden Finger, wo auch immer der gerade ist, einige Autos noch einen Weg an den Blockaden von Widersetzten vorbeisuchen.
0: Dennoch sind sie beschlussfähig. Und nochmal eine interessante Geschichte, was die Pressefreiheit betrifft. Die Taz berichtet, dass nur Journalistinnen zur Messe kommen, welche eine Akkreditierung von der AfD selbst haben, damit die Partei selbst bestimmt, wer berichten darf, also direkt vom Parteitag. Die AfD hat direkt selbst akkreditiert und blockiert die Leute, die sie nicht haben wollen.
1: Ja, aber also ich finde, das ist nichts Neues. Das hat man von anderen Parteitagen auch schon gehört. Es ist natürlich trotzdem rechtswidrig, ne? Aber also man kennt es sozusagen. Und es wird berichtet, dass es für die AfD-Delegierten 4 Treffpunkte außerhalb der Stadt gab, von wo aus die Polizei sie am frühen Morgen rein begleitet hat, sodass der Parteitag pünktlich stattfinden wird. Und werden wir dann wahrscheinlich um 10 erfahren, ob das denn wohl so ist, weil der eigentliche Startpunkt des Parteitags soll heute um 10 sein.
0: Also in einer halben Stunde. Mit wem sprechen wir gleich? Mit Theresa Laus oder vorher noch Widersetzen berichtet von 12 Blockaden mit 10.000 Menschen. Das kann man auf der Presseseite übrigens super organisiert. Telegram-Kanal, WhatsApp-Kanal, alles auch für die Presse. Und da steht eben 12 Blockaden und weitere Kleingruppen, die auch Wege dicht machen. Ja. Also Pressearbeit ist gut von Widersetzen, finde ich.
1: Genau, finde ich auch so. Wir wollen gleich sprechen mit Theresa Laus, die wir hoffentlich erreichen. Die hat wohl gerade eine Rede bei der Messe gehalten und ist Projektleiterin bei ESRA. Was ist ESRA?
0: Opferberatungsstelle bei rechter Diskriminierung und Gewalt. Und die machen auch einen guten Job, genau wie MOBIT. Es gibt viele zivilgesellschaftliche Initiativen, die das ganze Jahr über arbeiten und sehr lautlos arbeiten. Und denen jetzt Stimme zu geben, ist natürlich sehr wichtig.
1: Ja.
0: Wir hören ein Stück Move On.

0: Move as One, rät uns The Herbalizer, wo sich gerade nicht so viel bewegt, oder vielleicht doch, finden wir es heraus, ist die Messe, denn eigentlich ist das eine relativ statische Veranstaltung, so ein Parteitag, da wird sich eigentlich nicht viel bewegen und deswegen wird wahrscheinlich auch bei der Gegenkundgebung nicht so viel Bewegung sein, aber es werden Reden gehalten, unter anderem von Theresa Laus, der Projektleiterin von ESRA, das ist die Opferberatungsstelle bei rechter Diskriminierung und Gewalt, und die haben wir jetzt am Telefon. Hallo Frau Laus.
1: Hallo.
0: Ja, einfach mal bei dem, was ich jetzt so anmoderiert habe, mal reingefragt, wie viel Bewegung ist denn da gerade oder steht man rum?
1: Also ich sag mal, es ist schon einiges an Bewegung da. Es war ja quasi bis, ich weiß gar nicht, wann die Zubringer-Demo angekommen ist. Da muss es so um 8 Uhr, weiß ich nicht, noch was gewesen sein. Und dann kamen auf jeden Fall sehr, sehr viele Menschen hier auf den Messeparkplatz. Das war schon mega cool zu sehen, auf jeden Fall, weil davor war es noch sehr leer. Und jetzt ist hier auf jeden Fall einiges los. Also wir haben jetzt den ersten Redeblock quasi beendet und jetzt spielt auch die erste Band. Es gibt viele Infostände, sehr, sehr viele Menschen. Es ist aber auch noch Platz hier. Also man kann auf jeden Fall auch noch vorbeikommen.
0: Mhm. Was würden Sie denn sagen, wenn Sie so einen Überblick haben, wie viele Leute sind denn ungefähr schon da?
1: Boah, das kann ich nicht sagen. Also ich glaube, ich bin total schlecht im Schätzen, aber es sind auf jeden Fall mehrere tausend Menschen.
0: Okay.
1: Es ist sehr viel, was hier so rumwuselt. Menschen sitzen, Menschen laufen, Menschen stehen, Menschen sind an den Ständen, Menschen holen sich Kaffee. Es ist auf jeden Fall einiges los.
0: Und ist davon auszugehen, dass die Aktionen, die Sie da machen und auch die Reden, die Sie halten, dass die nicht nur beim eigenen Publikum ankommen, sondern auch bei denen Sie eigentlich zugedacht wären?
1: Das kann ich nicht sagen, aber ich glaube, es geht ja auch darum, Menschen hier nochmal irgendwie Sachen mitzugeben und ich glaube auch nochmal verschiedene Perspektiven zu teilen. Also es war vor mir beispielsweise auch ein Redebeitrag des Queerweg, wo über auch Erfahrungen von queeren Menschen, auch queeren Geflüchteten quasi ganzen Problemlagen besprochen worden ist. Und ich glaube, das ist auch was Leute hören können, die quasi sich auch mit den Themen schon beschäftigen. Und ich habe auch das Gefühl, es ist eine sehr bunte Mischung aus Leuten, aber ich kann mir auch vorstellen, dass auch einige der Reden und vor allem die Musik nebenan in der Messehalle ankommen.
0: Hm. Jetzt beim Stichwort Inhalte, Sie haben ja selber gerade eine Rede gehalten, können Sie da vielleicht nochmal, weil wir haben es jetzt leider nicht live übertragen können, nochmal so die Keypoints nochmal uns mitgeben, was war Ihnen wichtig mitzugeben?
1: Ja. Ich glaube, was wir ja, also wir sind ja eine Beratungsstelle, vielleicht nochmal wichtig zu sagen, nicht für Diskriminierung, sondern für Rechte, tatsächlich physische Gewalt und Bedrohung. Und es ist ja so, dass wir seit Jahren auch eine Eskalation auch dieser Gewalt erleben. Also vor allem seit 2015 mit den rassistischen Mobilisierungen auch hier in Erfurt, die auch im Maßgeblichen durch die AfD organisiert und vorangetrieben worden sind. Und auch was das mit einem politischen Klima macht und wie auch solche Parteien da reinwirken und auch was es für eine Wirkung auf die Situation von Betroffenen hat. Und ich glaube, es ist uns auch wichtig, heute hier zu reden, weil natürlich immer wieder gesagt wird, politisch neutral sein. Wir finden nicht, dass es politisch neutral ist irgendwie oder man sollte nicht politisch neutral gegenüber rechter Gewalt sein, sondern es ist unser Auftrag, uns da auch zu positionieren. Und ich glaube, hier auch heute irgendwie ganz klar zu widersprechen und auch Haltung zu zeigen. Ich würde sagen, das sind so zentrale Punkte. Aber es geht natürlich für uns vor allem um die betroffenen Perspektive, weil ja das ist, womit wir eigentlich in der alltäglichen Arbeit auch zu tun haben.
2: Mhm. Frau Laus, wir hatten hier in der Moderation, in der Anmoderation eine Diskussion, einen Streit darüber, was eigentlich Gewalt ist, wo fängt Gewalt an, auch psychische oder physische Gewalt. Wie ist denn Ihre Gewaltdefinition?
1: Unsere Gewaltdefinition, also das, ne, wir sind halt keine Antidiskriminierungsberatungsstelle und ich weiß, dass es quasi unterschiedliche Gewaltdefinitionen gibt, aber wir sind zuständig für quasi physische Gewalt beziehungsweise auch Bedrohung, weil die konkrete Gewaltandrohung in der Regel genau solche Folgen haben können wie konkrete physische Angriffe. Und ich glaube, das Problem ist natürlich, ne, also ich weiß, dass Gewalt auch Beleidigung und Mikroaggression sein können, aber wir müssen quasi für unsere Beratungsstelle auch im Rahmen sagen, dass wir natürlich da eine begrenzte Zuständigkeit brauchen, weil es einfach auch mit einer Expertise zu tun hat, die wir beispielsweise im Bereich von Antidiskriminierung nicht haben. Und dafür gibt es dann andere Stellen, wo man hingehen kann.
2: Es wird ja immer wieder betont, dass der Protest friedlich bleiben soll und gewaltfrei. Gibt es sowas wie gewaltfreien Protest? Wie schätzen Sie das ein?
1: Also scheinbar gibt es den ja, ich sehe ihn ja. Auch sich irgendwie auf eine Straße zu setzen, ist aus meiner Perspektive ein gewaltfreier Protest, aber es ist auch gar nicht meine, also ich muss mich dazu auch gar nicht positionieren hier in der Form, aber ich glaube, dass es den auf jeden Fall gibt. Also das kann man sehen, wenn man hierher kommt und das ist, genau.
0: Mich würde noch interessieren, Sie haben jetzt sozusagen eine Rede gehalten. Ich nehme mal an, das ist nicht unbedingt Ihr normaler Arbeitsalltag, aber ist denn Ihre Struktur, Ihre Initiative, Ihr Verein, wie auch immer, gerade aktiv? Also sind Sie gerade ansprechbar, auch als Ezra sozusagen?
1: Jetzt hier heute? Naja, ich würde sagen, ich bin eigentlich immer ansprechbar als Ezra. Aber das ist natürlich so, ne, dass wir das irgendwie aus einer persönlichen Haltung heraus hier auch machen. Und ich glaube, wir haben auch gesagt, wenn quasi hier Angriffe passieren, kann man uns natürlich auch immer erreichen. Und wir versuchen dann auch für Menschen da zu sein.
0: Aber es ist wahrscheinlich dann doch eher was im Nachhinein passiert, wo man im Nachhinein sich dann bei Ihnen meldet, oder?
1: Genau, das ist wahrscheinlich. Also ich glaube, wir sind jetzt hier nicht sichtbar als Ezra-Mitarbeitende unterwegs und ich würde sagen, gerade bin ich auch nicht um den Dienst.
2: Dennoch, danke für eure Arbeit. Das ist sicher eine anstrengende Arbeit, wo ihr zusammenstehen müsstet. Herzlichen Dank für eure Arbeit. Das muss weitergehen und ich hoffe, dass es euch irgendwann nicht mehr braucht.
1: Ja, okay, das wird wahrscheinlich nicht passieren, aber genau. Danke für das Interview.
0: Gut. Dann tschüss.
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1: Und auf der A71 befindet sich wohl der grüne Finger. Und da hat die Polizei eine baldige Räumung der Blockade angekündigt. Und da sind auch Satellitinnen von uns unterwegs. Und da hören wir mal rein, was sie uns geschickt haben dazu.
2: Genau, es ist 9:25 Uhr. Wir sind gerade beim südlichen Grünfinger auf der
3: A71
2: angekommen, die hier im friedlichen Protest auf dem Boden sitzen. Und die Polizei ist auch schon anwesend und hat angekündigt, diese Szene hier bald zu räumen. Uns wurde mitgeteilt, dass seit ca. 20 Minuten die Polizei jetzt hier steht. Und gerade sind, glaube ich, neue Autos, neue Karawane im Anmarsch und wir beobachten die Situation.
1: Und das ging dann noch weiter. Man hat dann sozusagen auch noch einen Pressesprecher aufgetrieben, wo mir jetzt hier aus den Informationen, die ich habe, nicht ganz klar wird, Pressesprecher von was. Aber wir hören mal rein. Es wird sich sicherlich klären. Es gibt ein kleines Interview noch an der Stelle auch. A71, grüner Finger.
2: Okay, also wir sind hier jetzt beim grünen Finger, der südlichste Finger gerade auf der Autobahn und sprechen jetzt mit den Pressesprechern. Was ist hier gerade die Lage?
4: Ja, hi. Also die Lage ist erstmal jetzt super gut, weil die Küfer gerade angekommen ist. Natürlich toll. Ansonsten sitzen wir jetzt hier seit einer halben Stunde, dreiviertel Stunde oder so auf der A71 und blockieren die an drei Punkten, also in beide Richtungen und unten drunter durch. Es gibt eine Unterführung, die blockieren wir auch. Die Polizei hat uns jetzt nochmal ein Angebot gemacht, hat gesagt, wir dürfen blockieren, wenn wir eine Fahrspur frei machen, also blockieren ohne zu blockieren. Naja, das machen wir nicht. Deswegen sitzen wir erstmal super.
2: Super, und warum bist du heute hier? Warum widersetzt du dich?
4: Ich widersetze mich, weil ich nicht möchte, dass eine faschistische Partei gesellschaftlicher Normalzustand wird. Ich widersetze mich außerdem, weil ich gegen die rassistische, menschenfeindliche Migrationspolitik auf die Straße gehe, die auch schon von den bürgerlichen Parteien durchgeführt wird. Das ist Wasser auf Mühlen der AfD. Die freuen sich, die wollen das aber noch viel schärfer. Die wollen nicht nur die faktische Abschaffung des Asylrechts, sondern auch Abschiebeterror nach Trumps Vorbild. Genau, und was wir noch erzählen wollten war, bevor wir hier auf die A71 gekommen sind, hatten wir einmal schon mal eine ziemlich heftige Konfrontation mit der Polizei. Viele Aktivistinnen berichten von gezielten Schlägen ins Gesicht und die Genitalien. Wir hatten ein begleitendes AnwältInnen-Team dabei, die trotz deutlichen Zeigen ihres AnwältInnen-Ausweises weggeschubst wurden und bedroht wurden. Das sind Zustände, die so auch noch nicht oft passiert sind. Der Einsatzleiter war nirgends auffindbar. Wir parlamentarische Beobachter war bei zwei Einsatzführerfahrzeugen, da saß einfach keiner drin. Und der Verbindungsbeamte, der sich hat ansprechbar gefühlt hat, der hat nach zwei Minuten quasi die Kontrolle über seine Einheiten verloren, stand dann auch nur noch irgendwie dumm rum. Trotzdem haben wir es jetzt halt geschafft, zu unserem Blockadepunkt zu kommen. Das heißt, es ist mehr oder weniger gut ausgegangen, aber dokumentieren sollte man das trotzdem.
2: Auch noch zum Nachtrag. Innerhalb von Erfurt fahren viele verdächtige Taxis und auch Krankenwagen mit Polizisten drin. Also man könnte bezweifeln, ob das wirklich für den Transport geeignet ist, beziehungsweise vielleicht für den falschen Transport.
0: Also das war natürlich der Pressesprecher von dem widersetzten Bündnis, die Sie jetzt gegenseitig interviewt haben.
1: Nee, das waren schon unsere Satellitinnen, die Sie interviewt haben tatsächlich.
0: Ach so, okay.
1: Genau. Noch ein Update zu der Situation anscheinend, neuerer Art, wo wir aber keinen O-Ton dazu haben. Die Polizei kommuniziert, dass Räumungen nur stattfinden, wenn mehrere Gespräche zur Auflösung scheitern und nennt das dann einen sogenannten kommunikativen und versammlungsfreundlichen Umgang, weil sie den Protest als legitim betrachtet. Und außerdem spricht die Polizei inzwischen von 20.000 Protestierenden.
0: Das ist enorm.
1: Das ist schon ziemlich viel. Habe ich in Erfurt auch so tatsächlich noch nicht erlebt, könnte ich mich nicht erinnern, aber ich bin ja auch kein gebürtiger Erfurter.
0: Wo wohnst du jetzt derzeit?
1: Gera.
0: Gera, das ist ja die Perle aus Thürings. Mhm. Und da bist du jetzt hingezogen. Ich bin dort geboren. Das ist ganz wunderbar. Hätte auch Landeshauptstadt werden können, weil das ja die Achse, die Metropole, genau, also das geht direkt durch. Wurde alles umgeleitet nach Erfurt. Da fange ich an, mich aufzuregen.
1: Du mit deiner Landeshauptstadt immer, als ob das so wichtig wäre. Mir ist es völlig egal. Lass uns mal noch ganz kurz in die Wartburgstraße schauen, weil da gab es eine Blockade, die sich jetzt aber aufgelöst hat. Und dazu haben wir auch noch einen O-Ton.
5: Eine Gruppe Aktivisten hat sich durch die Wörthburger Straße gelegt und ist nun auf eine Polizeiblockade gestoßen. Noch ist ein weiter Abstand zwischen den Aktivisten und der Polizei, jedoch ist auch ein Wasserwerfer angefahren. Die Situation ist auf jeden Fall dynamisch, ein bisschen angespannt. Wie gesagt, die Aktivisten verstecken sich gerade hinter Regenschirmen. Was passiert, bleibt noch aus.
0: Ich habe nur Aktivisti gehört.
1: Was ja, ist das? Ich fand es auch ein bisschen schwierig jetzt von der Audioqualität. Also was wir hier auf jeden Fall als Info mitgeben können, ist, dass diese Blockade in der Wartburgstraße sich aufgelöst hat. Die gehen jetzt in Richtung Messe und die Polizei kommt einfach mit. Wasserwerfer ist dabei und Aktivisti verstecken sich hinter Regenschirmen. Das ist so ungefähr das, was da gerade gesagt wurde.
0: Und Aktivisti sind Menschen, die demonstrieren?
1: Davon würde ich ausgehen. Mhm.
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0: Wir gehen mal ein bisschen weg vom aktuellen Geschehen und ein bisschen in die Vergangenheit, denn bereits gestern reisten viele Menschen an, um gegen den AfD-Bundesparteitag zu demonstrieren. Am Erfurter Zughafen luden Wissenschaftlerinnen und Wissenschaftler zur Konferenz, bevor es zu spät ist. Und da ging es um Themen wie ein mögliches AfD-Verbot, den neuen Faschismus und aggressive Männlichkeit. Da waren mehrere hundert Menschen gekommen und Reinhard hat mit einigen von ihnen gesprochen, darunter unter anderem Demokratietheoretikerin Franziska Martinsen und Soziologe Hartmut Rosa.
1: Wir machen heute hier, das wissen Sie, eine große Veranstaltung, bevor es zu spät ist, wissenschaftliche Perspektiven auf die faschistische Gefahr. Dieses Thema hat viele Facetten, deswegen haben wir hier viele Slots gleichzeitig. Und damit Sie schon mal eine Orientierung haben, ob Sie jetzt auch genau das Thema auswählen, was Sie haben.
2: Mir gegenüber steht Franziska Martinsen, Professorin für politische Theorie von der Universität Duisburg-Essen. Hallo.
3: Hallo.
2: Es ist das Doppelte jetzt mal ein bisschen, aber ich versuche mal die Substanz von dem gerade gehört noch mal ein bisschen rauszukitzeln. Ziviler Ungehorsam ist das Thema. Ab wann ist ziviler Ungehorsam legitim? Da könnte man jetzt sehr lange sprechen, aber wie kann man es vielleicht so grob umreißen?
3: Ja, also, um es klarzustellen, ziviler Ungehorsam bricht häufig auch Gesetze. Das ist auch so gewollt, aber... Und damit ist er nicht legal. Das ist der ganz große Punkt, weswegen er auch problematisch betrachtet wird. Aber er ist dann legitim, so sagt zumindest die Demokratietheorie und die Rechtsphilosophie, wenn er gewaltlos passiert, wenn er also keinerlei Gewalt gegen Menschen anwendet, wenn er sich für eine radikale Gleichheit einsetzt, also nicht nur für bestimmte, zum Beispiel StaatsbürgerInnen oder Mitglieder einer Partei oder so, sondern wenn er Aktionen durchführt, die für alle Rechte erkämpfen. Und dann kommt noch hinzu, das ist so ein Spezialaspekt noch, dass er sich selbst verletzlich macht. Also er tritt auf und zeigt, wir sind verletzlich. Wir legen uns auf die Straße, wir können überfahren werden, wir können weggetragen werden, wir können eine Strafe bekommen. Aber wir machen es trotzdem, weil wir so große Missstände sehen, dass wir darauf hinweisen wollen, dass die Politik reagieren muss, zum Beispiel.
2: Jetzt haben Sie schon das Stichwort genannt. Also ziviler Ungehorsam, wie Sie es gerade beschrieben haben, setzt ein, wenn jemand Missstände in einer Demokratie beobachtet. Ja. Also, dass man das vielleicht auch mal beschreiben kann.
3: Ja, ganz genau. Also es geht darum, dass ziviler Ungehorsam sich nicht gegen die Ordnung als solche richtet. Es geht nicht darum, unser Grundgesetz abzuschaffen, sondern genau andersrum, das Grundgesetz zu stärken. Also unsere Verfassung wieder ins Bewusstsein zu rufen. Denn unsere Verfassung sagt ja, alle Menschen sind gleich. Wenn jetzt aber zum Beispiel wie die AfD ein Parteiprogramm sagt, nicht alle Menschen sind gleich und Menschen, die nicht schon seit Generationen in Deutschland leben, gehören nicht dazu, dann würde ziviler Ungehorsam, also würde die Theorie des zivilen Ungehorsams sagen, nein, dagegen muss man protestieren. Das ist nicht in Ordnung, dass eine Partei so eine Haltung vertritt. Also wollen wir daran erinnern, dass es eigentlich auch in einem demokratischen Rechtsstaat Möglichkeiten gibt, etwas gegen eine Partei zu tun, und daran erinnern wir. Wir stützen mit diesen Aktionen, wäre dann das Argument, die Verfassung.
4: Ich finde, es ist wichtig, sich heutzutage gut zu informieren, weil ich glaube, der Diskurs ist das Wichtigste, was man heute machen kann, zur heutigen Zeit. Es ist nicht nur, ich bin gegen das oder für das, sondern auch mit den Leuten zu reden, die vielleicht anderer Meinung sind. Und das geht nur, wenn man Hintergrundwissen hat und sich verschiedenste Meinungen anhört.
5: Ich glaube, was mich jetzt konkret dazu bewogen hat, hierher zu kommen, zu der Aktion Wissenschaft gegen Faschismus, war einfach, dass ich es sehr gut und vielleicht auch schon längst überfällig finde, dass auch wissenschaftliche Stimmen sich positionieren, weil es letztendlich eben auch um irgendwie die Existenz von Wissenschaft als solches geht und das ja gerade auch so einer Bewegung wie Widersetzen auch eine Autorität, nochmal eine andere Autorität verschafft, die Medien nicht so einfach, nicht die allgemeinen Medien, aber die halt generell die Berichterstattung auch nochmal verändert, weil das den Protest auch nochmal mehr legitimiert und auch PolitikerInnen es schwerer macht, irgendwie das alles als, sage ich mal, linksextreme Veranstaltungen zu framen, auch teilweise.
6: auf dieser Bühne geht es in 15 Minuten weiter mit der Klimapolitik bzw. Antiklimapolitik der neuen Rechten. Noch einmal herzlichen Dank und bis dann.
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Der Sommer beginnt doch, wenn ich dich sehe. Mein Lächeln, es teilt sich, wenn ich dich mit dir reden höre. 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Und du fragst mich, ob ich dich küssen werde. Du willst wissen, wie sehr ich dich liebe? Ich sage, nun, ich denke, ich werde dich vermissen. Lisa Loeb vom genialen Sommer Sampler Music for Our Mother Ocean Volume 3 aus dem Jahre 1999 hat die heutige Kramkiste eröffnet. Sommer und Liebe gehören irgendwie sowas von zusammen. Lisa Loeb hat es auf den Punkt gebracht, der Sommer beginnt, wenn ich dich sehe. Ja, und damit recht herzlich willkommen, liebe Freunde, zur Kramkiste am Freitagabend unserer Reise durch die unendlichen Weiten des Rock- und Pop-Universums hier auf Kramkiste FM, dem kleinsten Internetradio der Welt. Und natürlich grüße ich auch heute wieder alle Hörer der angeschlossenen UKW-Stationen in Nordhausen, in Jena und überall sonst auf der Welt. Der Frank sagt Hallo. Schön, dass ihr wieder mit dabei seid. Mit dieser der 1187. Ausgabe verabschiedet sich die Kramkiste in ihre wohlverdiente Sommerpause und wie in jedem Jahr werden in den kommenden Wochen wieder Wiederholungen älterer Sendungen, sogenannte Konserven, laufen. Wir melden uns dann voraussichtlich ab dem 7. August wieder live zurück, die Kiste und ich. Und während ich es mit einem Glas kalifornischem Rotwein aufnehme, das ich natürlich ein bisschen gekühlt habe heute Abend, werde ich es mir so richtig gemütlich machen. Da werden wir gemeinsam das Ergebnis meiner musikjournalistischen Meisterleistung vom heutigen Nachmittag genießen dürfen, womit wir beim Wichtigsten an der Kramkiste angekommen wären, der Musik. Ich bin ja in einer Zeit aufgewachsen, in der es noch ganze 8 Wochen Sommerferien gab und die Luft nicht nur heiß, sondern auch voller Musik war. Musik, die zum Beispiel aus den Freilichtbühnen der Sommerfilmtage oder einfach aus unseren Kofferradios an unser Ohr drang. Und einige meiner damaligen Lieblingssommerlieder aus dem Osten lasse ich heute einfach nochmal antreten gegen Sommersongs aus dem nicht-sozialistischen Ausland, wobei ich natürlich auch heute, wie damals, das berühmt-berüchtigte 60-40-Prinzip etwas vernachlässigen werde. Wie hieß es so schön im Augenzeugen, der immer vor dem Hauptfilm im Kino lief? Hören Sie selbst, urteilen Sie selbst. Musik zwischen Sommerfilmtagen, Defa-Indianerfilm mit Goiko, zwischen Baggersee und Ferienspielen, zwischen Ostsee und Fußballplatz. Viel Musik, weniger Gerede, viel Spaß bis Mitternacht, heißer Sommer in the City.

Frank Schöbel, Chris Dirk und Joe Cocker bildeten das erste ungleiche Pärchen heute Abend heißer. Sommer in the City, wenn ihr so wollt. Es werden noch einige dieser Pärchen folgen. Ihr hört nämlich die Abschiedssendung der Kramkiste vor der langen Sommerpause. Unser Battle Ost-Sommer-Songs gegen West-Sommer-Songs und ihr entscheidet, welche euch besser gefallen. So einfach ist es. Das nächste Paar stammt aus den Jahren 1978 und 1979. 1979 veröffentlichten Karat ihre zweite Platte, ihre erfolgreichste überhaupt, Über sieben Brücken hieß die, darauf auch Der Gewitterregen und danach ein Song von ABBA aus dem Jahre 1978, ihre erste Single vom Album Voulez-vous, Summer Night City. Aber zunächst Der Gewitterregen.

Als ich noch ein Kind war, da waren alle Tage so weit wie das Meer. Roni Fischer, ja, ein toller Song von ihr. Und als ich ein Kind war, da baute auch ich mein erstes Haus in einem Fliederstrauch und die zweite Single von Veronika Fischer erschien und die Beatles kannte ich zumindest aus dem Radio. Und was soll ich sagen, ich liebte beides. Ich liebte beide Songs, den Ost-Song und den West-Song. Und deshalb ist die heutige Sommerabschiedskramkiste nicht, weil der Sommer zu Ende geht, sondern weil wir uns in die Sommerpause verabschieden, die Kramkiste und ich, eine nette Mixtur aus beiden Seiten, mit denen ich aufgewachsen bin. Ich glaube, vielen von euch ging es ähnlich. Die Sendung ist also für alle, die nicht unbedingt im Zorn auf achtwöchige Sommerferien, Sommerfilmtage mit Goiko-Filmen, Betriebsferienlager an der Ostsee und Ernteeinsätze auf vor Hitze flimmernden LPG-Feldern zurückschauen. Und wenn die Hitze dann mal ganz arg wurde und viel, viel, viel zu heiß, dann ging schon mal ein Stoßgebet gen Himmel. Wind komm, bring den Regen her.

Du hast mir die Worte regelrecht aus dem Mund gerissen, oder auch genau das wollte ich auch gerade sagen. Ihr habt die natürlich alle erkannt, Meat Love. Ja, und davor hatten wir Kati Kovács aus Ungarn, die in den 1970er Jahren in der DDR zu den beliebtesten Interpretinnen gehörte. Angefangen hatte sie zunächst als Zahnarzthelferin und begann nebenher ein Studium der Jazzmusik am Budapester Konservatorium. 1965 gewann sie dann einen ungarischen Liederwettbewerb und erhielt darauf ihren ersten Plattenvertrag. Anfangs trat sie sowohl als Sängerin als auch als Schauspielerin in zahlreichen ungarischen Filmen auf. Das ungarische Schlagerfestival gewann sie 1966 und 1972. Und 1972 siegte sie dann auch beim Schlagerfestival in Dresden. Und damals, 1972, präsentierte sie zum ersten Mal ihren größten Hit Wind komm, bring den Regen her. Wir hatten ihn heute hier im Programm. Apropos Rockbands aus den sozialistischen Bruderstaaten. Es war damals üblich, dass die Bands aus Ungarn, Polen, der Tschechoslowakei, aus der Sowjetunion und Bulgarien ihre Songs, ihre Platten nochmal auf Deutsch produzierten. Beim Rundfunk der DDR wurde das Ganze nochmal komplett neu aufgenommen. Das zeigte manchmal verblüffende Ergebnisse, denn mitunter klangen die neu produzierte deutsche Fassung angenehmer als das Original. Lag vielleicht an den Toningenieuren, ich weiß es nicht. War eigentlich auch egal. Hauptsache, man konnte den Text verstehen, denn wer von uns konnte schon Bulgarisch, Rumänisch oder Ungarisch? Hä? Der Song Jüncsör Julán wurde von Omega 1969 neben der ungarischen Urversion auch auf Deutsch, da hieß er das Mädchen mit den Perlen im Haar, und Englisch Pearls in Her Hair, aufgenommen. Es kursieren unzählige Cover und Interpretationen. Schreib es mir in den Sand, 1972 von DDR-Schlagerlegende Frank Schöbel gesungen, fand 2012 seinen Weg in den bedeutenden Dokumentarfilm This Ain't California, in dem es um die Entwicklung der Skate-Kultur in der DDR geht. Die Rockband Scorpions hat 1995 ebenfalls erkannt, wie gut die Melodie ins Ohr geht, und veröffentlichte im Rahmen eines Benefits-Konzertes für Ruanda ihre Single White Dove. Den spiele ich aber gnädigerweise nicht, sondern lieber ein wunderbares Sommerstück von Carlos Santana. Aber zuerst Omega aus dem Album 10.000 Schritte, Jüncsör Julán.

Carlos Santana aus dem fernen Sausalito. Ja, da kommt schon ein bisschen Fernweh auf. Es ist Zeit für unsere kleine Sommerreise. Ihr könnt euch sicherlich noch daran erinnern, dass es mit dem Reisen in diesem kleinen Land immer etwas schwierig war. Man konnte natürlich überall hin, nach Thüringen und an die Ostsee, der Sehnsuchtsort, vor allem im Sommer. Ein Sommer ohne Ostsee ist ein verlorener Sommer. Ja, ja, das haben viele gesagt. Und so machten sich auch viele auf den Weg, manchmal auch ohne Zeltschein, mit dem Fahrrad oder so wie wir mit unseren Motorrädern. Unvergessen, Trassenheide 1978, mein Kumpel Heinz-Peter fuhr mit Freundin hin und ohne zurück. Sowas kam vorher. Jeder von euch weiß noch, wie das war an der Ostsee, die diesen Namen nicht ohne Grund trägt. Deswegen ist die nächste Runde, wird die nächste Runde eingeleitet mit einem typischen klassischen Ostsee-Urlaubs-Sommersong.

0: I don't like Reggae, I love it. Ich habe ehrlich gesagt nie so ganz verstanden, mögen die nun den Reggae oder nicht? Und wie ist es mit Jamaika? Wir werden das heute Abend nicht ausdiskutieren können, denn mir ist schon wieder dermaßen die Zeit davon gerannt. Aber ich lasse es jetzt einfach mal egal sein. Das ist das Schöne, wenn man ein eigenes Internetradio hat, dann braucht man niemanden, um Erlaubnis zu fragen, wenn man mal überziehen will. Und ich werde heute überziehen, deutlich, damit ihr es schon mal wisst. Ihr seid bei der Kramkiste, in der es heute mit einem kleinen Augenzwinkern um ein kleines Battle geht. Ost-Sommersongs gegen West-Sommersongs. Ich weiß gar nicht, ob man sowas heute überhaupt noch sagen darf oder machen darf. Ist egal. Nun ist es raus. Die nächste Runde wird eingeleitet mit einem der wichtigsten DDR-Ost-Songs, die es überhaupt gab. Die Tagesreise. Die wenigsten wissen, dass dieses Lied eigentlich gar nicht für die Horst-Krüger-Band bestimmt war, sondern von Michael Heubach noch während seiner Zugehörigkeit zur Birkholz-Formation zwischen 1971 und 1973 geschrieben wurde. Die Birkholz-Formation wurde verboten. Heubach nahm den Song mit zu Horst Krüger. In einem Interview erzählt er ausführlich über die Entstehungsgeschichte. Ich darf mal zitieren. In der letzten Birkholz-Phase schrieb ich einen langen Titel, der aus zwei Teilen bestand. Der erste war lyrisch monumental, der zweite kraftvoll mit Hardrock-Elementen, die ich unter dem Einfluss der Band Frumpy einbrachte. Wir hatten noch keinen deutschen Text und Hans-Jürgen Bayer sang alles auf Fidschi, was so bedeutete, es klang gut, aber selbst auf dieser Inselgruppe hätte ihn keiner verstanden. Dieser Titel zählte zu unseren erfolgreichsten Songs, obwohl er durch kein Medium bekannt geworden war. Ich ließ ihn bei Krüger mit einem Allerweltstext versehen und ab da hieß er offiziell, hab mir von der Tagesreise manches mitgebracht.
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6: Radio OKJ, Tim geht zurück am Apparat. Guten Tag, was kann ich für Sie tun?
7: Genossen.
6: Oh, was wollen Sie denn?
7: Ist es denn wirklich so, dass wir jeden Dreck, der vom Westen kommt, nur kopieren müssen?
6: Worauf wollen Sie hinaus? Das verstehe ich nicht.
7: Ich denke, Genossen, mit der Monotonie des Je-Je-Je und wie das alles heißt, ja, sollte man doch Schluss machen.
6: Na, dann kommen Sie doch vorbei und machen selber. Also ich... Hä, hallo?

0: 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Wir sind auf Sendung hier live vom Rudelstadtfestival und wie gewohnt aus der Stadtbibliothek. Ich bin Emma, es ist jetzt schon mein drittes Festival und ich werde die erste Stunde zusammen mit Janis und Henriette moderieren. Hallo.
1: Hallo. Hallo.
0: Oh, das war schön synchron, dann hätten wir es geübt. Genau, wir haben dieses Jahr nur die erste Stunde, weil ab um 12 unsere lieben Kollegen vom Hochschulradio aus Ilmenau übernehmen. Ab um 1 unsere Kollegin Maria von Radio Lotte. Ab um 2 ist das Wartburgradio hier bei uns auf Sendung und um 3 dann in der letzten Stunde der OKJ aus Jena. Aber jetzt sind erstmal wir dran. Janis, Henriette, was haben wir vor? Ganz kurz, weil wir haben eine volle Stunde.
1: Also, wir haben Interviewgäste jetzt eingeladen. Der erste Gast sitzt schon bei uns, aber dazu später. Henriette, also du fängst dann an, glaube ich.
2: Ich fange an.
1: Ja, genau. Mit wem?
2: Mit Petra Rotschalk.
1: Genau. Dann haben wir einen Bürgermeister, Herrn Reichel, der kommt dann zu Gast und der ist dann bei dir, Emma.
2: Ganz
1: und
2: genau.
1: Und bei mir kommt eine Straßenmusikerband, The Green Apple Sea, und mit denen mache ich dann ein kurzes Interview. Und da gibt es was Besonderes. Die haben dann noch eine Gitarre dabei und da gibt es was Schönes hier.
0: Genau, die geben praktisch einen Vorgeschmack auf ihr Konzert, was sie dann um 1 vor der Bibliothek spielen. Ganz kurze Grüße gehen noch raus an alle, die uns übertragen. Und zwar sind das die Sender, die ich eben schon mal genannt habe. Das heißt Hochschulfunk Ilmenau, Lotte, Wartburgradio Eisenach, OKJ, Jena und natürlich wir. Und Grüße gehen auch raus nach Nordhausen. Radio Enno überträgt uns auch. Und HSF habe ich schon gesagt, die habe ich nicht vergessen, die waren ganz am Anfang. Genau, also ganz Thüringen überträgt uns sozusagen und ich würde sagen, wir starten mit einem ganz kurzen Rückblick auf Donnerstag. Das Eröffnungskonzert auf der Konzertbühne im Heinepark haben nämlich Nana Benz Tü Togo gespielt und da haben wir einen Song von denen dabei.

0: war Nana Benz-Dütogo, glaube ich. Und der Rückblicksbeitrag, der kommt dann in der zweiten Sendestunde. Also falls ihr euch interessiert, bleibt doch einfach dran. Und ich habe, wie schon gesagt, jetzt die Ehre, das erste Interview des Tages zu führen. Und unsere erste Gästin ist auch schon da. Und zwar ist das Petra Rotschalk. Hallo Frau Rotschalk.
1: Hallo, guten Morgen.
0: So, Sie sind die Festivalleiterin vom Rudolstadt-Festival. Mich würde erstmal interessieren, wie sind Sie dazu gekommen?
1: Also ich habe mich vor inzwischen 36 Jahren auf die Stelle in der Stadt beworben für Kultur, Tourismus, Jugend und Sport. Und zu dem Kulturbereich gehört das Rudolstadt-Festival mit dazu. Und es war damals meine Aufgabe, ein Team aufzubauen, das das Festival organisiert. Und inzwischen ist es so, dass wir zwei Festivaldirektorinnen sind, Simone Dake und ich, und ein Team von 8 Leuten uns übers gesamte Jahr zur Seite steht für die Organisation.
0: Was umfasst da alles Ihren Aufgabenbereich? Weil zum Beispiel gibt es ja auch einen künstlerischen Leiter.
1: Ja, der künstlerische Leiter ist der Bernhard Hanning, ist natürlich ganz wichtig. Wir erarbeiten die Vorschläge gemeinsam, diskutieren die dann auch im Team und dann wird auch über Abstimmung manchmal entschieden, wer auf dem Festival spielt oder nicht. Aber zu den Aufgaben gehört auch noch dazu die ganze grafische Sache, Stadtgestaltung. Da gibt es einen Kollegen, dann gibt es für Webseite, Handel, Gastronomie, für Presseöffentlichkeitsarbeit, oh, jetzt darf ich nichts vergessen, für Quartierbüro, also alles was, und natürlich örtliche Produktion, das heißt Security, Einlassstellen, Toiletten und das alles wird von uns koordiniert.
0: Wie lange im Voraus wird das alles organisiert?
1: Naja, wir sagen immer, es geht am Tag nach dem gerade vergangenen Festival los. Das stimmt vielleicht nicht ganz. Also so ein bisschen ist auch noch Auswertung. Aber sag mal, im August geht es dann los. Und wir haben im September immer eine Auswertungsfahrt, eine Runde, dieses gesamte Team. Und dort planen wir aber auch schon das Neue, weil die ersten Verträge mit Künstlern meistens schon im Oktober, November abgeschlossen werden.
0: Was ist in diesem Jahr anders organisiert worden, auch mit Blick auf die Sanierung der Heidecksburg?
1: Ja, dass die Heidecksburg jetzt auch vielleicht ein paar Jahre wegfallen wird, trifft uns natürlich hart, weil es ist auch ein sehr schöner und sehr spezieller Veranstaltungsort und wir haben in der

0: benutzbar? Gibt es da schon eine konkrete Zahl oder ist das noch unklar?
1: Naja, es wird immer so von 4 bis 5 Jahren gesprochen, aber wir wollen auch mal sehen, je nachdem wie die Baumaßnahmen voranschreiten, ob wir da nicht doch auch einen Kompromiss aushandeln können, dass man bestimmte Bereiche auch nutzen kann für die nächsten Jahre.
0: Was gibt es in diesem Jahr noch für weitere Neuheiten? Ich habe schon was von den Zahlmethoden gehört.
1: Ja, wir haben an unseren festivaleigenen Getränkeständen mit der Kreissparkasse Seifeld-Rudolstadt ein Abkommen getroffen, dass wir dort, letztes Jahr hat es dann einen kurzen Probelauf gegeben, das hat gut funktioniert und wir haben jetzt an allen Stellen die Möglichkeit, Cashless Pay einzusetzen und auch das wird, wie ich höre, ganz gut angenommen. Man kann natürlich in bar bezahlen, aber man kann auch mit Karte bezahlen und das erleichtert uns am Abend das Geld zählen, das Geld transportieren und es ist einfach auch sicherer für die Leute, dass sie nicht so viel Bargeld in der Tasche tragen müssen.
0: Als Jannis und ich gestern auf Achse waren, hat Jannis mir was von Wasserspendern erzählt, dass es die Jahre zuvor immer gab. Gibt es die auch in diesem Jahr?
1: Es gibt auch welche, aber nicht in ganz so großer Zahl, weil wir einfach dieses Jahr nicht solche extremen Wetterbedingungen haben wie in den vergangenen 2 Jahren.
0: Jetzt muss ich mal in Eigeninteresse fragen, wo befinden sich denn zum Beispiel Wasserspender?
1: Oh Gott, da gibt es eine Karte, die habe ich jetzt nicht im Kopf, kann ich aber dann hier gern hinterlassen. Es gibt im Heinepark einige Stationen, die sind auch gekennzeichnet und in der Innenstadt glaube ich 2.
0: Okay, ja, guck mal dann mal.
1: So kann man gut suchen.
0: heute ist Samstag, Donnerstag und Freitag sind rum, also die ersten 2 Tage. Wie waren die für Sie?
1: Naja, die ersten 2 Tage sind für mich immer ziemlich stressig, weil da viele offizielle Termine sind und Bühnenabnahmen und dass man auch bestimmte Sachen noch organisieren muss, die Leute einweisen muss, die an bestimmten Stellen dann arbeiten. Ab heute wird es etwas entspannt für mich. Gestern war ja auch noch der Ministerpräsident da, da war ich auch so 4 Stunden damit eingespannt und jetzt wird es besser.
0: Okay, also haben Sie dann auch immer noch so ein bisschen Zeit, das Festival zu genießen?
1: Ja, ab heute ja.
0: Okay, gut. Vielen Dank, dass Sie da waren und gerne sich die Zeit genommen haben. Und ja, jetzt machen wir weiter mit ein bisschen Musik.

0: Das Duo Ruth, das willst du dir heute noch anschauen, Henriette, stimmt's?
1: Das will ich mir anschauen, ja. Und Jannis, vielleicht kommst du ja mit.
2: Ja, mal gucken, das wird heute alles ein bisschen spontan.
1: Ja, ich denke auch.
0: Ja, wir zwei haben Jannis heute einfach mal verplant. Der hat sich zu spät in die Liste eingetragen.
2: Ja.
0: Na, wir haben jetzt schon gerade in der Bibliothek Petra Rotschalk gehört und gerade zu uns gestoßen ist das Team vom Wartburg Radio.

0: Das Hallo an der Stelle. Ihr seid aber später dran. Genau, wir können ja jetzt, wir haben noch ein Momentchen Zeit, bevor der Herr Reiche kommt, in unserer doch ziemlich vollen Sendstunde. Ich würde sagen, damit wir da einfach einen Haken dran machen und es nicht vergessen. Henriette, du hast gestern mit jemandem gesprochen, den die Frau Rotschalk jetzt auch angesprochen hat.
1: Ja, ich habe mit jemandem gesprochen, nämlich unserem Ministerpräsidenten.
0: Was hast du ihn so gefragt?
1: Ja, was habe ich ihn so gefragt? Ich habe ihn halt erstmal gefragt, was das Rudolstadt-Festival denn für Thüringen bedeutet und halt auch, was es für ihn persönlich bedeutet.
2: Was bedeutet das Rudolstadt-Festival für den Freistaat?
3: Das Tanz- und Folk-Festival ist ein Highlight im Kulturprogramm Thürings. Jetzt schon zum 34. Mal wirklich über 1000 Künstler aus 30 Ländern, 25 Bühnen. Das ist das größte Festival in ganz Europa und es ist einfach ein Stern am Himmel der Kultur in Thüringen.
2: Was gefällt Ihnen denn persönlich am Rudolstadt-Festival?
3: Mir gefällt vor allen Dingen, dass so viele unterschiedliche Künstler und Klänge aus ganz unterschiedlichen Regionen hier sind, weil das ist doch das, was es uns ausmacht, so gegenseitig voneinander auch zu lernen und ein weltoffenes Land zu sein.
0: Ja, weltoffenes Thüringen sozusagen. Das hat er schön gesagt, finde ich.
1: Das hat er schön gesagt. Ich glaube, wie gesagt, auch er war noch eigentlich noch gar nicht fertig mit Sprechen. Ich habe ihn etwas das Wort abgeschnitten, aber wenigstens ein kurzer, knackiger O-Ton.
0: Ganz genau, den werden wir, glaube ich, auch nächste Woche irgendwo nochmal in irgendeinem Beitrag benutzen, weil wir sind ja ganz viel unterwegs. Also wir sind ja nicht nur hier, um uns heute in die Bibliothek zu setzen und eine Stunde miteinander zu sprechen, sondern wir machen ja noch ganz viel drumrum.
4: Ich wollte erstmal euch was fragen, und zwar, was bedeutet denn für euch das Rudolstadt-Festival?
1: Oh.
4: Ja.
1: Stress. Janis, ich würde einfach mal hier dir den Ball zurückspielen.
4: Ich wollte aber das als letztes machen.
0: Okay, dann fange ich an. Ich sage mal ein bisschen stressig, weil ich war privat noch nicht auf dem Rudolstadt-Festival. Ich habe jetzt 2 Jahre hier für den SRB gearbeitet und das ist jetzt das 3. Jahr. Und das ist natürlich stressig, weil ich mir auch gerne einen vollen Zeitplan mache. Es sind einmal viele Leute da, da möchte ich auch mit vielen sprechen. Und dann rennt man schon sehr viel hin und her. Und ich wurde dann gestern Abend nur dadurch entschleunigt, dass mein Bus zurück als Schienenersatzverkehr nicht gekommen ist. Aber ansonsten ist es immer schön, gerade auch so viele verschiedene Musikrichtungen zu haben, viele spannende Menschen zu treffen, die auch in Interviews dann ganz kuriose Geschichten teilweise erzählen. Aber das breiten wir nächste Woche auf, dass es alle nächste Woche bei uns im Programm hören können.
1: Ja, also ich muss sagen, immer wenn das Rudolstadt-Festival ist, war ich jetzt bis jetzt eigentlich immer im Urlaub und habe das so verpasst. Aber es fühlt sich irgendwie trotzdem so an, als wäre ich schon öfters hier gewesen, ehrlich gesagt, vielleicht auf eine spirituelle Art und Weise. Aber ja, es gefällt mir auf jeden Fall gut. Genau.
4: Ja, also ich war ja schon öfters privat als Gast jetzt hier auf dem Rudolstadt-Festival. Das ist das erste Mal, wo ich arbeite und das ist anders. Es ist nicht irgendwie schlecht oder irgendwie ist es halt einfach nur anders, weil ich es einfach anders gewohnt bin. Aber ich finde es halt immer cool, dass die ganze Stadt so aufbereitet ist. Also, und überall sind Menschen, überall sind so Musiker und die ganze Stadt kommt halt einfach so in Stimmung. Ja, und das kann ich jetzt genauso aufnehmen, wie wenn ich privat da bin, nur dass ich einen Vorteil habe, dass ich auch noch Backstage gehen kann und dann mit den Leuten quatschen kann, die auf der Bühne dann sind. Und ja, es ist eine andere und eigentlich auch eine schöne Erfahrung, das immer so zu machen.
1: Ja, wobei ich aber auch sagen muss, dass ich gestern Abend dann auch echt ziemlich reizüberflutet war. Also erst dachte ich so, ja, ich werde nur irgendwie so ein bisschen müde, weil wir ja saßen ja dann bei den Thüringer Symphonikern und waren so komplett umzingelt von Menschen. Und dann, als ich so meine Heimpirsch angetreten habe, da habe ich schon gemerkt, ich kriege nicht mehr so richtig was mit. Ich kann kaum noch so gucken einfach, ja.
0: Dabei hast du es ja dieses Jahr am besten von uns allen. Du hast dir Quartier in Rudolstadt besorgt und wir müssen alle abends immer zurück nach Seifert bzw. Bad Blankenburg.
1: Ja.
0: Genau. Apropos Stimmung und Bühnen. Gut, Stimmung war gestern bei Frohe Zukunft. Die kommen aus Halle, auch an der Saale. Genau, und da haben wir jetzt noch einen Song dabei und wir warten hier gemeinsam jetzt auf den Bürgermeister von Rudolstadt, den Herrn Reichel.

0: Bei denen war ich gestern im Heine Park bei Frohe Zukunft und das war richtig gute Stimmung, aber es waren 13 Leute auf dieser kleinen Konzertbühne und die hatten auch Rieseninstrumente dabei, also einer hatte eine Tuba und alles. Ich hatte kurz Angst, dass die, ob die überhaupt auf die Bühne passen. Was waren denn bis jetzt eure Highlights?
1: Fang du an, Henriette.
2: Ich muss erst mal nachdenken, ich muss immer erst mal nachdenken.
1: Also bei mir war das Highlight auf jeden Fall, also ich habe mich am Donnerstag auf The Culture The Congos und mit Culture so rum, habe ich mich gefreut. Das war diese Reggae-Band, weil also so nach Metal ist dann so, nach Rock und Metal ist dann so das Favoritengenre, ist dann Reggae bei mir. Das fand ich super. Also auch wenn ich nur bei Culture geblieben sind und dann bei den Congos dann quasi so ein bisschen nur mitbekommen haben. Da war halt auch sehr wenig dann da. War ein bisschen schade, aber das fand ich echt gut. Und die Thüringer Symphoniker mit Manu de Lago haben mir gestern ganz gut gefallen. Also so zumindest am Anfang. Danach hat es dann immer ein bisschen abgeschwächt, aber das waren so bisher meine Highlights.
2: Ja, mir hat, würde ich sagen, fast sogar die Probe gestern früh am meisten gefallen irgendwie. Es waren da noch nicht so viele Leute da und man ist so richtig reingekommen und wir waren so, haben erstmal so überall ein bisschen reingeschnuppert, überlegt, was wir machen. Das war so mein Highlight. Also mir fällt es aber auch ein bisschen schwer, mich auf ein Highlight zu begrenzen.
1: Ich glaube auch bei der Probe, wir haben uns ein bisschen spoilern lassen. Ich glaube, das wäre besser gewesen, hätten wir gewartet auf, ich weiß es nicht.
2: Ich weiß es auch nicht.
0: Ja, wir sprechen dann Sonntagabend nochmal oder nächste Woche in Ruhe nochmal über Highlights. Ich glaube, dann fällt es euch leichter, wenn man auch alles gesehen hat, weil wir sind zwar hier alle immer so, jeder ist irgendwo unterwegs, gar nicht alle zusammen, aber heute Abend treffen wir uns doch alle tatsächlich aus Versehen bei Rian. Das ist einer der ersten, der mit angekündigt wurde, ist ein junger Künstler aus dem Länderschwerpunkt Österreich. Und unabhängig voneinander haben wir alle gesagt, das klingt ja cool, da gehe ich hin. Und dann saßen wir, ich glaube, Donnerstagmittag alle im Sender und haben festgestellt, wir treffen uns da. Und warum der so cool ist, das können wir uns jetzt mal anhören.

0: Das waren Kitty, Daisy und Louis. Die waren gestern Abend im Heinepark und das war eins von Amandas Highlights, dieses Ruderstadt-Festival. Und jetzt habe ich den Ruderstädter Bürgermeister, so rum, hier, Jörg Reichel, hallo.
1: Hallo, einen recht schönen guten Morgen, auch wenn es schon auf die Mittagszeit zugeht.
0: Und wo wir gerade bei Highlights sind, was waren denn jetzt schon Ihre Highlights von diesen letzten beiden Tagen?
1: Ja, ich halte es so wie immer, dass ich meine persönlichen Highlights eigentlich gar nicht verrate. Ich bin auch viel unterwegs, kann mir auch nicht im Vorfeld sagen, das willst du unbedingt gucken. Und ich bin, das darf ich jedes Jahr wieder verraten, ein Fan der Straßenmusik und lass mich einfach inspirieren. Wenn ich die Zeit habe, bleibe ich stehen und dann vergeht schon mal eine Stunde an irgendeiner Bühne oder in der Fußgängerzone oder in den Seitenstraßen, im Handwerkerhof, im Schillerhaus, weil die kleinen Gruppen, das ist für mich immer so ein bisschen das Geheimnis und das macht ja auch unser Festival aus.
0: Ruderstadt feiert ja dieses Jahr nicht nur das Ruderstadt-Festival, sondern auch Stadtjubiläum. Herzlichen Glückwunsch zu 1250 Jahren. Wie ist denn das Stadtjubiläum in das Festival integriert?
1: Ja, vielen Dank erstmal für die Glückwünsche. Wir feiern ja gleichzeitig auch noch 700 Jahre Stadtrecht, also 1250 Jahre Ersterwähnung und 700 Jahre Stadtrecht. Und wir haben in diesem Jahr, in dem Jubiläumsjahr entschieden, dass wir nicht noch eine separate Veranstaltung machen, weil in Ruderstadt wird ja das ganze Jahr über gefeiert. Und so haben wir dieses Festival hat dieses Jahr nicht nur einen Länderschwerpunkt, sondern auch 1250 Jahre Ersterwähnung. Und wir haben überall die Logos mit drauf gemacht. Wir haben tolle Merchartikel für dieses Jubiläum gebracht und weisen natürlich immer wieder darauf hin. Und ich denke, eine größere Geburtstagsfeier, als in Ruderstadt gefeiert wird, kann man in keiner anderen Stadt machen.
0: Zusätzlich dazu gibt es ja auch passend zum Länderschwerpartnerschaft mit dem Burgenland, die ja jetzt seit 4 Wochen, haben Sie, glaube ich, gestern bei der Eröffnungsrede gesagt, besteht. Wie ist denn diese Partnerschaft zustande gekommen?
1: Ja, eigentlich arbeiten wir schon seit 2 Jahren partnerschaftlich zusammen. Unsere deutsche Partnerstadt Bayreuth hat eine Kulturpartnerschaft mit dem österreichischen Bundesland Burgenland. Franz Liszt ist im Burgenland geboren und ist in Bayreuth verstorben. Das sind schon Verbindungen gewesen, Liszt, Wagner. Ich bin in Bayreuth gewesen, der Landeshauptmann aus dem Burgenland, der Hans-Peter Doskozil war da mit der Landtagspräsidentin. Und die meinten, es wäre doch auch interessant, mal zu schauen, was gibt es an Kultur in Thüringen, in einem Ostdeutschland, in einem ostdeutschen Bundesland. Und wenn ihr schon Partnerstadt von Bayreuth seid, dann gucken wir uns das an und dann könnten wir vielleicht auch eine gemeinsame Kulturpartnerschaft machen. Und so ist das gewachsen in den letzten 2 Jahren und vor 4 Wochen haben wir den Vertrag unterzeichnet. Und ich denke, wir können hier aus Thüringen, aus Ruderstadt, viel an Kultur in Österreich, im Burgenland zeigen. Und umgedreht genauso gibt dann auch Verbindung, was die Porzellan Manufakturen angeht, viel Keramik gibt es auch im Bundesland, Burgenland und die Musik, ja, die uns verbindet und der Tanz.
0: Sie haben jetzt schon ein kleines bisschen was angesprochen. Was zeichnet denn das Burgenland noch aus?
1: Ja, das Burgenland ist das jüngste Bundesland in Österreich. Es befindet sich sozusagen östlich von Österreich. Und wenn man schaut, von oben nach unten, also von Nord nach Süd, es ist vor 100 Jahren entstanden, als die Burgenländer gesagt haben, wir wollen zu Österreich gehen, als die Monarchie aufgelöst wurde. Und das Burgenland sieht eben nicht so aus, wie wir sonst Österreich, da denken wir an die Alpen, da denken wir an Wintersport und da denken wir vielleicht an Wien, Wiener Kaffeehaus-Schmäh. Das Burgenland ist schon so Richtung Pusta, Richtung Ungarn, ein ganz anderes Klima. Und es gibt im Burgenland einen ganz, ganz tollen Wein. Also dort lohnt es sich einfach mal weinselig auch zu schwelgen.
0: Jetzt war schon eine Burgenländer-Delegation in Ruderstadt. Waren Sie auch schon im Burgenland?
1: Ja, ich war schon mehrmals das Burgenland besuchen, habe es von Nord nach Süd bereisen können in Begleitung von Vertretern der burgenländischen Landesregierung. Und man erlebt sozusagen alle 20 Kilometer eine andere Kultur. Was es auszeichnet, ist, dass natürlich eine Burg nach dem anderen, deswegen heißt es ja auch Burgenland, dort steht. Aber es gibt ja auch eine ja, nicht nur Österreicher, die dort sind, dort gibt es auch die Kroaten, dort gibt es die Slowaken, die Ungarn sind dort zu Hause, die Roma. Also es ist eine internationale Mischung auf engstem Raum und das Burgenland hat gezeigt, dass das wunderbar funktioniert und dass alle voneinander lernen können.
0: Und was ist dann für die nächsten Jahre geplant? Wie soll diese Partnerschaft aktiv gelebt werden?
1: Ja, wir hatten ja jetzt zur Unterzeichnung die Burgenländer hier mit einem Weinfest an den Bauernhäusern. Wir haben Ausstellungen hier in der Stadt am Günterbrunnen in der Kulturdiele. Und im nächsten Jahr wollen wir zum Beispiel das Folklore-Ensemble ins Burgenland schicken, auch Ausstellungen dort vorbereiten. Und wir versuchen auch auf der Verwaltungsebene in dem Kulturbereich uns auszutauschen von Festivals, die es auch im Burgenland gibt, große, kleine Festivals, dass wir da Erfahrungen austauschen können und uns gegenseitig auch mit Gruppen aus der Bevölkerung, nicht nur die Verwaltung, besuchen und die Burgenländer Ruderstadt erleben lassen und die Ruderstädter dürfen das Burgenland erleben.
0: Zurück zum Ruderstadt-Festival aus dem Länderschwerpunkt. Länderschwerpunkt Österreich, Künstler sind viele da und es gibt auch eine Band aus dem Burgenland und zwar IDEMO und da habe ich jetzt noch einen Song mitgebracht und zwar unser Burda Weidel. Ich hoffe, ich habe das jetzt richtig ausgesprochen. Den spielen wir jetzt. Vielen Dank für Ihre Zeit.
1: Sehr gern.

0: Ja, die Dota. Ich freue mich ja schon riesig auf morgen, weil da ist sie nämlich da. Janis und ich hatten ja auch schon mal mit ihr telefoniert, wo erst das Interview dann abgestürzt ist. Das war sehr schade. Aber naja, morgen sehen wir sie ja. Und jetzt macht Janis sein Interview und zwar mit der Band The Green Apple Sea. Ich übergebe jetzt an dich, Janis.
1: Genau, also wir haben hier jemanden von der von den Straßenmusikern. Ich würde dich erstmal bitten, dich vorzustellen. Wer seid ihr und wie würdet ihr jemanden eure Musik überhaupt beschreiben?
2: Ja, also ich bin Stefan von der Band The Green Apple Sea. Wir sind in dem Fall ich.
1: Ja,
2: weil
1: ja,
2: der Wushi, der heute eigentlich mit mir zusammen Straßenmusik gemacht hätte, ist beim Astronautentraining. Oh. Nein, der ist krank, hat Grippe und liegt im Bett, deswegen bin ich alleine. Und wir machen sehr langweilige Musik, also so Richtung Country, Indie, Folk. Also es ist wirklich harter Tobak. Freunde von uns benutzen unsere Platten, um ihre Kinder zum Einschlafen zu bringen.
1: Wirklich?
2: Ja.
1: Oh, das ist kein Kompliment, oder?
2: Eigentlich schon.
1: Also okay, wie seid ihr denn überhaupt zur Straßenmusik gekommen? Also wie kam es dazu, dass ihr gesagt habt, ihr macht jetzt Straßenmusik?
2: Ja, also in dem Fall jetzt heute war es so, dass ich eine Anfrage bekommen habe, ob wir das machen wollen. Und das sind natürlich andere Bedingungen als für die Künstler, die auf den Bühnen stehen. Weil man hat im Prinzip kein Mikrofon und keine Verstärkung und ist natürlich ein bisschen eine Herausforderung, aber ich mache das jetzt schon eine ganze Weile und habe tatsächlich auch mal mit Straßenmusik angefangen, also auf der Straße Musik zu machen. Habe da ganz furchtbare Lieder gespielt, um ein bisschen Geld zu verdienen, aber die einzigen, die mir immer Geld in den Hut geworfen haben, waren so die Seniorinnen, die vorbeigefahren sind und Mitleid mit mir hatten.
1: Naja, das ist ja aber trotzdem lieb. Aber wie lange, du hast ja gesagt, du machst es ja schon, hast damit angefangen. Wie lange machst du das und hast du so mit eigenen Sachen angefangen oder Cover oder irgendwas in der Art?
2: Also bei der Straßenmusik habe ich tatsächlich Cover gespielt, weil das oft einfacher ist, aber auch eigene Sachen. Und ich hatte das Glück, da wo ich aufgewachsen bin, in Haselünne, das ist im Norden Deutschlands, im Emsland, fast an der Nordsee, da war es irgendwie so, dass, also da gibt es keine Autobahnen, keine öffentlichen Verkehrsmittel oder wenig. Und da war mal so ein bisschen war so eine Art Blase. Und es gab ganz viele Bands in jedem Kaff. Und irgendwie haben wir angefangen, relativ früh eigene Musik zu machen. Also seit wir 14, 15 sind. Das ist so ungefähr 37 Jahre her. Mhm. Und und so haben wir das dann weitergemacht. Also ich habe nie in einer Coverband oder so gespielt. Natürlich spielt man mal ein Lied nach, aber dann eher so, um die Band zu ehren oder zu sagen, ich liebe diese Band total, deswegen spiele ich jetzt ein Lied von denen.
1: Mhm. Genau. Und ihr seid ja jetzt auf dem, oder du, ich sag jetzt ihr einfach, obwohl du alleine bist.
2: Das ist okay.
1: Das ist, ich spreche
2: manchmal, die Band. Manchmal bin ich ihr,
1: das passt. Ja, alles gut. Wart ihr schon mal auf dem Rudolstadt-Festival oder ist das das erste Mal jetzt?
2: Das ist das erste Mal.
1: Okay, wie findet ihr es? Oder, du,
2: wie findest du es? Wir finden es ganz gut. Was heißt ganz gut? Es ist ein wunderschöner Ort. Ich weiß schon lange, dass es das Festival gibt. Freunde von mir fahren hier regelmäßig hin. Ich habe es noch nie geschafft. Und ich finde es echt sehr, sehr schön.
1: Hast du so irgendwas Besonderes, was das Festival an sich überhaupt so macht, wie es ist?
2: Ja, also ich meine, jedes Festival würde sich so ein Setting wünschen. Mhm. Und es hat ja irgendwie ein bisschen auch so eine Art morbiden Charme manchmal, weil man durch eine kleine Gasse läuft und da dann Häuser sind, wo man sieht, oha, die sind jetzt, keine Ahnung, wahrscheinlich 400 Jahre alt. Und sind bewohnt, aber ne, und man hat die Stadt ist ja sehr pittoresk, das gefällt mir sehr gut. Und ne, wenn du dir vorstellst, wo würde jemand, der ein Festival machen wollen, dann sicher in so einer Stadt wie hier, wo alles eigentlich da ist, was man braucht. Man muss gar keine Deko mehr hinhängen, die Deko ist ja schon da. Mhm. Also womit ich jetzt Rudolstadt nicht als Deko, du weißt schon, was ich meine.
1: Ja, klar. Ja. Was ist Gibt es Vorteile, also was sind so die Vorteile eines Straßenmusikers, der nicht auf einer großen Bühne spielt?
2: Das ist eine gute Frage. Natürlich, dass man nicht so viel schleppen muss. Ne, also man hat keine Tonnen an Material dabei, die in irgendeinem Auto liegen, und man muss mit diesem Auto irgendwo parken und dann sind 4 Leute damit beschäftigt, irgendwas 700 Meter rumzuschleifen, weil man nicht an die Bühne fahren kann und so. Aber Straßenmusik grundsätzlich hat halt einen ganz eigenen Charme, weil man sehr nah an den Leuten ist und die Leute sehr nah an einem selber. Und da gibt es oft herausfordernde Situationen, die dann eben näher dran sind. Also wenn ich Straßenmusik mache und es sitzt jemand 3 Meter vor mir und sagt zu mir, spiel mal was mit mehr Beat, dann ist halt die Distanz kleiner und ich muss mich halt dann direkter mit demjenigen oder derjenigen auseinandersetzen. Auf einer großen Bühne geht das halt einfach unter. Ja, also dann, weißt du, wie ich meine?
1: Ja, klar, es ist persönlicher, würdest du sagen auch.
2: Ja, ja. Näher dran, ja.
1: Was ist vielleicht das Schlechte an der Straßenmusik? Was macht vielleicht nicht so Spaß?
2: Also Tontechnik oder auch Lichttechnik. Ich weiß, wenn du auf ein Konzert gehst, siehst du ja, was die für einen Aufwand treiben mit Lichttechnik. Und tontechnisch kann man natürlich jetzt so eine Gitarre, die kann man irgendwie so toll klingen lassen mit Tontechnik, dass man eigentlich gar nicht mehr gut spielen muss. Mhm. All das hast du bei der Straßenmusik natürlich nicht, sondern du hast deine Stimme, die kommt direkt aus dir raus. Da gibt es nichts, was das verschönert, und genauso das Instrument. Na, war das die Frage? Ja.
1: Ja, eigentlich ja, doch, okay. In etwa. Und du hast gerade deine Gitarre schon eingespielt, du hast sie ja nicht umsonst da. Und ja, wenn die schon mal hier ist, ich würde dich ja gerne bitten und fragen, ob du uns denn was vorspielen könntest.
2: Ja, das mache ich sehr gerne. Ich spiele ein Lied von unserer neuen Platte, die ist Ende Februar erschienen. Und die Platte heißt Dark Hit. Und das hier heißt Dark Hit Nummer 2.
1: Wir freuen uns.
2: Soll ich einfach anfangen?
1: Na klar. Gut. Okay.

0: Dankeschön.
1: Das war SRB Unplugged, würde ich sagen. Danke dir, Stefan, dass du hier warst und uns alles vorgespielt hast.
2: Vielen Dank. Sehr gern.
1: Danke. Und tschüss. Ich würde sagen, Musik. Es geht weiter mit Musik. Musik, okay.
2: Tschüss, danke.

0: Ja, schon wieder vorbei. Unsere Sendestunde, nicht die Sendung, die geht noch ein paar Stunden. Aber unsere Stunde, es ging schnell.
1: Es ging sehr
2: Es
1: schnell.
2: ging mega schnell, aber es war wunderschön, Leute.
0: Ja, es war super schön. Wir übergeben gleich an die Nächsten. Vorher noch ein ganz kurzer Ausblick vielleicht von unserer Seite aus. Was haben wir vor? Was kommt noch die nächsten, also jetzt heute und dann die nächsten Tage?
2: Die nächsten, heute und morgen ist ja das Kinderfest. Österreich sucht den Wunderwutzi oder so. Und das werde ich mir mal anschauen und da so einen Beitrag drüber machen, den ihr dann nächste Woche hören könnt. Janis und ich wollten mit Leuten hinter den Kulissen sprechen und so ein bisschen, was geht da eigentlich abmachen.
1: Genau, na, so
2: Ja, und dann
1: Bühnentechnik
2: halt ein
1: und.
2: paar Sachen anschauen. Genau, Bühnentechnik. Wir sind extrem fasziniert von der wahnsinnig großen Bühne.
1: Genau, dann wollen wir mit denen ein bisschen reden. Und sonst ist bei mir zumindest spontan, also ich lasse mich einfach von euch leiten und treiben
2: Bitte,
1: und
2: ja.
1: dann gucke ich einfach, was mir am besten gefällt.
0: Genau, für heute habe ich dich verplant und Henriette auch.
2: Jo.
0: Wir gehen nach der Sendung zu Agnes Palmisano. Ist ja auch vom Länderschwerpunkt und groß angekündigt, weil die kann dudeln. Das ist eine Mischung aus Jodeln und noch was, was ich nicht rausgekriegt habe. Und Kabarett ist, glaube ich, auch mit drin. Das wird witzig. Wir holen uns einen Striezel davor. Das ist mein persönliches Highlight jedes Jahr beim Festival. Und genau, dann mache ich auf jeden Fall noch ein bisschen Länderschwerpunkt und EBU-Festival. Und dann ist ja morgen Abend schon wieder Abschlusskonzert. Das wolltest du dir auch unbedingt angucken, glaube ich.
1: Bin ich nicht da, leider nicht. Also wäre schön, aber. Ach so, Abschlusskonzert. Ah, ich habe
0: Abschlusskonzert.
1: gerade ans Root-Konzert gedacht.
0: Nee.
1: Nee, das ist verwechsel ich immer. Ja, das würde ich
0: Die
1: mir
0: Band
1: gerne antun.
0: Adriatica,
1: Genau.
0: die Italiener.
2: Ja, ich freue mich, wie gesagt, mega auf die Dota morgen. Und ich bin aber auch ein bisschen traurig, dass Janis nicht dabei sein kann. Ich sag's hier nochmal.
0: Ich kann
1: Videos
0: auch
1: machen.
0: nicht dabei
2: Ja.
0: sein, weil Melina mit mir zu den klatschenden Österreichern gehen will. Da kann sie nachher gleich in ihrer Stunde mehr erzählen. Genau, weil an die würde ich jetzt übergeben, wenn sie kurz herkommen möchte. So, genau.
2: Hallöchen.
0: Und an Simon übergebe ich auch gleich.
3: Hallöchen.
0: Ja. Genau, wir spielen noch einen kurzen Song und dann haben wir was vorbereitet, wie man so schön sagt, im Fernsehen, im Radio geht das auch. Es gab ja die letzten Jahre, fester Bestandteil von den Radiosendungen war, dass wir geguckt haben, was ist gerade auf den Bühnen los. Und wir wollten das dieses Jahr auch machen, haben uns dann aber hingesetzt und überlegt, naja, bringt es so viel, den Leuten zu Hause zu erzählen, was jetzt gerade passiert? Und haben das jetzt ein bisschen umgewandelt. Das heißt, es gibt in diesem Jahr Ticker einmal jetzt gleich, was passiert heute Nachmittag. Dann noch haben wir vorbereitet, was passiert heute Abend und dasselbe nochmal mit morgen, also morgen Nachmittag und morgen Abend. Und vielleicht ist da was für den einen oder anderen noch dabei und jemand möchte vielleicht noch spontan vorbeikommen. Wir verabschieden uns. War toll mit euch, die Stunde zu moderieren. Und
2: Ja,
0: ich glaube, wir
2: war
0: moderieren
2: cool.
0: nochmal, bevor es für uns zu Ende
2: Wir
0: geht.
2: haben das schon ausgemacht.
0: Wir
2: Wir
0: haben das schon
2: machen das
0: ausgemacht.
2: doch,
0: Wir machen
2: genau.
0: nochmal was.
2: Ja,
0: Alles
2: ist voll
0: klar.
2: witzig, dass das Mikro mir gerade gehalten wird.
0: Okay, dann wir verabschieden uns, aber es geht hier natürlich noch fleißig weiter. Genau, ich mache kurz Musik und dann den Ticker und dann seid ihr dran.

0: Das ist los beim Rudelstadt-Festival am Samstag von 17 bis 20 Uhr.
1: 17 Uhr spielt Florian Paul mit seiner Kapelle der letzten Hoffnung auf der großen Bühne im Heinepark. Der deutsche Filmkomponist lässt seine Texte wie Kinogeschichten wirken. Neben Pop und Jazz spielen Melancholie, Lebenslust und Energie eine zentrale Rolle in seinen Songs. Getreu dem Motto der Band, man darf eben nicht aufhören zu träumen. Dann wird vielleicht nicht alles gut, aber besser.
0: Beim Länderschwerpunkt darf er in diesem Jahr nicht fehlen. 18.30 Uhr spielt Rian auf der Konzertbühne im Heinepark. 2023 begann er als Newcomer und ist jetzt aus der österreichischen Musikszene nicht mehr wegzudenken. Seine Musik macht gute Laune, geht ins Ohr und regt dabei zum Nachdenken an. Am besten beschreiben lässt sich seine Musik wohl als Mischung aus deutschsprachigem Indie und Hip-Hop mit kabarettistischen Anleihen.
1: Auf dem Markt sind 19 Uhr Phoenix und Embla zu hören. Seit 35 Jahren singen und spielen sich die dänischen Musiker durch Lieder und Tanzmelodien. Das Repertoire von Phoenix ist schon alt. Traditionell dänisches, alte Balladen und Eigenkompositionen. Mitgebracht nach Rudolstadt haben sie das Tanzensemble Embla, die das Konzert in eine Show verwandeln, mit mitreißenden Rhythmen, schwungvollen Bewegungen, emotionalen Tönen und körperbetontem Storytelling.
0: Teil des diesjährigen EBU-Festivals ist das Bulgarka Junior Quartett. 19 Uhr singen sie in der Stadtkirche. Sie sind die Nachfolger der Weltmusik-Vorzeigegruppe Trio Bulgarka. Die vier Frauen stammen aus unterschiedlichen Regionen Bulgariens und sind alle mit Volksliedern aufgewachsen. Beim Rudolstadt-Festival präsentieren sie traditionelle und neu geschriebene Lieder bekannter bulgarischer Komponisten.
1: Im Schillergarten tritt um 19 Uhr das Straßenmusikertrio Trio Talan auf. Kurz beschrieben, drei Musiker, fünf Instrumente, viele Geschichten. Das Trio verbindet persische und kurdische Musiktraditionen mit italienischem Barock und Jazz-Einflüssen zu einem fließenden Klangbild zwischen Vergangenheit und Gegenwart.
0: Viel Spaß dabei wünschen euch die Thüringer Bürgerradios.
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3: Ja.
4: Hallo Melina, schön, dich mal wieder hier neben mir sitzen zu
3: Hallo
4: haben.
3: Hallo Simon, ich kann dir ja mal die Hand schütteln.
4: Wir schütteln mal ganz offiziell.
3: Lange nicht mehr in der Live-Sendung gesehen.
4: Und guck mal, wer eben zur Tür reinkommt.
3: Unser Interviewgast.
4: Richtig, also perfekt on time, denn wir teasern euch schon mal an. Wir begleiten euch jetzt die nächste Stunde. Liebe Grüße an alle Hörer, egal ob in Saalfeld, Rudolstadt oder in Ilmenau. Ihr seid herzlich willkommen, schön hier, dass ihr bei uns seid, quasi auf dem Rudolstadt-Festival. Und wir freuen uns hier, wir sitzen hier schön im Grün in der Stadtbibliothek. Wundervolle Aussicht hier aus dem ersten Stock, finde ich. Und
3: definitiv.
4: Auch die Stimmung ist super. Du warst ja auch gestern schon unterwegs. Was ist dein erster Eindruck?
3: Ich war ja am Donnerstag und am Freitag schon da. Also die Stimmung dieses Jahr ist auf jeden Fall wieder mega. Das Gute ist, das Wetter spielt sehr schön mit. Es ist nicht zu heiß, nicht zu kalt. Es ist eigentlich perfekt für alle Festivalbesucher.
4: Ja, und genau so starten wir auch erstmal rein mit ein bisschen Musik. Und anschließend hören wir dann mal, was die Pressesprecherin uns so sagt. Aber dann schieß ab, drück das Knöpfchen.

0: Und wir haben vorhin aufgehört. Bann, war das ein Jumpscare nochmal am Ende? Das habe ich nicht mit gerechnet, dass ihr nochmal anfangen. Ja, Wunderrad von Die Knödel. Und wir haben vorhin aufgehört, Menschen zu grüßen, die uns zuhören. Ich mache gleich weiter. Und zwar grüßen wir selbstverständlich auch noch alle unsere Zuhörer aus Eisenach, aus Weimar, aus Jena, eigentlich aus ganz Thüringen. Denn wir werden heute von sämtlichen Bürgerradios in Thüringen übernommen, was super, super schön ist. Denn die kommen ja heute auch noch andere hierher. Lotte, so wie ich gehört habe, unter anderem. Und von daher haben wir jetzt aber jemanden vor uns sitzen, eine Frau, die weiß, was hier abgeht und die auch sehr viele Hintergründe kennt von unserem Rudolstadt-Festival. Melina.
1: Würden Sie sich denn einmal kurz vorstellen für uns, bitte?
2: Ich bin Miriam Rossius und ich leite beim Festival die Presse- und Öffentlichkeitsarbeit.
1: Sehr schön. Warum fiel die Wahl des Länderschwerpunkts dieses Jahr auf Österreich?
2: Wir wollen bei den Länderschwerpunkten ja immer eine Musikszene, ein Land abbilden, wo gerade sehr viel in Bewegung ist. Gerade heißt jetzt vielleicht nicht seit dem letzten Jahr, sondern in den letzten Jahren. Und wir planen das nicht immer ein Jahr im Voraus, sondern wir machen uns da mehrere Jahre im Vorfeld Gedanken, weil wir ja auch das Prinzip haben, dass wir möglichst wechseln wollen zwischen einem europäischen und einem außereuropäischen Länderschwerpunkt. Und Österreich stand schon relativ lange auf der Liste. Und wie das im Leben so ist, man schiebt ein bisschen, dann ist vielleicht wieder ein osteuropäisches Land dran. Und für Österreich war jetzt wirklich die Zeit, einfach weil es eine unglaublich große Auswahl gibt an Solokünstler und Künstlerinnen, an Ensembles, die eine große Vielfalt bieten und wirklich sehr gut zu unserem Festival passen. Und deshalb haben die Umstände haben das so gewollt und das Team natürlich auch, weil wir das im Team entscheiden, dass die Wahl auf Österreich fiel. Und die relativ junge Partnerschaft, die Rudolstadt mit dem Burgenland hat, die hat das Ganze zusätzlich noch bereichert.
0: Österreich ist ja quasi auch, andersrum, andere Frage. Und zwar der diesjährige Eröffnungsakt, der passt ja nicht ganz zum Länderschwerpunkt Österreich mit der Band aus Berlin. Weshalb ist das so?
2: Dafür gibt es gar keinen speziellen Grund oder andersrum formuliert. Es ist nicht so, dass unser Opener zwangsläufig aus dem Länderschwerpunkt kommen muss. Das, wenn sich das so ergibt, wunderbar. Aber das ist in den seltenen, ich will jetzt nichts Falsches sagen, weil ich die Liste nicht vor Augen habe bei all den vielen Festivals, wer da jeweils der Opener war, aber der kam ganz häufig nicht aus dem Land, das wir zum Schwerpunkt gemacht haben. Das muss für einen Opener passen zum Donnerstagabend und in den Park, weil wir dort ja mal beginnen.
1: Sie hatten eben bei der ersten Frage schon angesprochen, dass die österreichische Musik ganz viele Facetten hat und auch ganz viele Seiten. Welche Facetten werden denn dieses Wochenende am meisten beleuchtet oder bespielt?
2: Die Antwort steckt schon ein bisschen in der Frage. Wir haben wirklich von Austropop und Indie-Pop auf Österreichisch über Dudler, was eine Mischung ist aus Jodeln und Koloraturgesang, bis hin zu wirklich sehr stark in der Volksmusik verwurzelten Traditionen dabei. Aber gestern Abend dieses wunderbare Konzert von Manu de Lago, einem der besten Perkussionisten und Handpan-Spieler zusammen mit den Thüringer Symphonikern. Das war wieder ein komplett anderes Genre. Austropop hatte ich schon erwähnt. Es gibt einige Acts, die sehr ins Literarische gehen. Schwarzes Gebiss zum Beispiel. Es vertonte Wiener Nachkriegslyrik. Dann der Nino aus Wien wird ganz oft so als der Bob Dylan vom Prater bezeichnet. Es geht aber trotzdem auch sehr ins Poppige. Rian spielt ja heute.

0: Projekte, wirklich eine große Nummer, den hatte ich eingangs schon erwähnt, glaube ich. Es sind insgesamt 18 Ensembles, Entschuldigung für die Wiederholung, aber das ist ein wirklich ungewöhnlich starker Schwerpunkt, den wir haben.
1: Gibt es einen bestimmten Act, den du vielleicht gerade im Kopf hast, den die Künstler, den die Besucher auf keinen Fall verpassen sollten? Wo du das sagst,
0: fürchte,
1: das ist schön.
0: Ich fürchte, einen davon verpassen sie gerade. Ramsch und Rosen hat gestern 2 Konzerte gespielt und jetzt um 12 Uhr in der Lutherkirche begonnen. Und Manu de Lago war für mich wirklich ein magischer Moment, muss ich sagen. Es gab ja vorher auch durchaus einiges an Skepsis, weil wir das Orchesterprojekt normalerweise auf der Burg stattfinden lassen. Und das geht in diesem Jahr ja nicht, weil die Burg wegen der Bauarbeiten nicht bespielt werden kann. Und ich glaube, so ein Teil des Stammpublikums, was auch immer das Orchesterprojekt auf der Agenda hat, war wirklich am Zweifeln, wird das was? Keine Bestuhlung und ach, die Burg hat so eine tolle Atmosphäre. Aber ich glaube, wir haben all das widerlegt, also all das, was dagegen hätte sprechen können oder für viele Leute dagegen sprach. Das waren ganz, ganz wunderschöne 1,5 Stunden gestern.
1: Wie war das Feedback? Also gerade bezüglich des Faktes, dass eben die Heiligsburg nicht mit inbegriffen ist. Gab es da schon Rückmeldungen?
0: Jetzt, was jetzt konkret halt das Konzert dann gestern anbelangt oder allgemein, also dass halt die Burg nicht dabei ist?
1: Machen wir mal den Fakt, dass die Burg nicht dabei ist.
0: Ja, ein bisschen hatte ich ja schon umrissen. Die Leute bedauern das natürlich und wir haben ja auch gar nicht drum herum geredet, als wir selber das erfahren haben, dass wir sie nicht bespielen können, dass die atmosphärisch nicht zu ersetzen ist. Also sie ist ja auch so ein Rückzugspunkt, also das ganze Gelände, ne, diese freie Fläche, die Wiese, man kann da mit chillen, ein Picknick machen mit der Familie. Das fehlt natürlich und das war uns klar, deshalb hat uns das auch wirklich getroffen und wir haben überlegt, was machen wir? Wir können den Ort nicht ersetzen, beziehungsweise die beiden Bühnen, aber wir wollen das Programm nicht ausdünnen. Und wir bieten deshalb mindestens genauso viele Programmpunkte wie sonst durch andere Bühnen, die wir bespielen oder weil wir im Heinepark verdichtet haben. Und diese Befürchtung, die wir schon hatten oder als uns klar wurde, geht nicht, ne, wird ein Verlust sein atmosphärisch. So in etwa war auch das Feedback, was uns erreicht hat.
2: Das Rudolstadt-Festival ist ja dafür bekannt, dass auch viele Leute einfach zusammenkommen, zusammenspielen, einfach mal schauen, was kommt. Gibt es denn bestimmte Kooperationen oder Projekte, die dieses Jahr entstanden sind, vielleicht auch in Bezug auf den Länderschwerpunkt?
0: Ich hatte ja die Partnerschaft mit dem Burgenland, die Rudolstadt hat schon erwähnt. Da haben wir Gruppen, die aus dem Burgenland speziell kommen. Da wären wir vielleicht sonst nicht so schnell drauf gestoßen. Und da haben uns auch die Partner und Partnerinnen darauf aufmerksam gemacht teilweise. Wir haben einmal mehr die Partnerschaft mit der EBU, also der European Broadcasting Union. Es sind 12 oder 14 Bands aus unterschiedlichen europäischen Ländern dabei, die über die EBU kommen. Und ja, ansonsten haben wir unsere ja im Grunde schon traditionellen Partnerschaften, was die Hochschule für Musik in Weimar angeht. Da gibt es ja jedes Jahr ein prominent besetztes Symposium. Und die Partnerschaft mit dem Volker Magazin, wo der Herausgeber im Schminkkasten den Künstlertalk macht. Es gibt einiges.
1: Jetzt war vorhin zwar schon das Rudolstadt, die Heiligsburg-Thema, aber jetzt hatten wir noch nicht über das Highlight-Konzert mit den Symphonikern gesprochen. Wie ist das Feedback da ausgegangen? Ich war ja gestern auch selbst dabei, ich habe den Abschluss vor allem mitgekriegt, als dann nochmal Mozart interpretiert wurde, was ich persönlich sehr schön fand. Wie war das Publikum dann so aus der Sicht vielleicht auch von Ihnen gelandet?
0: Also wir als Team können ja in den seltensten Fällen Konzerte mal ganz sehen. Das war, was mich angeht, gestern leider auch so. Ich kam zu spät, aber ich kam dann von hinten in den Backstage-Bereich dorthin und ich muss sagen, ich hatte direkt Gänsehaut, als ich das hörte. Ich habe dann ins Publikum geschaut von der Bühne aus und dachte, wow, wie großartig. So viele Menschen hätten nie auf die Burg gepasst und das Publikum war ja auch wirklich begeistert. Also hätten wir bestuhlt, hätte es Standing Ovations gegeben, da bin ich mir sicher. So standen die Leute ja schon. Deshalb fand ich die Resonanz super. Ich habe einzelne Stimmen von einer sehr jungen, relativ jungen Frau gehört, die sagt, ja, das war wir haben so am Rand mit der Gruppe gesessen und haben uns ein bisschen gewundert, sowas um 20.30 Uhr im Heinepark. Ich hätte da ja lieber zu einer Band irgendwie getanzt. Das war mehr so Kaffeemusik. Ist auch, also auch etwas, was interessant für uns ist. Und wir haben aber ja dann danach eigentlich den Rest des Abends so das Bedürfnis zu tanzen, sich mehr zu bewegen, bedient. Schkuhn kam zum Beispiel dann super an bei allen Altersgruppen eigentlich.
2: Jetzt haben wir schon über die großen Bands und Gruppen gesprochen. Wenn wir jetzt mal so ein bisschen auf die kleinere Ebene gehen, welche kleinen Gruppen, vielleicht auch Straßenmusiker, lohnt es sich denn dieses Wochenende noch anzuschauen?
0: Welche Musiker lohnt es sich? Also alle, die wir einladen, lohnen sich, sonst würden wir sie nicht buchen. Das ist wirklich ganz schwer zu sagen. Ich kann persönliche Highlights so nennen, aber da hat auch jeder im Team andere Vorlieben. Und ich glaube, es ist einfach ein guter Tipp, wer das Rudolstadt-Festival nicht kennt und auch nicht sich durch das Programm wühlen will, der sollte sich einfach darauf einlassen und findet ganz bestimmt etwas, was ihm gefällt. Also allein in der Innenstadt. Man muss gar nicht unbedingt zu den großen Bühnen gehen. Ganz viele Leute machen auch Pläne und werfen die komplett über den Haufen, weil ihnen zwischendurch was begegnet, wo sie denken, oh, habe ich gar nicht gesehen vorher, hier bleibe ich jetzt.
1: Ich glaube, das ist der Standard bei jedem Tanzfest. Man geht und irgendwie bleibt man bei einem Straßenmusiker stehen wie ich und dann kam ich zu spät zum Symphonikerkonzert. Aber das ist einfach auch das, was es ausmacht.
2: Und apropos Eintauchen, was gibt es denn dieses Wochenende noch für Möglichkeiten, vielleicht selbst aktiv zu werden durch Workshops, Vorträge oder so ähnliches?
0: Wir haben Tanz- und Mitmach-Workshops, wir haben auch Tanzabende, ganz simpel, ohne sich einen speziellen Workshop auszusuchen, bieten sich, glaube ich, jede Menge Konzerte an. Die Leute tanzen ja auch spontan, ne? Auf den Straßen, in den kleinen Gassen oder vor den großen Bühnen. Wir haben heute Samstag, es gibt noch Talk heute, na gut, da kann man nicht selbst aktiv werden, man kann aber auch Fragen stellen. Ja, ist jetzt, also legen Sie mich nicht fest, bitte. Es ist wirklich eine Frage des Geschmacks und der Persönlichkeit.
1: Aber auf jeden Fall genug Angebote, dass man hier noch selber auch aktiv werden kann.
0: Das Kinderfest, das ist total zu empfehlen.
1: Genau. Immer.
0: Ab heute Mittag und morgen Mittag dann auch im Heinepark. Das ist wirklich, das ist super, ganz liebevoll gemacht.
1: Dann jetzt nehmt euch ein mobiles Radio mit oder so, nehmt uns mit, aber geht auch aufs Tanzfest. Und wir spielen euch währenddessen ein bisschen Musik. Vielen Dank für das tolle Interview und ich würde sagen, schieß mal ab.
2: Schieß mal ab, genau.

0: Schöner Ausgang hier von dem Lied. Also wirklich auch fast auch schon so eine Musik, die man beim Kaffee trinken mithören kann, aber die wirklich schön ist nebenbei.
1: Also auf jeden Fall mal was zum Entspannen.
0: Ja. Und damit sind wir bei einem Interview, was du geführt hast, Melina.
1: Ja, da war ich nämlich gestern noch mal ein bisschen unterwegs, weil wir haben ja gerade darüber gesprochen, dass neben den großen Acts auch überall noch so kleinere überall sind. Und ich dachte, komm, dann picke ich mir einfach mal einen raus, bin einfach mal irgendwo hingegangen, ein bisschen außerhalb, mal geguckt. Es gibt ja überall so Hinterhöfe, wo was stattfindet. Einfach, naja, ich sag mal etwas, was nicht im Programmheft steht, aber trotzdem, wo sich Musiker aus der Region oder die einfach anreisen, spontan zusammenfinden, einfach mal ein bisschen spielen, weil es ihnen Spaß macht. Und genau so eine Band habe ich gestern einfach mal interviewt und das hören wir uns mal kurz an.
0: Das klingt mega cool, ich bin echt gespannt.
2: Wer seid ihr und wie habt ihr euch als Gruppe zusammengefunden?
3: Ja, wir nennen uns heute Steffen und Co. und sind eine Band, die sich nur zu einer Session zusammengefunden hat. Also wir sind viele Musiker, die schon seit Jahren Dixieland und traditionellen Jazz spielen und wurden heute eingeladen, hier mal spontan auf diesem schönen Innenhof ein bisschen Musik zu machen.
2: Was habt ihr für Instrumente heute dabei?
3: Also wir haben dabei Trompete, Klarinette, Sopransaxophon, Posaune, Schlagzeug, Kontrabass und Klavier.
2: Alles klar, wir sind ja jetzt hier in so einem kleinen Hinterhof, der jetzt nicht als offizielle Spielstätte zählt. Wie ist es denn zu dieser Location gekommen?
4: Also ich war letztes Jahr schon mal hier gewesen, in diesem Hinterhof, genau vor einem Jahr zu dieser Zeit. Und da haben befreundete Musiker auch ganz spontan Musik gemacht. Das war so ein netter Nachmittag, dass die dann gesagt haben, Mensch, das machen wir nächstes Jahr wieder. Und wenn du willst, kannst du da ja mitmachen, weil die wussten, dass ich auch Trompete spiele. Und so sind wir heute halt hierher gekommen.
2: Und könnt ihr euch vorstellen, nächstes Jahr nochmal hier zu spielen?
3: Also ich kann mir das sehr gut vorstellen und ich denke wahrscheinlich die anderen auch.
4: Auf alle Fälle. Wenn wir wieder dürfen, sind wir wieder hier. Und wenn das Wetter schön ist.

0: Ja, also, wie hat es dir denn gefallen,
1: Was
0: Simon?
1: eine schöne Sache, dass solche Musiker eben auch beim Rudolstadt-Festival so eine Bühne bekommen. Und ich meine, sieht man ja überall. An jeder Straßenecke stehen mindestens 3 Stück, die dort mit Instrumenten stehen, egal wie oder so. Sie schaffen es immer, sich Strom herzuorganisieren und einfach ihre Stücke zu spielen. Das ist mega cool.
0: Das finde ich auch und ich finde es total, vor allem auch für mich persönlich, total cool, einfach dann dazustehen, weil du weißt, das sind Leute, die. Dem macht das wirklich Spaß, die bekommen da kein Geld für
1: Die
0: und
1: machen es
0: die
1: ehrenamtlich am
0: machen
1: Ende.
0: im ehrenamtlich, genau, und die haben da wirklich, du merkst diese Leidenschaft dahinter, was die tun und dass ihnen das wirklich Spaß macht. Habe ich auch gestern gemerkt.
1: Absolut. Wie ich gestern bei einem 16-jährigen Mädchen, als ich da im Heinepark unterwegs war, die stand da mit ihrer Gitarre und dann habe ich ihr ein bisschen zugehört. Die hat eigene Singer-Songwriter-Lieder gesungen und auch ein paar bekannte Lieder neu aufgelegt. Und die war super, super in ihrer Musik drin, hat das richtig gefühlt und dann habe ich, als sie dann zusammengepackt hat, bin ich mal zu ihr hingegangen, habe ihr auch natürlich ein kleines Interview abgequatscht, da war sie gern zu bereit, sie wurde sogar vom MDR interviewt, der war auch daneben und da hat sie mir so ein paar Sachen erzählt. Das Interview habe ich leider nicht da, das habe ich noch nicht geschafft zu schneiden, läuft dann später beim HSF im Programm, also hört da gerne bei uns auch mal rein, aber ansonsten war sie super nett, sie war 16 Jahre alt, kommt aus Bad Berka und ist schon seit Jahren auf dem Tanzfest gewesen und immer wieder meint sie, hat sie Spaß daran und schreibt auch ihre eigenen Lieder mittlerweile.
0: Ja, und das sehe ich eben auch. Und das siehst du auch überall, also Innenstadt, Heinepark, überall.
1: Auf jeden Fall.
0: Machen wir aber erstmal weiter mit einem Song, würde ich sagen.
1: Die.
0: Weil wir sind ja tanzfest und wir wollen die gute Stimmung
1: Und
0: beibehalten.
1: deswegen ein Song von Winkeltanz. Auf geht's. Das war der.

0: Nachdem wir jetzt hier ein bisschen rumgeschunkelt haben, Simon,
1: ja.
0: Du warst ja auch gestern schon hier und ich habe gesehen, du bist überall mit deinem Mikro rumgerannt. Mich hast du zwischendurch auch überrannt.
1: Mhm.
0: Was hast du denn gemacht?
1: Ich habe Menschen befragt und ich habe wirklich viele Menschen befragt, denn auf dem Tanzfest, da findet man immer Menschen, die mit einem reden wollen. Wenn du normal eine Umfrage machst, gehst du in die Stadt und keiner will mit dir sprechen. Die haben alle Dinge zu tun, ist ja auch verständlich. Und hier, da haben die Menschen Zeit, da freuen sie sich. Und dann habe ich einfach mal gefragt, unter anderem, woher die Menschen denn so kommen, die hier sind. Denn es sind ja ganz viele verschiedene und da hören wir doch mal rein.
2: Ich bin Rudolstädter.
3: Hallo, ich bin Rita und komme aus Lengfeld unterm Stein.
2: Ja, Dresden.
4: Und Berlin.
5: Wir kommen aus Sachsen-Anhalt, aus Salzwedel, in der Nähe von Magdeburg.
6: Rudolstadt. Auch Rudolstadt, ja.
7: Also ich komme aus Berlin. Wir sind, beziehungsweise ich bin gestern aus Berlin hier hingefahren und leite jetzt den Stand hier.
1: Und dann habe ich direkt noch gefragt, was war denn euer Highlight in den letzten zwei Tagen?
5: Ich würde sagen, eigentlich das Eröffnungskonzert, aber vor allem auch, weil die da so viel Spaß hatten. Also weil es ist immer sehr schön einfach zu sehen, wenn die Leute, die selber hier Musik machen, so viel Spaß dabei haben, die Musik selber zu machen quasi.
2: Gute Frage. Also letztes Jahr war es auf jeden Fall das Tanzzelt, weil wir das erste Mal uns getraut haben. Mhm. Ansonsten war eigentlich viel Gutes dabei. Ich kann jetzt nichts benennen, was so krass rausgestochen ist, weil einfach alles dieses Jahr bisher sehr schön war. Also
4: Heute tatsächlich direkt die Band Toy Toys. Hat mir sehr gut gefallen auf jeden Fall. Da habe ich mir auch die Cap geholt, die ich auf habe gerade. Die habe ich richtig gefühlt. Die kommen auch aus Berlin oder sind in Berlin ansässig.
7: Also das Highlight, das war die Band Charlock. Genau, das war ein Freund von mir, der da aufgetreten ist und die wollte ich gerne live sehen. Und das war ganz schön zu sehen, wie viel Stimmung die gemacht haben.
3: Das Highlight einfach gestern das Ankommen, dieses Entspannte hinten auf dieser Wiese. Das ist Campen, also einfach so in den Park geben diese geschillten Leute. Das Bauernhaus heute mit den drei aus Bayern, ich weiß jetzt nicht, wie sie heißen, war mega.
8: Dass meine Familie so langsam eintrudelt, dass das Haus voll wird mit Freunden. Und das Eröffnungskonzert gestern Abend und gemeinsam mit Thüringer Bratwurst zu essen.
0: Also ich muss sagen, ich kann echt auch nur sagen, viele Highlights dabei gewesen, wo ich auch sagen muss, das waren auch Highlights von mir. Aber wir müssen jetzt nochmal einen ganz kleinen Rückblick machen,
1: ja.
0: Denn für die nächste Umfrage müsst ihr wissen, Simon und ich waren vor einigen Jahren beide zusammen in der Jugendredaktion. Ich bin es immer noch, Simon bist ja leider mittlerweile ein bisschen alt.
1: Jetzt Silvio, ich werde offiziell zu dir kategorisiert.
0: Und dabei muss man wissen, wir als Jugendredaktion lieben es zu essen, Süßigkeiten zu essen, auch allgemein. Also es war immer so ein Highlight von uns. Und deswegen saßen wir vor zwei Tagen zusammen, haben telefoniert und haben überlegt, was machen wir in unserer Sendestunde, damit wir vielleicht mal was Besonderes haben. Und haben uns überlegt, wir sprechen einfach mal über die verschiedenen Essensstände und was es hier für Highlight-Food gibt auf dem Bruderschiff-Festival.
1: Das Ding ist, wir haben jetzt zu einer Umfrage, was die Menschen als Highlight-Food hatten. Und dann gibt es noch eine Reportage von mir, wo ich Essen verkostet habe. Also, ich würde sagen, wir hören mal rein, was das Highlight-Food der Leute, die hier auf dem Tanzfest war. Jetzt muss ich richtig drücken.
5: Eigentlich ist immer unser Go-To das Knoblauchbrot. Und eigentlich finde ich die Pizza auch sehr geil. Ich bin, dadurch, dass ich Veganerin bin, kann ich nicht immer hier alles tryen. Aber der Burrito zum Beispiel oder die Tacos von dem einen Stand. Aber eigentlich, also was wir immer nehmen, ist das Knoblauchbrot. Ja, auf jeden Fall Knoblauchbrot. Aber das Unvegane. Und die Crepes. Die Crepes von dem Almstand neben dem Knoblauchbrot.
2: Also der Crepe-Stand außerhalb, der ist eine Legende, ehrlich gesagt. Der ist ikonisch für uns.
8: Nein, da bin ich traditionell. Also die Thüringer Bratwurst, die muss mindestens einmal sein. Und das war gestern aus dem Trabi. Und dann gab es Pürzbier dazu aus Rudolstadt.
9: Ich habe es jetzt noch hier gegessen und ich kann es jedem weiterempfehlen. Super.
10: Was gibt's
9: hier? Veggies, auch so Ofenkartoffeln, eigentlich alles, was man so mit Kartoffeln zu tun hat.
11: Ja, also ich war, glaube ich, auf der Suche nach einem Inder oder sowas da vorne. Da gab es was Veganes, was mir ganz gut gefallen hat.
7: Ich habe den Langosch probiert, da hinten um der Ecke. Und der war sehr, sehr lecker. Den konnte man mit verschiedenen Zutaten draufnehmen, mit Käse, mit Sauerrahm. Ich habe jetzt eine Variante mit Tomate Mozzarella gehabt. Und sehr viel Knoblauch, das muss man mögen.
1: Ja, also Essen gab es ohne Ende. Das konnten wir auch erfahren. Und hier gab es eine ganz spontane Wortmeldung aus der Reihe. Ja, aus der eigenen Reihe.
10: Ja, ich liebe die Striezeln, die es hier gibt am Markt. Ich bin das erste Jahr hergekommen und habe einen Striezelstand gesehen und dachte, okay, super, weil das ist eigentlich so ein Essen, das gibt es auf Weihnachtsmärkten und die machen hier Softeis rein und seitdem geht mein gesamtes Geld dahin an diesen Stand.
1: In Baumstriezel.
10: Genau, ja. In Baumstriezel mit Softeis.
1: Die habe ich gesehen, habe ich sogar auch überlegt, mir einen zu holen. Es sah ein bisschen was nach was anderem aus, weil du sonst diese Kombi nicht kennst. So, es gibt Baumstriezel, aber es gibt Striezel, aber es gibt keinen Striezel mit Softeis. Und
10: ich war beim ersten Mal auch skeptisch, kurz. Und jetzt,
1: jetzt bist du.
10: Ich habe sogar andere dazu überzeugt. Ich habe Janis gezwungen nachher. Ich habe ihn über. Es war nicht mal viel Überredungskunst nötig. Ich habe gesagt, es gibt Striezel mit Softeis. Und er hat halt gesagt, wann, wo, los.
1: So einfach sollte man mal überzeugen können. Naja, aber es scheint nicht schlecht zu sein. Also schaut mal vorbei. Vielleicht ist das sogar was für euch. Oder holt euch Inspiration bei der folgenden Reportage.
0: Genau, weil ich möchte jetzt auch mal wissen, was magst du?
1: Hi, ich melde mich gerade vom Rudelstedt-Festival. Heute ist der Freitag, also der zweite Festivaltag. Und eigentlich geht man ja aufs Festival, um was zu machen? Ja, um Musik zu lauschen. Aber nicht ich, nicht heute. Natürlich höre ich auch der Musik zu, aber für euch habe ich eine ganz besondere Mission. Und zwar melde ich mich jetzt immer, wenn ich einen interessanten Essensstand sehe und werde euch da das mal zusammenfassen, was es da grob gibt. Und das am Ende zusammenschneiden und kommt ein lustiger Beitrag raus. Seid gespannt, los geht's. Erste Station, Heinepark, mitten bei den Bauernhäusern. Und ich sehe Essenstände über Essenstände. Fangen wir einfach mal chronologisch reihum an. Also, ganz rechts sehe ich einen Stand mit Hamburger, Chili con Carne, Steak, Hanfburger, interessant, und Kartoffelspalten. Direkt daneben Elfig Pizza, also ich würde mal sagen, da gibt es kleine Pizzaschnitten. Danach einen indischen Stand, direkt daneben gibt es ungarischen Langosch, sicher nicht der erste, den wir heute sehen werden. Dann geht's weiter mit, ich finde, dem kreativsten Namen, den ich auf dem Platz sehe, Vegandalf. Da gibt's einen veganen Gyros Deluxe. Daneben ein etwas unkenntlicherer Stand, da gehe ich gleich nochmal hin, da stehen aber auch irgendwelche Bowlen. Der Stand mit den Bowlen heißt Alles in Gärung und tatsächlich stehen hier ganz viele gegorene Getränke, Federleichter, noch mehr Federleichter. Ja, anscheinend alles Federleichter. Sie haben auch Wein, sie haben alkoholfreie Sachen, aber vor allem Getränke. Weiter geht's auf der anderen Seite des Platzes. Und zwar da hinten Knolli, ich würde mal sagen, da gibt es Kartoffelprodukte. Direkt daneben ein eher Jahrmarktmäßiger Stand mit Schokoladenfrüchten. Direkt angeschlossen von, was passt am besten dazu? Richtig, Bismarckhering, Seelackschnitzel und Brathering. Jawohl. Anschließend dann noch ein Crepe-Stand. Crepe? Habe ich da gerade Crepe gehört? Das muss ein Zeichen sein und das darf nur ein was heißen. Nämlich, dass ich jetzt einen Crepe koste. Wundersamerweise ist auch schon einer auf meiner Hand mit Erdbeermarmelade. Ich nehme mal den ersten Bissen und ihr dürft live dabei sein.
12: Oh, heiß. Das ist heiß. Heiß, aber lecker.
1: Krebs kann man nicht toppen. Mit Erdbeermarmelade habe ich so zwar schon gegessen, aber sieht man nicht so oft. Und der hier ist auch, ich muss noch mal ein bisschen nehmen. Ja, hier war mehr Erdbeermarmelade dabei. Definitiv richtig gut. Meine Empfehlung im Heinepark, Krebs essen, 10 von 10. Es hört nicht mehr auf. Wir haben schon über 15 Stände an diesem Platz aufgezählt, aber ich verspreche, wir sind gleich durch. Die letzten drei, und zwar Raclette und Spätzle-Stand, also was Österreichisches. Sie haben sogar die österreichische Flagge auf ihrem Wagen. Und die letzten beiden, Falafeln und das gute alte Knoblauchbrot, was man hier schon seit Jahrzehnten findet, von demselben Stand mit den schönen weißen Zipfeln obendrauf. Und genau da hole ich mir jetzt was. Wie angekündigt, jetzt das Knoblauchbrot mit Tomate, Basilikum geholt, belegt mit Mais und Röstzwiebeln und scharf. Also, es ist richtig lecker. Ich empfehle, das Chili etwas mehr zu verteilen, aber ansonsten, die Kombi ist top und das Brot ist richtig schön knusprig. 10 von 10 gibt's von mir. Jetzt habe ich hier bei dem Vorbeigehen nochmal einen näheren Blick auf den Deftig- und Süßstand geworfen. Da gibt's eine ganz wilde Mischung. Pilzragout, Kloßwaffel, was auch immer eine Kloßwaffel ist. Ich würde jetzt mal spontan vermuten, eine Waffel aus Kloßteig. Und als süßes Pendant gibt es Apfelmus, Schokolade und Vanilleeis und Puderzucker. Wirklich sehr interessant. Kurzer Zwischenstopp. Und zwar brauchte ich eine kleine Erfrischung. Und ich stehe jetzt hier vor einem schönen 0,3er Glas Cidre. Aufgefrischt mit Himbeerlimonade. Ich bin sehr gespannt. Erster Taste-Test kommt jetzt. Dramatisches Schlürfen. Oha, wie gut. Boah, genau das Richtige heute so für einen angenehmen Sommertag, der nicht zu warm ist. Also, ich genieße ihn jetzt und wir hören uns gleich wieder. Viel weiter bin ich nicht gekommen, vielleicht so 50 Meter. Da steht dann ein Empanada-Stand, daneben die Weinstube und da daneben der heilige Segen für alle, die Kaffeebar. Kakao, Tee, Leckereien und Erfrischung. Ich glaube, genau das Richtige für so einen Tag hier. Und natürlich ist auch meine Moderationspartnerin Melina hier unterwegs. Melina, du hast schon Langosch gegessen, habe ich gehört.
0: Genau, gestern Abend habe ich den schon probiert und der ist sehr, sehr köstlich, muss ich sagen. Gerne mit Tomate und Frühlingszwiebeln. Muah.
1: Egal, wo ihr auf dem Rudelstadt-Festival hingeht, ihr findet immer was zu essen und ihr findet immer was, wo ihr satt werden könnt. Und das war's von mir, von meinem Essensreport vom Rudelstadt-Festival 2026.

0: Das war jetzt ein sehr essenslastiger Rückblick auf den Freitag. Wir haben jetzt hier einen Rückblick auf den Donnerstag liegen, Melina.
1: Der Übergang war echt cool. Ja, und zwar wurden wir gebeten, den Rückblick von Donnerstag mit in unsere Sendestunde reinzunehmen, was für uns natürlich überhaupt kein Problem ist.
0: Natürlich, dann kriegen nochmal alle Hörer in ganz Thüringen mit, was denn so passiert ist am Donnerstag.
1: Genau, und dann hören wir einfach mal in den Beitrag von Emma und den anderen, die am Donnerstag da waren, rein.
0: Da muss ich drücken.
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0: So klang der Auftakt des Ruderstadt-Festivals 2026. Bei den Eröffnungskonzerten im Heinepark spielten Bands aus gleich 4 verschiedenen Ländern. Den Beginn machten Make a Move auf der großen Bühne. Eine Berliner Band, die sehr spontan für die eigentlich angekündigten Blumengarten eingesprungen ist. Vor dem Konzert gab Bandmitglied Joe ein kurzes Interview. Wie ist das so spontan als Band hier beim Ruderstadt-Festival einzuspringen?
1: Wir freuen uns auf jeden Fall, dass wir heute hier sein können. Wir haben Glück, dass alle Zeit haben, weil wir sind 7 Leute. Und das ist nicht immer selbstverständlich, dass man dann so spontan einspringen kann. Aber es hat geklappt und wir freuen uns sehr. Und wir freuen uns auch, weil wir tatsächlich nächstes Jahr nochmal in Jena in der Gegend sind. Am 10. April spielen wir ein Konzert. Und da hoffen wir natürlich, dass auch dann ein paar Leute vorbeikommen.
0: Wo kommt ihr denn alle her?
1: Die Band ist aus Berlin. Einige von uns wohnen allerdings auch in Dresden und in Leipzig.
0: Ihr seid ja gerade sowieso auf Festivaltour. Hattet ihr schon die Möglichkeit, ein Festival zu eröffnen?
1: Das ist eine gute Frage. Also ich glaube, wir haben auf jeden Fall noch nicht so eine große und so eine schöne Festivaleröffnung gespielt wie heute. Also ich hoffe, dass es sehr schön und sehr groß wird. Aber ich glaube, die Zeichen stehen gut. Genau. Und ja, also das ist heute auf jeden Fall besonders für uns.
0: Jena hast du gerade schon erwähnt, da wart ihr ja auch schon letztes Jahr im Herbst. Wo ist es schöner, Ruderstadt oder Jena?
1: Beides ist am schönsten.
0: Okay, die diplomatische Antwort. Dankeschön und euch viel Spaß auf der Bühne gleich.

Auf der Konzertbühne starteten Nana Bands Du Togo das Festival. Besonders bei ihnen sind die selbstgebauten Instrumente aus PVC-Rohren und alten Plastikkanistern. Lydia Poch ist eine der Sängerinnen der Band und Perkussionistin. Sie sprach nach dem Auftritt über ihre Europatour und die Namensgeberin der Band, Nana Benz.

0: How do you like Rudolstadt so far?
1: Ah, Rudolstadt. The public of this festival is just wonderful.
0: Ein fantastisches Konzert. Vielen Dank für heute Abend. Wie gefällt es euch bisher in Rudolstadt?
2: Ach, Rudolstadt, das Publikum dieses Festivals ist einfach wunderbar. Wie soll ich es sagen? Sie waren ganz bei uns und das gibt uns auf der Bühne ein wirklich, wirklich gutes Gefühl. Wir müssen ihnen einfach das geben, was wir mitbringen und genau das haben wir getan. Vielen Dank an dieses tolle Publikum.
0: Eure Instrumente baut ihr selbst. Wie lange hat das denn gedauert?
2: Diese Instrumente, wir haben ja so lange danach gesucht, weil wir etwas im Sinne der Ökologie tun müssen. Müssen wir Dinge nehmen, die die Leute benutzen und dann wegwerfen. Und genau das haben wir mit dem Gaze to Yao gemacht. Und genau das haben wir mit den Trams gemacht. Das haben wir halt so gemacht.
0: Und wer war Nana Benz, die Namensgeberin eurer Musikgruppe?
2: Ja, das waren Frauen, die hart arbeiteten. Und sie waren die Seeleute des Stahls. Und sie haben in unserer Gesellschaft in Togo so viel Macht. Denn als Präsident Ayadema das Land verließ, halfen sie ihm mit ihren Autos. Und das waren Benz-Autos. Und das ist der Grund, warum man sie die Nana Benz von Togo nennt. Es gibt einflussreiche Frauen in der Gesellschaft Togos. Ja, Grund, warum wir uns für diesen Namen entschieden haben, ist, dass die Benz feministisch ist. Wir sind alle Feministinnen in der Band und wir möchten, dass die Menschen wissen, dass sie Frauen Raum geben sollen. Denn Frauen haben etwas zu sagen und Frauen haben auch etwas zu tun.
1: Wir hoffen auch, dass Menschen will be fine hearing our music, hearing our sounds.
0: Aus Jamaika nach Rudolstadt kamen The Congos and The Culture. Zwei Bands, die auf der großen Bühne gemeinsam spielten. Yannis Xenos hatte vor dem Konzert die Möglichkeit, mit Cedric Myton von The Culture über seine Musik zu sprechen.

0: What are your first impressions of the Rudolstadt Festival?
1: Well, it's a pleasure to be here, to see great people, you know, one more time.
2: Was ist euer erster Eindruck vom Rudolstadt Festival?
3: Es ist eine Freude, hier zu sein und tolle Leute zu treffen. Weißt du, noch einmal an diesem tollen Ort. Und wir sind bereit, unsere Musik den aufmerksamen Ohren des Publikums zu präsentieren.
2: Du hast noch einmal gesagt, seid ihr schon zum zweiten Mal in Rudolstadt?
3: Ja, ich glaube schon. Ich glaube, es ist das zweite Mal.
2: Wie seid ihr hierher gekommen? Seid ihr gerade auf Tour?
3: Ja, wir sind auf Tour. Wir werden auf den meisten Festivals auftreten, beim Summer Jam und auf allen möglichen anderen Festivals, die wir spielen werden.
2: Welche Rolle spielt Politik in eurer Musik?
3: Wir sind jetzt revolutionär. Wir sind revolutionär. Also nehmen wir immer die Politik ins Visier. Denn Politik ist einer der Hauptfaktoren, die die Menschen unterdrücken. Wie die Regierung, weißt du? Und die Wirtschaft. Die Wirtschaft ist ein weiterer Schwerpunkt für uns, denn Unabhängigkeit ist ein wichtiger Teil des Lebens der Menschen. Weißt du, unabhängig sein ist eines der wichtigsten Dinge. Und unabhängig sein hängt von den Finanzen ab, von finanzieller Unabhängigkeit. Deshalb wünschen wir uns, dass jeder finanziell gut dasteht oder finanziell abgesichert ist, damit er eine gute Familie führen kann oder gut für seine Familie sorgen kann, weißt du?
2: Und als letzte Frage, wie schaffst du es immer noch, auf die Bühne zu gehen und mit den Leuten zu rocken?
3: Nun, es ist eine Freude, es ist unsere tägliche Arbeit, also, weißt du, wir lieben es, wir machen das jeden Tag und haben Spaß dabei, denn es ist unsere Arbeit, Musik ist meine Arbeit, weißt du? Ich bin Sänger von Geburt an, das geht schon so viele Jahre so, im Moment bin ich 78, werde bald 79, aber ich bin immer noch im Musikgeschäft, also machen wir jeden Tag Musik.
1: Of music. So we play music every day.
0: Thank you very much.
1: Thanks.
2: Den Abschluss des Abends machten Vandaliers aus Texas auf der Konzertbühne. Mit Geige, Gitarren und Schlagzeug bringt die Band Punk in klassische Country-Musik. Jenny Rose, die Sängerin der Band, sprach vor dem Konzert über die Werte der Band und ihre Musik.
4: You're currently on tour in Europe. How do you like Europe and Rudolstadt so far?
3: Nun, wir touren schon seit 5 Jahren durch Europa. Ich habe mich aus vielen Gründen schon mehrfach in den Kontinent verliebt. Ich liebe zum Beispiel Deutschland und bin zum ersten Mal hier in Rudolstadt. Aber auch ich fühle mich sehr willkommen und es war bisher sehr schön.
2: Werdet ihr noch was vom Festival sehen oder müsst ihr Freitag schon weiterreisen?
3: Nein, ich fahre früh am Morgen los und wir machen uns dann auf den Weg zu unserem nächsten Festival.
2: Wie würdest du eure Musik beschreiben?
3: Wir bewegen uns normalerweise zwischen den Genres Country und Punk, also kombiniere ich sie gewissermaßen und wir nennen es Q-Punk. Aber für mich ist es im Moment ein bisschen genreunabhängig und es gibt es schon seit etwa 11 Jahren. Also probieren wir uns in vielen verschiedenen Genres aus und mischen alles miteinander.
2: Und letzte Frage, bevor es für euch auf die Bühne geht. Wofür steht euer Bandname Vandaliers?
3: Nun, das ist als Einheit für Individualität, authentische Darstellung und einen Outlaw Spirit.
4: Okay, thank you so much and have fun with the concert.
2: Für Sie im Gespräch beim Rudolstadt Festival waren Emma Hanisch und Janis Xenos und Sie hören Radio SRB.

0: Ja, ich finde es immer wieder krass, wie schnell so eine Stunde vorbeigeht, Simon.
1: Vor allem mit dir, Melina.
0: Das wollte ich auch gerade sagen, genau.
1: Zwei dumme, ein Gedanke.
0: Ja, dann verabschieden wir tatsächlich.
1: Schön war es mit dieser Koop aus Radio HSF und Radio SRB.
0: Definitiv, also es war mega cool.
1: Gerne wieder, also ich bin beim nächsten Jahr bestimmt gerne wieder dabei und vielleicht kriege ich dann auch ein paar meiner Kollegen noch mit hierher geboxt.
0: Wäre auf jeden Fall mal eine coole Sache.
1: Genau. Und bis dahin haben wir jetzt noch den Das ist los am Samstagabend.
0: Genau, wir hatten ja vorhin schon mal reingehört in den Samstagnachmittag. Ich kriege ein Nicken von drüben, das war richtig. Und jetzt, bevor unsere Kollegen von Radio Lotte übernehmen, spielen wir einmal den Beitrag Das ist los heute am Samstagabend. Tschüssi von unserer Seite.
1: Tschüss.
0: Bis irgendwann mal wieder.
1: Genau.
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3: Auf der großen Bühne im Heinepark spielt um 20 Uhr Catherine Tickle and the Darkening. Catherine Tickle prägt den britischen Folk seit Jahrzehnten. Mit dabei hat sie immer ihre Northumbrian Smallpipes, eine Art des Dudelsacks, die sie als führende Interpretin weltweit sichtbar gemacht hat. Ihre Band bewegt sich in einer Zwischenwelt aus Tradition und Moderne. Pipes und Fiddle treffen auf Synthesizer und moderne Beats, balladenhafte Motive auf wilde Rhythmen.
2: 20.30 Uhr präsentieren iDemo im Theater im Stadthaus eine der vielen Facetten des Länderschwerpunkts. iDemo ist Burgenland kroatisch für Gehen wir und präsentiert damit auch die Kulturpartnerschaft zwischen ihrer Heimat und Rudolstadt. Das Quartett spielt mit und über die österreich-kroatische Grenze. Die Band versteht ihre Musik als Hommage an die verschiedenen Sprachen und Menschen im Burgenland, das von Aus- und Zuwanderungsbewegungen geprägt ist.
3: Das estnische Duo Ruth tritt um 21.30 Uhr auf der Konzertbühne im Heinepark auf. Ihre Stimmen und ihr vierhändiges Spiel auf einer estnischen Zither, der Kannel, genügen, um einen ganzen Klangkosmos zu erschaffen. Die Klänge und Rhythmen auf der Zither werden mit mündlich überliefertem Gesang untermalt. Inspiriert ist die Musik aus der Natur und von zeitlosen menschlichen Geschichten.
2: Teil des EBU-Festivals in diesem Jahr ist die walisische Band Musok. Um 23 Uhr spielen sie auf der Heineparkbühne. Ganz neu dabei ist das siebenköpfige Kollektiv. Erst im vergangenen Herbst veröffentlichten sie ihre Debütsingle. Aus den grünen Wäldern und nebelverhangenen Landschaften Wales stammend, mischt die Gruppe traditionelle Musik mit Acid Folk der 1970er Jahre und Psychedelic Rock.
3: Und wer auch um Mitternacht noch Lust hat, weiter zu feiern, kann in die Saalgärten gehen. Bis 5 Uhr morgens wird dort weiter getanzt und gefeiert. Drinnen und draußen. Mit dabei DJs, Straßenmusiker und Throws and the Shine. Ein luso-angolanisches Trio, dessen Mitglieder aus Porto und Luanda stammen. Musikalisch kommen die einen vom Rock, der andere ist mit Kuduro groß geworden, einem schnellen, beatlastigen elektronischen Stil, dessen Ursprünge im Angola der 1980er und 90er liegen. Im Laufe hunderter Konzerte und mehrere Studioalben haben sie ihre Arbeit auch Richtung R&B, Cumbia und Hip-Hop geöffnet. 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
4: Hola, hola, hier ist Maria von Radio Lotte, Burger Radio aus Weimar. Vielleicht kennt ihr schon meine Stimme. Ich bin immer dabei, Radio Lotte mit Harmony Verico. Wenn ihr schon mich gehört habt, dann ihr weißt, dass ich erzähle viel über Tanzen und über Lateinamerika, weil ich aus Kolumbien komme und ich bin Tanzlehrerin, Zumba-Trainerin, Moderatorin und. Ich würde gerne anfangen mit, was ich in den letzten Tagen gesehen habe. Gestern hatte ich die Ehre, eine Ballett Folklorico aus Mexiko zu gucken. Und das war einfach wunderschön. Vor ein paar Jahren habe ich auch gelernt, etwas aus Mexiko. Jarabe Tapatio heißt das. Und das ist einfach so schön. Also die Energie, das man braucht. Und gestern waren ungefähr 30 Künstler zwischen Tänzer und Musiker auf der Bühne. Und das war einfach also wunderschön. Dann so möchte ich heute anfangen, einfach mit einem Lied, der gestern auch dabei war. Das Lied heißt La Loca. Natürlich, Das ist quasi eine Gruppe, die ihr hier auf dem Rudolstadt-Festival nicht finden wird. Die Gruppe heißt Desafío Norteño. Aber sie haben das gestern auch live gespielt mit diesem Ballett Folklorico. Dieser Ballett Folklorico heißt Basaveachi. Basaveachi, oh sorry, das ist ein Lied, ein Wort, das auch für mich schwer ist. Die sind Mexikaner, sie wohnen aber in der USA, in Denver, Colorado. Und danach konnten wir ein bisschen reden. Es ist, was man nennt, so wie zweite Generation. Das heißt, viele sind Kinder von Migranten, die damals vor, keine Ahnung, 10, 20, 30 Jahren in der USA gesorgen sind. Und dann, es war interessant, weil es ist einfach so, ne, wenn man Kinder in einem anderen Land hat, nicht alle konnten 100% Spanisch. Sie haben alle Spanisch verstanden, nicht alle geredet. Dann war eine Mischung zwischen Spanisch, Englisch und natürlich, wir sind in Deutschland, dann Deutsch inzwischen. Es war ganz interessant. Ich kann es nur empfehlen, wenn ihr Zeit habt, heute 20 Uhr wieder Marktplatz oder morgen Sonntag um 12. Die Energie da ist einfach fantastisch. Denn ich lasse euch erst mit einem sehr, sehr kurzes Lied. Das Lied heißt La Loca, die Verrückte von Desafío Norteño.

0: La Loca. Es ist ganz interessant, weil sie nennen das auch Polka. Dann, naja, man hört, das ist ein bisschen so schnell. Deswegen müsst ihr unbedingt das gucken auf der Bühne, weil es war ganz, ganz cool. Auch die Kostüme und alles war ganz, ganz cool. Eine andere Empfehlung, dass ich jedes Jahr gerne gucken, ist die Thüringer Folklore Tanz Ensemble. Sie machen jedes Jahr etwas fantastisch. Dann würde ich auch das empfehlen. Sie machen immer oder versuchen jedes Jahr auch etwas zusammen in Zusammenhang mit einem Schwerpunkt dieses Jahr Österreich. Dann ich bin auch gespannt, was dieses Jahr da kommt. Und jetzt habe ich, weil die Welt so klein ist, dann habe ich jemanden auf der Straße getroffen, ein Künstler, ein Musiker. Wir kennen uns auch privat und dann musste ich sagen, komm, wir machen jetzt so hier live. Ich genieße sehr die Musik, die er macht. Und hier habe ich dann Roberto Sandino von Die Wand, Gusano de Oído.
1: Hi Maria Claudia, na? Hallo alle zusammen da.
0: Na, ich freue mich, dass du auch dabei warst. So spontan, das funktioniert immer so.
1: Auf jeden Fall, na, geht noch ein bisschen. Manchmal ist es schwer, auch so spontan zu sein.
0: Na cool.
1: Aber ja. In diesem Festival, der hat mich gefreut, auf dich da getroffen. Na. Danke für die Einladung.
0: Okay. Die Wand. Die Wand heißt Gusano de Oído. So erzähl mir ein bisschen von Gusano de Oído.
1: Ja, Gusano de Oído ist ein Projekt, die vor 5 Jahren geboren ist. Und wir haben da einfach die Mission, die Lieder mitbringen, die von unserer existenziell und unsere Meinungen und unsere Sorgen auch einfach teilen, auch so, wir singen so von vielen Themen, die uns beschäftigen, mit Mischungs von lateinamerikanischer Rhythmus, mit Cumbia, Ska, Rock, Punk, Metal, Rap, Funk, Reggae.

0: passiert. Und ja, wir sagen auch einfach, was wir nicht cool finden, ne? Wie die gehen mit manchen Volken oder Leuten. Ich komme persönlich aus Nicaragua und wir haben da eine Diktatur und wir haben auch natürlich ein Lied für während dieses Thema auch geschrieben, weil hier in Deutschland niemand weiß von Nicaragua oder so. Jeder, wenn ich erzähle, sagen mir, warum habe ich das nicht vorher gehört? Und das ist deswegen, ja, unsere Mission ist eine Mission mit auch so Spaß mitbringen, aber auch eine Nachricht auch teilen, ja.
1: Ich muss auch sagen, dass auch wenn wir Nachbarn sind, also ich komme aus Kolumbien, nicht so weit weg von Nicaragua, wir kriegen auch solche Info nicht. Dann es ist auch interessant, dass wir auch hier auch also uns getroffen haben und auch das so mitgekommen haben. Ne? Das ist ganz interessant. Deswegen finde ich ein sehr interessantes Projekt Luz Ana de Oído. Genau, und du wolltest hier aber auch etwas live spielen, dann wir hören etwas und dann quatschen wir noch ein bisschen.
0: Na klar, sehr gerne. Ich teile mit euch dann live El Diablo se puso a bailar, das heißt, der Teufel hat getanzt. Ich erzähle ein bisschen, um was das geht, kurz, weil das auf Spanisch ist. Das geht auch um gemeinsam nochmal uns verstehen als Gesellschaft. Ne? Manchmal auch Religionen auch geben Tränen, Spaltungen und das Lied geht um einen Grill. In diesen Grill kommen der Teufel, Buddha, Jesus, Maria, ich. Mohammed, genau. Und ne, die ganzen Gotten und Figuren kommen und einfach machen einen Grill zusammen ohne nichts mehr.
1: Cool, dann ich helfe hier mit Mikrofon danke. Und so.
0: Danke.

0: Das muss stimmen, Entschuldigung.
1: Na, ihr seht auch,
0: wie gesagt, wir haben uns auf der Straße getroffen.
1: So ist die Musik live.
0: Yes.
1: Yes.

0: Also es ist mit Soundeffekten und alles. Das ist ganz cool.
1: Dankeschön. Gracias.
0: Na, es war wunderschön. Ich muss einfach sagen, ich war in viele Konzerte von Gusano Yo-Yo und ich kann es nur empfehlen. Zwei Sachen. Eine, was bedeutet Gusano Yo-Yo?
1: Das ist, wir haben das genommen von dem deutschen Wort Ohrwurm. Das bedeutet, hat uns einfach gefallen, die Bedeutung und wie lustig ist, ne, die Vorstellung. In Nicaragua, ich komme aus Nicaragua und Lateinamerika sagen wir, ich habe ein Lied geklebert. Tengo una canción pegada, so wie ein Sticker. Und hier in Deutschland, die Leute sagen, ich habe einen Ohrwurm, so ein Musikwurm, wie schön. Ich finde die Metapher sehr, sehr authentisch. Sehr schön, und deswegen haben wir dann mit Raúl gesagt, na lass, ne, Gusano de Oído, dann einfach auf Spanisch. Es gibt auch keine andere Band und da hat so gut gepasst.
0: Ja, es ist ganz interessant, weil wenn man echt, ich verspreche das, wenn man so eine von euren Lieder so bei Spotify oder YouTube oder so hört, ich habe gerade so etwas gehört und da hatte ich das im Kopf die ganze Zeit und war so, ja, ein Ohrwurm, ne? Cool. Ein Gusano de Oído, es ist so. Genau, habt ihr noch Konzerte jetzt für Sommer oder so, nächste Konzerte schön?
1: Nee, leider, wir haben nichts im Moment. Wir haben mit La Fanfarria del Capitán letzte Woche gespielt, das war echt cool. La Fanfarria del Capitán kommen aus Argentinien. Die sind schon eine Band, die wir befreundet sind. Die sind schon mehr als 20 Jahre zusammen und sie haben uns eingeladen und das war vor einer Woche. Und jetzt ist Urlaubzeit, ein paar sind auf dem Weg und andere möchten anfangen mit Aufnahmen. Genau, aber ich möchte auch ein bisschen unterwegs sein selber, so wie jetzt, ne? Einfach mit der Gitarre auf die Straße. Und dann vielleicht kommen irgendwann den Gigs. Ne?
0: Wenn ich nicht falsch bin, La Fanfarria del Capitán war 2023 oder 24. Ich glaube 23 hier in der Rudolstadt-Festival.
1: Genau, ja, vor ein paar Jahren.
0: Genau. Und nur als Info, wenn ihr auch Lust habt auf La Fanfarria del Capitán, sie sind am 31.07. Oh, Manu. Zwischen den 29. und 31.07. Es tut mir sehr leid, ich habe jetzt diese Flyer im Kopf. Hier in Rudolstadt eigentlich. Wenn ihr den nice. Sommer, ich gucke jetzt während des nächsten Lied genau das Datum, aber sie kommen wieder nach Rudolstadt. Ich glaube, sie waren sehr geliebt damals, als sie hier beim Festival waren und dann sie kommen jetzt zurück und machen nochmal ein Konzert. Sie sind einfach ganz, ganz cool. Na gut, dann... ich freue mich, dass du auch dabei warst, also
1: danke.
0: So spontan.
1: Dankeschön.
0: Und genau, ich würde einfach nochmal ein Lied von Gusano de Oído so hier lassen. Vielleicht willst du auch etwas erzählen von A-Bemol?
1: A-Moll?
0: A-Moll,
1: A-Moll, Entschuldigung. A-Moll ist einfach die Akkord, ne? Und das ist auch ein Lied, das spricht von Leute, alle haben eine Resonanz. Das habe ich so gedacht, als ich das geschrieben habe. Und am meisten auch, es gibt viele Leute, die vibrieren in A-Moll, ne? Manchmal in C-Dur, manchmal in G.
0: Das ist ein bisschen nerd.
1: Sehr, sehr poetisch. Sehr ja. Poetisch und geht um in eine Situation, die Leute sind in einer Kneipe und tanzen alle zusammen und dann der Typ fühlt einfach die Resonanz von jeder. Und singt von einer Person, eine bestimmte Person, die vibriert sehr besonders am Abend. Und das heißt A-Moll. Deine Augen sind die Türe. Etwas so, ne? So sehr, auch unser kitschiges Lied, muss ich sagen.
0: Ja, das habe ich für heute gewählt. Also, Entschuldigung. Nee, ich habe das einfach gewählt, auch weil diese A-Moll ist auch diese Spiele mit Worten, genauso wie Gusano de Oído auf Deutsch. So.
1: Genau.
0: Denn A-Moll ist auch diese, also bei Musik, aber auch es ist sehr ähnlich wie Amor, ja. Ne? Also wie Liebe. Deswegen
1: genau.
0: Habe ich das. Aber eigentlich habe ich gerade im Kopf ein Ohrwurm, ein Gusano. Das ist Mandarina de Amor. Aber noch ein Lied von
1: genau.
0: Gusano de Oído.
1: Dankeschön. Vielleicht sehen wir uns nächstes Jahr hier auf der Bühne in Rudolstadt. Wir konnten nicht dieses Jahr uns Anmeldung, ne? Wir brauchen, glaube ich, eine Person, eine Managerin, auch wenn ihr jemanden hört.
0: Naja.
1: Weil wir sehr peinlich sind und dann haben wir verpasst die Datum und das, die wir Bewerbungen hier schicken. Vielleicht
0: okay.
1: Schaffen wir.
0: Jetzt nur wir vor das Lied. Ich wollte jetzt bestätigen, 31. Juli, 19.30 Uhr in der Bauernhäuser hier in Rudolstadt, La Fanfaria El Capitan.
1: Nice, ja. Sehen wir uns
0: ja, jetzt mein
1: vielleicht.
0: Begleiter war ganz, ganz fleißig. Vielen Dank, wir lassen dann hier mit Amol Gusano de Oído.

Na, wie gesagt, alle die Lieder von Gusano de Oído sind ein Ohrwurm, muss ich sagen. Gut, dann wir reisen noch zurück nach Deutschland ein bisschen und ich spiele ein Lied von einer Band, die ich gestern und zweimal genau gehört habe. Die Band heißt Frohe Zukunft. Die habe ich im Park gehört und danach noch wieder am Marktplatz zwischen diese Ballettfolkloriker aus Mexiko und noch eine andere Band, wo ich werde später darüber reden. Die Frohe Zukunft hatten so eine Energie. Die spielen so Musik aus so Balkanmusik und ein bisschen so verbunden mit New Orleans. Und das war einfach so eine Energie, wo die Leute, also im Park natürlich, sie hatten eine große Bühne, dann die Leute konnten alle so ein bisschen tanzen und so hören von unten. Hier am Markt, das war einfach so viele Leute, die waren so auf der Bühne und hier und da, weil alle wollten einfach gucken, was sie gemacht haben. Die hatten so eine Energie. Es war einfach wunderschön. Sie spielen nochmal in einem Kinderfest, also heute und morgen. Das heißt, sie sind dabei. Und ich muss sagen, genau wie jetzt mein Kollege Roberto oder mein Freund Roberto gesagt hat, manchmal auch diese politische Hintergrund von den Liedern sind wichtig. Und naja, heute Erfurt und so ist auch wichtig, dass sie gestern ganz klar waren, auch mit welche politische Richtung und Statement hatten. Und alle haben auch da gesungen und das finde ich super schön. Also als Kolumbianer hier in Deutschland, das war auch ganz schön zu fühlen, dass man hier nicht allein ist und dass alle das, was man manchmal in den sozialen Medien hört oder dass man liest, ist ja ein Teil, aber naja, die andere Teil, wir sind mehr. Dann, naja, wir hören jetzt Rudolf von Frohe Zukunft aus Halle.

Na, das war Frohe Zukunft. Wie gesagt, sie sind einfach total cool. Ich würde nur auch empfehlen, das weiter zu folgen und zu gucken. Jetzt fliegen wir zurück nach Lateinamerika. Da ist eine Frau, Sara Curruchich. Sie kommt aus Guatemala. Guatemala, Mittelamerika. Die habe ich nur ein paar Interviews gesehen. Ich habe sie noch nicht live gesehen, habe ich aber mich beschäftigt mit der ganzen Musik und es ist einfach wunderschön. Also sie kommt aus einer Gruppe, die versuchen noch diese Wurzeln zu halten. Das heißt, sie reden auf Spanisch, ja, wegen unserer spanischer Hintergrund, aber sie hat noch eine Sprache, die noch am Leben ist. Die Sprache heißt Kakchikel. Ich hoffe, das habe ich richtig gesagt. Das kommt so von dieser Maya-Sprachengruppe. Man versteht überhaupt nicht. Also ich muss sagen, es hat nichts zu tun mit Spanisch. Aber trotzdem, wie genau wie Quechua oder so, es klingt einfach sehr, sehr schön. Und was ganz interessant ist, ist, dass sie als Frau steht ganz, ganz interessante Texte mit diesen Sachen gegen diese Gewalt gegen Frauen. Und also so viele Sachen, was leider in Lateinamerika manchmal ein großes Problem ist. Und als Künstler, wenn man darüber redet, ist nicht so einfach, weil man meistens wurde verfolgt. Sie hat eine sehr, sehr interessante Meinung gegen die Politiker, gegen Machismus, also gegen Sexismus und so. Und sie wird hier in Rudolstadt nicht nur singen, aber sie hat auch eine Besprechung oder einen Vortrag hier in der Bibliothek, morgen Sonntag um 11 Uhr. Das würde ich auch unbedingt so hier kommen und besuchen und ein bisschen mit Sara vielleicht auch reden, weil ich weiß, dass das nicht so einfach ist, als Frau auch eine Meinung in Lateinamerika oder in viele Länder der Welt zu haben. Und die ganze Sache, was sie macht, ist super interessant, auch hier international, dass sie mit dieser Stimme nicht nur auf Spanisch, aber auf diese Maya Kakchikel, Entschuldigung, so macht. Es ist ganz interessant. Sie ist ein bisschen jünger als ich. Ich werde aber dann nicht mehr sagen, wie alt ist sie, weil dann kann ich auch, werde ich dann mein Alter hier sagen. Aber sie ist jünger als ich, das heißt, sie hat noch ein ganzes Leben, um weiter diesen Aktivismus zu machen. Das finde ich super, super schön. Und dass sie jetzt in Rudolstadt auch das zeigen kann, ist wunderschön. Also die Klamotten, die sie trägt, was sie singt, also so von der Ureinwohner. Das eigentlich sind keine Ureinwohner, also die sind noch da. Und diese Verbindung mit der Natur und alles, es ist super, super schön. Sie nutzt auch nicht nur moderne Instrumente bei den Liedern, aber auch alte Instrumente von der Kultur da in Guatemala. Und diese bunte Klamotten, diese mehrfarbige Klamotten, es ist einfach wunderschön. Also ich kann es auch nur empfehlen. Also wie gesagt, alles, was ich hier spiele, ist es nur Empfehlungen und Empfehlungen, weil es ist, was ich auch hier genieße. Dann ist es nur noch eine Empfehlung. Deswegen habe ich hier ein Lied, heißt Mujer Indígena. Das heißt, indigene Frau. Dann, der Text ist super, super schön. Ich verstehe natürlich halb nur, weil der andere halb ist auf diese Maya-Sprache. Aber es ist einfach wunderschön. Dann, ich lasse euch mit Sara Curruchich mit Mujer Indígena.

Und das war Sara Kurushich. Sie singt am Ende oder wiederholt vielmals Esta es mi fuerza, das ist mein Kraft. Und es ist verbunden mit der Natur, also alles, was sie nimmt von dieser Natur. Ich werde nicht so viel reden, ich werde einfach hier noch eine Band vorstellen, die heißen Tribubu. Die sind vier Musiker und wenn man die auf der Szene sieht, die sind eigentlich auch Freundin. Also man sieht diese Energie auch auf der Bühne. Die kommen aus Spanien, England und der Elfenbeinküste. Und dieses Lied habe ich gewählt, weil es ist auch auf Spanisch. Ja, es tut mir sehr leid. Und nochmal Spanisch. Genau, was ich ganz, ganz schön finde, ist, sie spielen eine Marimba. Die Marimba haben wir auch in Kolumbien, in der pazifischen Küste. Und das ist einfach wunderschön und hat eine sehr, sehr schöne Klang. Also das macht etwas ganz, ganz Besonderes. Dann habe ich dieses Lied gehört und musste ich sofort an Kolumbien denken. Und habe ich gedacht, naja, warum nicht? Dann spielen wir auch so etwas verbunden mit Kolumbien. Dann hier die Band Tribubu mit Montañesa.

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1: Na, und das, wie gesagt, das erinnere mich nur an Kolumbien, diese Marimba, aber auch wir haben ein Rhythmus, heißt Joropo und hat diese. Dann ist es ganz interessant, weil das ist in der anderen Ecke Kolumbiens, eigentlich Richtung Venezuela. Venezuela hat auch diesen Rhythmus Joropo, das ist etwas, das wir beide teilen, die beiden Länder. Und natürlich musste ich auch gerade an Venezuela denken, wegen der ganzen Situation, dass es gerade da ist, wegen dieser beiden Erben. Das waren die zwei Gründe, warum dieses Lied ich gewählt habe. Nicht nur, weil das die Marimba hat, aber auch, weil das ist etwas, das wir gerade diese Joropo mit Venezuela teilen. Na gut, das ist dieses Mal meine siebte Festival. Also ich bin da seit 2018 gekommen. Also 2018, 19, dann hatten wir zwei Jahre Pause wegen Pandemie. Und dann seit 2022 wieder jedes Jahr. Und es ist ganz interessant, habe ich auch gestern beim Radio Lotte gesagt, dass ich kenne Rudolstadt nur während Festival. Und das steht noch auf meiner To-Do-List, hier kommen und Rudolstadt ohne Festival zu erleben. Weil gestern habe ich auch gedacht, es ist sehr interessant, es ist wie die Zeit so ein bisschen ist da, dann ist es ein Jahr und dann komme ich wieder hier und es ist, manche Leute sind die gleichen Leute, manche Zelten, also weil ich schlafe hier im Zeltplatz und man sieht immer die gleichen Zelten, man sieht ein paar gleiche Geschichten und dann man fühlt sich ein bisschen so wie, ach, nochmal so wie eine kleine Familie, dass man jedes Jahr hier guckt oder sieht, trifft. Wir senden auch so vom Schillergarten, also heute nicht natürlich, aber normalerweise. Und da ist immer auch diese Tanzen am Morgen, danach kommen wir mit unserer Sendung. Es ist sehr, sehr schön. Also für die Leute, die hier den Rudolstadt-Festival noch nicht erlebt haben, das ist eine Sache, das man muss einmal im Leben machen, muss ich sagen. Es ist leider so, habe ich entdeckt, auch dass nicht so viele Leute kennen ein Festival. Ich finde es ganz interessant, jedes Mal, wenn ich sage, ja, ich fahre am Wochenende zum Rudolstadt-Festival, alle fragen, ob das ist die Vogelschießen? Vogelschießen-Festival, wo ich denke, nein, Hilfe, ich bin Vegetarier, ich würde da nie machen. Also nein, nein, das ist Musik, das ist Tanzen. Und es ist interessant, weil ich dachte, das war ganz verbreitet hier in Thüringen oder allgemein, weil hier sind jedes Jahr über 90.000 Leute, Besucher und über 30 Bühnen, über 20 Bühnen und. Aber naja. Es ist manchmal so, ne? Genau, das wollte ich nur nochmal sagen, weil ich das Festival sehr, sehr schön finde. Und auch wenn ich hier nicht beim Radio Lotte wäre, ich glaube, ich komme trotzdem in der Zukunft, weil es ist eine sehr, sehr schöne Stimmung. Die Leute sind einfach mit einem großen Smile, alle sind ein bisschen befreit und sie tragen verrückte Klamotten und sie sind geschmückt und. Es ist einfach etwas ganz, ganz schön. Na gut, ich spiele noch ein Lied hier, nicht, dass ich nur quatsche und quatsche, weil das ist normal bei mir, dass, ja, manchmal quatsche ich einfach so viel. Die Band heißt Bento. Die kommen aus Brasilien und es ist ganz interessant, sie sind zwei Musiker, so ein Duo, eine Sängerin und Gitarristin, Badi Assad und ein Sänger und Multiinstrumentalist Sergio Pereira. Sicherlich habe ich beide Namen falsch gesagt. Es tut mir sehr leid. Ich kann kein Portugiesisch, auch wenn das sehr ähnlich so Spanisch ist. Wie sie singen, ist ein bisschen anders als was wir auf Spanisch oder unser Akzent. Der Name war Bento und das bedeutet Wind. Sie haben so eine Stimmung. Es sind wir zwei. Würde ich sagen, keine Ahnung, also sind wir zwei Säle, die zusammen da auf der Bühne kommen und es ist wie ein Ritual. Es ist ganz, ganz schön. Die Musik ist manchmal ein bisschen so wie Ruhemusik, aber manchmal hat es so Energie, dann man hat so verschiedene Stimmungen so da auf der Bühne. Es ist ganz, ganz schön. Dann, naja, hier habe ich aber ein Beispiel. Dann, das Lied heißt Compasso d'amour. Von Benton.

0: Bento aus Brasilien. Ganz, ganz schön, sie spielen heute Abend auch. Ich würde mir auch das gucken. Ich habe keine Ahnung, hier in Rudelstadt will ich manchmal so viele Sachen gleichzeitig gucken. Das ist schwer, in zwei Orten gleichzeitig zu sein. Aber wir schaffen das. Also, ich bin sicher. Zum Beispiel, gestern Abend so 23 Uhr habe ich eine Band gesehen. Die sind einfach der Hammer. Also, ja, die heißen, wird es auch ein bisschen komisch sagen, dass die kommen aus Frankreich, aus Nizza, La Vespa. Und danach hat eine Nachname, kann ich, Cogordon Orchester oder so. Würde ich sagen, ja, die sind eine Band, aber sie sind einen Auftritt einfach. Also die waren alle geschmückt, so mit verschiedenen Farben und die ganze, sie hatten da wie ein Teufel und alle hatten ein verschiedenes Instrument. Es war wunderschön. Und ich sage, ich würde gerne in zwei Orten gleichzeitig sein, weil sie spielen gerade jetzt, also ab 13 Uhr, während ich hier sitze, hier in der Konzertbühne. Also das habe ich verpasst, aber kein Problem. Ich habe gestern die gesehen. Die sind ein Karneval. Die kommen aus Nizza. Also kommen aus Frankreich. Sie machen aber etwas so ähnlich wie diese Karneval aus Nizza. Und dann sie machen da auch, passiert manchmal, wenn das live kommt, dann machen wir so Geräusche hier und so passiert ab und zu. Die haben so wie Rituale. Das ist Erzählengeschichte, La Vespa, es ist so ein Wespe hier auf Deutsch, dass sie haben zum Beispiel in ein Lied, also das erste Lied war 18 Minuten, weil sie machen eine ganze Show. Sie gehen unter der Bühne mit dem Publikum, sie spielen auch mit dem Publikum, sie haben einen Fisch, also wie eine Karotte, wo man muss diese Karotte nehmen, nur mit Mund. Also es war einfach eine coole Stimmung. Einer von den Musikern, die ganze Zeit so gesprochen hat, er hat gemischt zwischen Spanisch, Französisch, Englisch und Italienisch und am Ende, wir haben alle verstanden, was er sagen wollte. Also in den Zwischen hat natürlich gesagt so Morgen oder Danke, also auch auf Deutsch und genau, ganz wichtiger Wort, dass man auf Deutsch lernen muss, wenn man hier kommt. Es war einfach wunderschön. Wie gesagt, also leider, sie sind jetzt gerade auf der Bühne, das wäre auch dann keine zukünftige Empfehlung hier in der Rudolstadt Festival. Aber wenn ihr Zeit habt, YouTube, La Vespa Orchester, so auf Frankreich, oh, das sind einfach wunderschön. Da konnte ich nur mit so einer schönen Stimmung gestern so schlafen gehen. Ich habe aber trotzdem, noch eine Runde im Park gemacht. Das war auch ganz, ganz schön, was da los war. Erfahrungen hier in dem Rudolstadt-Festival, das ist einfach sehr, sehr schön. Wie gesagt, ich war hier auch schon 7 Jahre. Lustigerweise ist es egal, welches Land als Schwerpunkt ist, es kommt immer, Bands auf andere Länder Länder auf der Welt und hier habe ich zwei meiner Lieblingsbands aus Kolumbien gehört. Eine war 2018 oder 2019, wenn ich nicht falsch bin. La 33, spielen Salsa. Und vor ein paar Jahren habe ich hier eine Band getroffen und da konnte ich mit dem Musiker reden. Sie sind Dr. Krapula. Die waren so eine meiner Lieblingsbands, als ich in der Schule war. Ich werde auch nicht sagen, wie lange war das, aber das war schon lange her. Sie singen auch etwas wie Ska, Reggae, ein bisschen gemischt mit Sachen oder Rhythmen aus Kolumbien. Und letztes Jahr habe ich noch eine andere Band hier gehört, Chesudaka. Chesudaka, die kommen aus Argentinien, Kolumbien und Spanien. Sie wohnen in Barcelona, sie singen auch ganz, ganz coole Musik. Hier habe ich dann ein Lied, das ist eine Feature zwischen Chesudaka vom letzten Jahr hier und Dr. Krapula von vor 2 Jahren hier auch in Rudolstadt. Und sie singen etwas traditionell aus Kolumbien. Und genau aus der Region, wo meine Familie kommt. Also natürlich musste ich dieses Lied suchen. Und mit bringen. Das Lied heißt Cuando será, wann wird das? Und es ist über, wann wird das, also wann wird es ein Moment sein, wo wir einfach alle als Menschen uns sehen und nicht mehr kämpfen eine gegen die andere. Und das Rhythmus ist ein Bambuco. Bambuco ist genauso aus dieser Region Kolumbiens, also el Tolima Grande, Tolima und Huila. Wenn jemandem so über Kolumbien ein bisschen weiß oder kennt. So, ich werde mich verabschieden mit diesem schönen Lied, Cuando será, von Che Suraca feature Dr. Carapula.
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4: Den Sonntag eröffnet im Heinepark um 12 Uhr ein ganz besonderer Act. Schon das dritte Jahr in Folge treten 40 junge Menschen als Orchester auf, die eins verbündet: die Liebe zu Volksmusik. Aus ganz Deutschland kommen die 12- bis 27-Jährigen zusammen, um Tänze, Auswandererlieder, fast vergessene Volksweisen wieder lebendig werden zu lassen. Die Instrumente reichen dabei von Geige, Harfe und Klarinette bis zu Drehleier oder Kontrabass.
3: In den Bauernhäusern tritt um 14 Uhr John Katoki auf. Er ist ein Kuhhirte aus dem Bantu-Volk aus West-Uganda, der die Gesangstradition seines Volkes bzw. seines Berufsstandes pflegt. Uralte Call-and-Response-Gesänge, Musik auf das Mindeste reduziert, nur Gesang und das Schlagen des Hirtenstabes. Mit dabei hat er einen zweiten Sänger, Samuel Ruggero. Überlagert die Gesangslinien oft in einem kontinuierlichen Gesangsfluss, der mehr als 10 Minuten dauern kann.
4: Als Teil des EU-Festivals tritt Päivi Hirvonen 13.30 Uhr auf dem Neumarkt auf. Sie ist finnische Geigerin und beherrscht darüber hinaus die finnische Leier. Dabei verbindet sie Traditionelles mit cineastischen Klangwelten und modernen Pop-Elementen. Fast wichtiger als die Musik sind ihr die Texte. Eigene Probleme, Sorgen und Nöte, die jeder kennt, oder allgemeine gesellschaftliche Missstände. All das hat Platz in ihren Liedern.
3: Teil des Länderschwerpunkts ist das Trio Winkeltanz. Um 13.30 Uhr treten sie im Schillertheater auf. Sie spannen den Bogen durch gleich 4 Jahrhunderte und verschiedene Traditionen Mitteleuropas. Von Barock bis Folk und Jazz zusammen. Mal entsteht daraus eine Polyphonie auf 3 Dudelsäcken, mal ein leichtfüßiger Groove aus Saxophon, Dudelsack und Harfe.
4: Auf der Konzertbühne im Heinepark spielt die Leipziger Band Hotel Rimini um 15 Uhr. Musikalisch könnten ihre Hintergründe nicht unterschiedlicher sein. Indie-Rock, Jazz, Klassik, Theatermusik. Alles fließt zusammen und lässt einen warmen, eleganten Sound entstehen aus Streichern, Drums und Gitarre. Die Texte sind melancholisch, aber mit feinem Humor. Irgendwie nostalgisch, aber auch zeitlos. Musikalisch irgendwo zwischen Chanson-Pop, Indie und Jazz.
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5: Ja. Ja, und jetzt geht's weiter mit der Gemeinschaftsproduktion der Thüringer Bürgerradios aus der Stadtbibliothek in Rudolstadt. Live mit dem Wartburg-Radio. Mein Name ist Mario Hoffmann.
6: Ja, und mein Name ist Marco Fischer. Und wir starten hier nämlich gleich mal mit Live-Musik. Wir haben uns Gäste eingeladen. Helmet Duty.

0: Live-Musik aus der Stadtbibliothek in Rudolstadt. Helmet Duty aus Leipzig.
1: Ja, nicht aus den Südstaaten. Ohne Krokodil hier. Hat so ein bisschen einen kleinen Bluegrass-Charme hier alles. Haben Sie mitgebracht?
0: Also, ja. Ich glaube, ein kleiner Charme ist leicht untertrieben. Wasch echter Bluegrass. Vielleicht wollt ihr euch als Band kurz mal vorstellen.
2: Was soll ich das vorstellen? Sollen wir uns vorstellen oder was soll man erzählen?
0: Na, wenn ich es wüsste, würde ich es mir selber erzählen.
2: Also wir sind Helmet Duty aus Leipzig, gegründet im Jahr 2015, immer ein Trio gewesen in der Besetzung Kontrabass, Gitarre, Mandoline und ich habe auch manchmal das Banjo dabei, aber der Raum ist so klein. Ich bringe es heute Abend zum Auftritt mit.
3: Ganz genau.
1: Ganz genau.
3: Das macht er.
1: Das macht er. Ihr spielt Bluegrass seit wann?
3: Naja, also eigentlich sind wir unabhängig voneinander so ein bisschen auf diesem Trip gelandet, weil also ich hatte damals noch in Berlin gewohnt, bin dann nach Leipzig gezogen und habe dann halt irgendwie Anschluss gesucht. Und da habe ich ziemlich schnell den Kevin, der hier neben mir sitzt, kennengelernt und da war irgendwie klar, wir machen was. Und dann brauchte man halt noch was für unrum klanglich. Und da hatten wir auch ziemlich großes Glück, auch relativ schnell einen Bassisten zu finden. Der ist heute leider nicht mehr mit uns. Aber genau, und da haben wir uns dann einfach als Trio zusammengetan und uns mehr oder weniger diesen ganzen Quatsch, sag ich mal, draufgeschafft und unseren Weg damit gefunden.
0: Ist ja eine gute Frage. Bluegrass, wenn ich mich recht informiert habe, so 30er, 40er Jahre Kentucky. Wie kommt der Bluegrass von Kentucky nach Leipzig, über Berlin, nach Rudolstadt?
3: Na, also für mich kann ich das ganz einfach sagen. Ich bin zum Bluegrass gekommen über die Country-Musik. Ich habe vorher ziemlich viel so Hank Williams und so Zeug gehört. Und ich war aber immer schon ein relativ großer Fan vom Instrument der Mandoline. Und da ist dann ziemlich schnell klar geworden, okay, also die Leute, die dieses Instrument richtig cool spielen, wie ich meine, die spielen halt diese komische Musik, die Bluegrass heißt. Und dann habe ich mir halt Platten besorgt, habe mir die Sachen angehört und habe das versucht nachzuspielen und ziemlich schnell festgestellt, ich liebe dieses Zeug.
2: Ja, für mich war es, glaube ich, die Initialzündung, eine Amiga-Schallplatte. Die gab's, die hieß Country und Western, war so ein Kaktus drauf. Und da war Foggy Mountain Breakdown von Earl Scruggs drauf. Und da bin ich damals mit 16 durch die Plattenläden gegangen und habe gesagt, ich möchte gerne Material von Earl Scruggs Band. Und das gab es damals nicht. Das war verrückt. Das war noch vor Internet. Das ist eine witzige Zeit. Das kommt mir richtig alt vor. Jetzt weiß ich, wer Earl Scruggs ist. Und

0: ich tatsächlich als Autodidakt. Und das ist auch eigentlich eine ganz witzige Geschichte, weil ich habe als kleines Kind klassische Geige gelernt. So, und die ist ja genauso gestimmt wie eine Mandoline. Und dann habe ich als Jugendlicher in einer Death Metal Band gespielt. Was heißt, die rechte Hand Tremolier Technik hatte ich dann auch drauf.
1: Aber, nicht, aber nicht Mandoline.
0: Nicht auf der Mandoline, nee, das ist schon auf einer E-Gitarre.
1: Wäre genau. Witzig.
0: Und dann hat mir halt ein Kollege einfach mal seine recht günstige Mandoline einfach geschenkt und dann gingen auf einmal alle Lichter an, weil sozusagen, ja, diese ganzen Fingersätze von der Geige kannte ich dann noch und dann war das letztlich, musste ich das eigentlich nicht mehr lernen.
1: Aber das ist natürlich auch ein Sprung von der klassischen Musik, Geige über Death Metal Band zum Bluegrass. Das ist schon toll.
2: Ich dachte, das wäre ist nicht die übliche Karriere.
1: Nein, ich habe keine Geige gespielt als Jugendlicher, auch keine Blockflöte, aber Death Metal. Allerdings spiele ich jetzt noch keine Mandoline.
2: Und auch kein Death Metal mehr.
1: Vielleicht wird es noch. Aber ich würde vorschlagen, ihr habt ja noch ein paar Lieder mitgebracht, hoffe ich.
0: In der Tat.
1: Dass wir jetzt, oder dass ihr, wir nicht, wir freuen uns, wir hören ganz gespannt zu, was ihr uns noch an Musik mitgebracht habt.
0: Gerne.
1: Und ihr könnt euch gerne schon mal aufstellen. Und ich werde mal noch einen raushauen hier. Die Jungs sind ja Wiederholungstäter.
2: Das stimmt.
1: Bei uns. Denn Helmet Duty waren, wir haben vorhin noch mal ein bisschen philosophiert. 2018 müsste es gewesen sein, bei dir schon mal in der Sendung.
2: Ja, das stimmt.
1: Und haben im Schillergarten damals schon mal die eine oder andere Frage vielleicht beantwortet. Genau, jetzt stehen Sie, sind bereit. Was haben wir überhaupt als ersten Song gehört nochmal und was hören wir jetzt?
3: Das erste Lied war My Home is Across the Blue Ridge Mountains. Ich denke, der ist traditionell. Ich weiß es nicht. Ich guck mal rüber. Simon ist hier unser Archivar. Wir wissen es nicht. Als nächstes kommt ein Lied von der Band Hot Rice und das heißt Nellie Kane.

0: Applaus. Helmut Duty. Helmut Duty mit leicht Berliner Einflüssen. Ich bin dran.
1: Jetzt Icke, genau.
0: Ja, also wir reden jetzt mal schön weiter mit euch.
2: Ich bin auch also wirklich schwer begeistert. In meiner regulären Sendung spiele ich immer so ein bisschen andere Musik, ein bisschen eher Rock und Metal und Punkrock und so ein Zeug. Aber ich habe auch so eine wirklich versteckte, na so versteckt ist sie gar nicht mehr, aber so eine Country-Seele.
0: Und, seit 2018.
2: Nee, ja.
3: Ich glaube auch.
2: Zum wievielten Mal seid ihr in Rudolstadt beim Folk-Festival?
3: Also mit Helmet Duty sind wir jetzt genau das zweite Mal hier. Also ich meine, das war wirklich 2018 gewesen das erste Mal und jetzt 8 Jahre später. Genau. Und also vorher war ich halt tatsächlich oft als Gast hier. Also ich kannte das vorher einfach als Zuschauender und fand die Atmosphäre total toll. Und als es dann hieß, so hey, wir können hier spielen, dachte ich, das ist ja großartig, ja wunderbar.
0: War das eine Anfrage von euch oder seid ihr angefragt worden?
3: Also wenn ich mich recht entsinne, hat unser Kevin hier angeschrieben und sich beworben. Und dann sind wir sozusagen für die Straßenmusik-Geschichte gebucht worden. Und das war richtig toll.
0: Das passt ja auch. Also die Musik, wie ihr spielt, das passt ja voll auf die Straße. Ihr habt schon einmal gespielt jetzt an diesem Wochenende. Wo wart ihr?
3: Wir waren im Handwerkerhof gestern, ich glaube gegen 13 Uhr. 15 Uhr, 13 Uhr. Wir waren mit die Ersten, genau. Und um vielleicht die nächste Frage gleich mit zu beantworten, heute Abend spielen wir um 20 Uhr am Saalestrand. Saalestrand war es, genau. Jo.
4: Ja, genau. Und wir hatten überlegt, weil der Wetterbericht hat kurz Regen angesagt. Und da dachten wir haben eine Setlist zusammengeschmissen mit vielen Country-Balladen im Regen. Das passt ganz gut. Jetzt soll es doch nicht regnen. Ich muss ein bisschen schneller die Country-Balladen spielen. Gucken wir mal, wie es wird. Aber es wird schön. Wird schön, wir
3: freuen uns. Ich freue mich sehr.
0: Genau. Ihr habt ja eben gerade ein Cover gespielt. Spielt ihr ausschließlich Cover? Habt ihr eigene Songs? Wie stellt sich euer Repertoire zusammen?
4: Also wir schreiben tatsächlich auch eigene Lieder, aber jetzt sind wir nicht vorbereitet, weil der George jetzt kurzfristig eingesprungen ist und das wäre jetzt ein bisschen gemein, jetzt dem Bassisten das anzutun, jetzt selbstgeschriebene Lieder, die er in seinem Leben noch nie gehört hat, jetzt hier im Radio wiederzugeben. Das wäre ein bisschen blöd. Aber ja, tatsächlich haben wir auch selbstgeschriebene Lieder, tatsächlich, ja.
0: Ja, die kann man sich dann auf CD,
4: genau,
0: YouTube,
4: wo auch immer. Also man kann die CD kaufen, das ist immer ganz cool, weil wir haben viele und die müssen weg. Aber tatsächlich haben wir jetzt auch so einen Bandcamp-Account und das ist irgendwie eine coole Sache. Wir haben bei unseren Konzerten haben wir so einen QR-Code habe ich ausgedruckt und dann kann man das mit dem Handy sich angucken und zuschlagen, das Gesamtpaket. Auch die schlechten Platten, die muss man sonst physisch nicht mehr verkaufen.
0: Ja, so.
4: Die haben wir noch 4 sind insgesamt.
0: Also 4 Stück an der Anzahl oder also vier Veröffentlichungen?
4: Alben. Wir haben 4 Alben aufgenommen.
2: 4 sind noch
4: ja
2: übrig.
4: Es sind jetzt auch 11 Jahre Zeit. Also 4 Alben haben wir aufgenommen und 2 davon haben wir keine Nachpressung gemacht. Aber ich verrate nicht welche.
0: Naja, nach dieser Sendung werdet ihr reisenden Absatz haben. Wir hatten unten eine schöne CD mal liegen zum Angucken mit einem sehr, sehr schönen Bild, wo man dann sagen kann, du kannst sitzen bleiben, wo man sagen kann, passt ja eigentlich heute Abend für den Saalestrand. Vielleicht könnt ihr zum Artwork etwas erzählen.
3: Das war eine sehr spezielle Geschichte. Ich weiß auch nicht, wer auf diese grandiose Idee kam und wie sich das dann weitergetragen hat. Aber die Platte heißt Nude in the Dark, also nackt im Dunkeln. Und das widerspiegelt sozusagen die alle Produktionsschritte wurden halt nackig im Dunkeln auch ausgeführt, also vom Songwriting übers Einstudieren, übers Aufnehmen, übers Mischen, übers Mastern, übers Pressen. Da gibt es auch ein entsprechendes Zertifikat, was sozusagen das belegt. Es gibt auch eine ausführliche Dokumentation über die einzelnen Schritte. Und wir sind auf dieses Produkt sehr stolz.
0: Kleine Zwischenfrage. Ja. Gibt auch sicherlich Fotomaterial, alles in schwarz, im Dunkeln?
3: Naja, also.
4: Wir hatten Blitz.
3: Ja, also das war möglich. Ja.
0: Okay, ich habe dich unterbrochen, Entschuldigung.
3: Nö, aber eigentlich war ich da auch schon fertig. Ja. Aber genau, es gibt das Zertifikat, es gibt die Dokumentation darüber und ja, wir sind auf dieses Album sehr stolz. Das haben wir auch vor längerer Zeit schon aufgenommen beim guten Ray im Schwarzwald in Calw. Das die Black Shack Recordings, das ist ein ganz herausragendes Studio, was sehr, sehr viele alte Konsolen und Mikrofone benutzt und auch Bandmaschinen und sowas. Und das passt ja dann auch ein bisschen zu diesem Retro-Flair von dieser Musik.
2: Ist ja allgemein so ein Trend, Vintage-Equipment in den Studios. Ich versuche jetzt gerade irgendwie wieder von diesem Cover, von diesem Artwork wegzukommen.
0: Ich musste es leider
2: worauf es Marco natürlich angelegt hat. Aber Thema nackt, eure Musik, die ist ja auch sozusagen unplugged, also nackt. Bluegrass wird ja in der Regel ohne elektrische Unterstützung gespielt, also instrumental, also die Instrumente, während die Country-Music sich ja irgendwann in diese elektrische Variante entwickelt hat. Und das kommt euch natürlich auf so einem Festival natürlich zugute. Kann man auch mal eine Mucke machen auf dem Campingplatz oder in der Straße eben.
3: Ja, absolut. Und irgendwie das hatten wir eben auch schon besprochen, eben diese Geschichte, dass wir so auch so, wir sind da durch verschiedene Phasen gegangen. Ne? Also wir haben es erst sehr primitiv probiert, dann haben wir es mit dem zweiten Album komplett übertrieben, Techniker eingeladen und so und keine Ahnung, 50 Mikrofone aufgestellt und die sind irgendwie dann wieder so ein bisschen zurückgegangen und haben auch so die Praktikabilität entdeckt. Du brauchst halt ein Mikrofon, so, das rupst du dann ein bisschen auf und alle sind glücklich. Also einfach so diese pragmatische Komponente dabei auch und eben einfach zu sagen, nee, wir brauchen nicht viel und wir wollen auch nicht viel.
0: Mehr gibt es ja hier auch nicht nur ein Mikrofon. Ja? Also das kennt man ja früher auch aus den ganz alten Aufnahmen, als in den USA die alten Bluesmusiker, damals waren sie wahrscheinlich nicht alt, aber die Bluesmusiker vor einem Mikrofon gesungen, gespielt haben und es gleich in die Platte geritzt wurde. Ihr seid jetzt sozusagen Analog-Freaks. Wie sieht's aus mit Veröffentlichungen auf Schallplatte? Ist das was für euch oder sagt ihr ach, dann doch eher den leichten Weg Bandcamp?
3: Also ich würde sicherlich sehr, sehr gerne irgendwann mal, bevor ich sterbe, irgendeine Veröffentlichung von mir gerne auf Vinyl haben. Aber das ist jetzt nicht die Top-Priorität, sage ich mal.
4: Ich glaube, das Problem ist für mich, ich bin ein schrecklich pragmatischer Mensch. Das kann man mir auch zum Vorwurf machen. Aber das Problem ist, jetzt sind wir dabei, dass wir gerade merken, wir können ziemlich viele Orte bespielen mit einem Mikroständer, einem Mikrofon und einem kleinen Verstärker, der, glaube ich, 4 Kilo wiegt. Also das funktioniert ziemlich gut. Und wenn ich dann sage, ich nehme jetzt aber 30 Schallplatten mit, die sind groß, die sind schwer, das ist blöd. Da ist so ein Zettel mit so einem Bandcamp-QR-Code, ist irgendwie besser.
2: Leichter.
4: Ja, praktisch. Ist eigentlich auch hinfällig, weil wir einen Kontrabass dabei haben. Und dann ist das wieder alles anders. Aber mich überzeugt es nicht komplett. Irgendwie fände ich es geil, so eine Platte zu machen, wo quasi auf jeder Seite nur ein Lied ist. Fände ich persönlich ziemlich cool. Ich habe mir mal die Preise angeguckt. Jetzt finde ich es nicht mehr so cool, aber irgendwie wäre es schon schön, das irgendwann mal zu machen.
2: Da gab es sicherlich zwischendurch jetzt mal auf der Strecke gab es bessere Zeiten, um Vinyl zu machen. Jetzt, wo das wieder das Hype-Ding ist überhaupt, ja, sind die Kapazitäten in den Platten, in den Presswerten knapp, weil die natürlich von den Majors regelmäßig abgegriffen werden, etc. Es gab sicherlich einfachere Zeiten, um Vinyl zu machen. Da war es natürlich auch nicht so begehrt.
4: Ja, vielleicht machen wir dann doch Kassette oder sowas, dass wir den Schritt weitergehen.
0: Kommt tatsächlich auch wieder.
2: Aber das ist eine sehr kleine Nische.
0: Ja, sehr kleine Nische. Ich musste jetzt erst wieder Kassetten irgendwo spielen. Also, naja. okay, also Bleistift und Drehen und ja, genau. Mario macht gerade das richtige Zeichen, das Auf- und Abbewegen eines Plektrums, was sozusagen für euch das nächste Zeichen oder das Zeichen wäre, vielleicht noch einen Song zu spielen. Wenn ihr noch einen habt in eurem Repertoire.
4: G-Dur.
0: G-Dur. Denn bevor ich jetzt hier die Fantasie mit mir durchgeht und ich rätsle, wie man die Platten zum Beispiel im Kontrabass unterbringt, um sie zu transportieren.
2: Türchen reinsägen,
0: genau. Lassen wir das mal lieber. Genau, vielleicht du stimmst nochmal und der Simon sagt mir mal, was ihr jetzt spielt.
3: Wir spielen einen alten Klassiker, der heißt Trying to Get My Baby Out of Jail.

0: Helmet Duty live hier bei den Thüringer Bürgerradios, live zum Rudolstadt-Festival. Wir senden aus der Stadtbibliothek und das schon seit ein paar Jahren eigentlich. Es geht hier wie das Brezelbacken, hier kommen ein Musiker nach dem anderen rein. Ihr bleibt jetzt natürlich noch ein bisschen bei uns. Wir reden jetzt alle zusammen irgendwie weiter.
1: Wir reden jetzt alle durcheinander.
0: Und zwar der Stefan war vorhin schon mal da.
2: Das stimmt.
0: Okay, er war vorhin schon mal da. Wir haben uns einfach ein bisschen unterhalten und habe gesagt, ach, komm doch einfach vorbei. Komm einfach wieder mit hierher. Du hast gespielt eben gerade zwischen 13 und 14 Uhr auf dem Schulplatz. Wie war es für dich?
2: Tough. Aber ich meine, das ist halt Straßenmusik. Da muss man sich die Leute erobern. Und man, blöderweise hat man ja immer nur eine Seite. Also man kann immer nur so 180 Grad irgendwie erreichen. Und wenn die Gesprächslautstärke höher ist, dann vielleicht noch 45 Grad oder so. Aber war lustig, hat Spaß gemacht,
0: sehr schön.
1: Ja. Da hat natürlich Helmet Duty mit Kontrabass und insgesamt drei Instrumenten ein bisschen Vorteil. Wenn die dann merken, es wird nicht zugehört, dann machen die einfach ein bisschen lauter.
0: Früher in Dekadenz, ich weiß nicht, ob euch das was sagt, Dekadenz, Olaf Schubert und so, die haben früher gespielt, haben immer, wenn das Publikum nicht mehr zugehört hat, Jazz gespielt, Free Jazz. Und mittendrin, wenn dann genau das passiert ist, es wurde zu laut, fingen die dann an, völlig wild zu spielen, war aber eine lustige Aktion. Nur mal so nebenbei, vielleicht kann man das ja machen. Aber hier so eine Sendung hier ist natürlich, man trifft sich, gell? Jetzt lernst du hier drei neue Musiker kennen.
2: Ich bin total begeistert, das war total schön. Also draußen habe ich euch zugehört und jetzt gerade das letzte Lied hier drin, Hammer. Echt super. Tausend Dank.
3: Vielen Dank. Aber du bist auch cool, weil wir haben dich gesehen. Wir haben uns davor gesehen und das war sehr faszinierend. Ohne Verstärkung und alles.
4: Dankeschön. Ich liebe dein Shirt.
2: Das hat mir mein Sohn geschenkt. Ich habe ein Fanta-T-Shirt an.
1: Vintage.
0: In Sachen Vintage, du hast jetzt hier gespielt auf dem Schulplatz. Ich will nur Schulstraße sagen, am Schulplatz. Ja. Spielst du noch mal irgendwo jetzt am Wochenende?
2: Heute Abend spiele ich noch mal in der Freiligradstraße.
0: Ja, hier unten um die Ecke
2: ist das. Ja, genau. Ja, ich denke, das wird auch laut. Müssen wir mal gucken. Genau, weil ich habe keine Verstärkung dabei. Da muss ich immer viel schreien. Ich hoffe, das schaffe ich nachher auch nochmal.
0: Wie viel Uhr?
2: 19 Uhr.
0: 19 Uhr. Genau. Wann spielt ihr?
3: 20 Uhr.
0: Passt doch. Vielleicht spielt ihr hier und spielt im Laufen dann zum Saalstrand. So.
1: Der erfahrene Konzertgänger geht sowieso vor der letzten Zugabe wegen Auto und so. Ach so,
0: Du hast deine Gitarre auch mitgebracht. Ja. Möchtest du gerne auch noch?
2: Ich dachte, ich wusste nicht, was mich... Gerne. Wir haben das so spontan ausgemacht.
1: Also unbedingt, wir sind große Fans von Live-Musik.
2: Ja, dann kann ich gerne ein Lied spielen, wenn ihr wollt. Ich stelle mich dann dahin.
0: Wie du möchtest. Du kannst auch gerne sitzen bleiben, wenn du lieber sitzen möchtest. Ich halte dir auch das Mikrofon.
2: Nee, ich stelle mich
0: da. Du stellst lieber dann. Machen wir das nochmal vielleicht ein bisschen tiefer, das Mikrofon. Soll ich das mal übernehmen und du redest weiter?
1: Ja, ich beschreibe, wie du das Mikrofon einstellst oder wie stellst du dir das jetzt vor?
5: Du könntest mal fragen.
1: Aber ihr seht natürlich nichts, weil wir im Radio sind, aber ihr merkt schon, wir sind da sehr spontan.
2: Also dieses Lied handelt davon, dass ich der Sohn Satans bin. Das ist nämlich so, dass mein Stiefvater meinen Vater immer Satan genannt hat. Und wenn man so 7, 8 Jahre alt ist, denkt man, das ist eigentlich nichts Ungewöhnliches. Wenn man dann später darauf zurückblickt, denkt man, irgendwie doch schräg. Und darüber habe ich ein Lied geschrieben, das geht so.

0: Sehr schön. Vielen, vielen Dank. So als Musiker, also auch als Bluesmusiker oder so, sagt man ja immer, hier, wir spielen G-Dur, wir spielen jetzt E-Dur. Wäre das für euch jetzt einfach gewesen, mitzuspielen?
1: Überhaupt kein Problem.
2: Ja, ich hätte mich auch sehr gefreut.
0: Also wir können das Ganze ja jetzt nochmal machen. Jetzt kommen nämlich die nächsten Musiker rein. Und das ist hier quasi Treffen der alten Schulfreunde, könnte man fast sagen. Gerade zur Tür hereingekommen, der David Sahm. Ich stelle erstmal dein Akkordeon ab.
3: Ja, genau. Hallo,
0: ruft er. Bleib ruhig sitzen. Bleib sitzen. Wir.
3: Christoph holt noch Kaffee gerade.
0: Aha, wir holen noch einen Kaffee. Der Christoph Lamberts, das ist der zweite im Bunde, der dann jetzt noch mit dazukommt. Wie gehört, holt sich gerade noch ein Heißgetränk. Heute geht das ja alles, weil letzte Woche wäre es, glaube ich, schlimmer gewesen. Die beiden, kann ich schon mal sagen, werden gleich, wenn sie hier fertig sind, dann in der Stadtbibliothek etwas machen. Und genau, und was das, reden wir dann, wenn beide dann da sind. Jetzt nochmal zurück zu euch. Mandoline ist ja, sagen wir mal so, für eure Musikrichtung ein gängiges Instrument. Ist das, jetzt muss ich mal ein bisschen technisch instrumental werden. Ist das eine Spezialanfertigung? Wo kriegst du das her? Oder ist das hier, Thomann, 50 Euro?
1: Ja, also das ist auch eine sehr schöne Geschichte. Als es dann für mich darum ging, mir eine Mandoline zu besorgen, mit der ich auch wirklich arbeiten kann, habe ich mich viel, viel umgehört und viel im Internet recherchiert. Und in Berlin habe ich einen guten Freund, der ist sozusagen hobbymäßig Mandolinenhändler. Der hat mir mal so ein paar gute Empfehlungen auch gegeben und ich habe mir dann so ein bisschen was ausgeguckt. Das war dann aber irgendwie, weiß ich nicht, 2500 Euro für China-Ware. Und dann habe ich irgendwie eine Woche später den Mandolinenbauer kennengelernt, von dem ich mein jetziges Instrument habe. Das ist der Christian Heuer aus Nürnberg unter dem Label Fullton, also F-U-L-T-O-N. Den habe ich kennengelernt und ich habe seine Instrumente ausprobiert und habe mich sofort verliebt in dieses Instrument. Und das ist halt ein bisschen teurer gewesen, aber alles Handarbeit, viel heimische Hölzer verarbeitet. Ich bin nach wie vor extrem zufrieden mit dem Gerät, aber das, was ich jetzt hier habe, ist tatsächlich eher außergewöhnlich. Aber ansonsten, so, man kriegt schon viele gute Instrumente auch. Aber also das, was ich jetzt hier habe, diese Fulton-Mandoline, ich glaube, da gibt es auf der Welt 4 oder 5 Stück davon. Aber ist halt alles Handarbeit. Ich kenne den Menschen. Ich habe jetzt sozusagen lebenslange Garantie. Also ja, Garantie. Aber er kümmert sich halt immer um, fragt auch mal wieder so, ja, soll ich mir mal die Bünde angucken? Alles in Ordnung und so. Und das ist für mich halt eigentlich so, wie es sein muss. Ja, also eigentlich auch ein bisschen, wie früher. Du gehst zu einem Instrumentenbauer und der macht dir das und so. Und das ist dann einfach das, was du haben willst und was du brauchst.
4: Und es bleibt auch immer ein bisschen sein Baby mit.
1: Ja, genau. Und weil das fand ich interessant. Ich habe mich durch seine ganze Auswahl gespielt und er hat mir dann im Nachgang erzählt, dass ich tatsächlich mich für sein persönliches Lieblingsinstrument entschieden habe, was mir wiederum auch ein bisschen sozusagen das Feedback gibt. Okay, also da lag ich offenbar wirklich auch richtig.
0: Na, so. Aber hat es sozusagen mit Wehmut weggegeben oder musstest du ihn überreden?
1: Nee, überhaupt nicht. Also der hat es einfach nur dann nochmal so gesagt, so ja, das ist auch eigentlich mein Lieblingsinstrument, das Beste, was ich gebaut habe. Da denke ich, ja, wow, danke dafür.
0: Ja, wir haben hier jetzt, das nächste Instrument wird schon gerade umgeschlungen. Ich würde auch sagen, wenn das für euch okay ist, wollt ihr gleich mal ein Lied spielen? Jetzt sitzen sie nämlich da, aber das ist ein bisschen überfallartig.
4: Live ist live.
0: Live ist live. Christoph Lamberts, David Sahm. Beide schon mehrfache Wiederholungstäter hier beim Rudolstadt-Festival. Wir kennen uns, glaube ich, seit 2012, wenn ich mich recht erinnere. Ich habe dann mal noch was rausgesucht. Später.
1: Ich bin gespannt,
0: was
1: du da rausgegraben hast 2012.
2: War das vielleicht das Jahr, als der Kinofilm Sound of Heimat gedreht wurde, als die hier uns besucht haben?
0: Gedreht, ja. Wir hatten damals auch ein Interview und hatten uns hier unten ganz nett am Kaffee unterhalten. Früh, Sonntag früh, alle noch müde. Und ach übrigens, da gibt es einen Film dann nächstes Jahr. Da war der Jan Tengeler noch mit dabei. Genau, der mal Bass gespielt hat bei euch, der ja zumindest war das letztes Jahr ausgewandert ist nach
2: Griechenland.
0: Griechenland, genau.
2: Ja.
0: Ja. Andere Geschichte, ich freue mich auf jeden Fall, dass ihr da seid, dass ihr hier ein bisschen ein paar Fragen für uns beantwortet und uns eine kleine Kostprobe von dem gebt, was ihr dann nachher hier unten in der Bibliothek machen wollt. Möchtet ihr gerne im Sitzen spielen und singen oder möchtet ihr lieber stehen?
2: Wir können auch stehen. Dann ja. Vielleicht kannst du das Blatt halten. Wir spielen nämlich für euch was, was wir exklusiv fürs Festival uns drauf geschafft haben. Vielleicht können wir dann auch Plätze tauschen. Ah, nee, auch nicht gut.
0: Schade, dass Radio ohne Bild ist. Ne? Aber alles.
4: Es ist nicht immer schade.
0: Es ist nicht immer schade. So, die nächste Live-Musik steht bereit. Lamberts und Sam.
2: Gut. Ja, okay, geht los. Ja.

0: Vielen Dank.
1: Gerne, gerne, dein Stuhl ist weg.
2: Also man kann uns in dieser Stunde auf jeden Fall nicht mangelnde Vielfalt vorwerfen.
3: Nein, es war jetzt ja gerade ein ganz multinationales Stück, das wir vorgetragen haben quasi. Wir singen dieses Jahr Lieder aus Österreich, passend zum Land des Jahres. Also die Festivalleitung kam und hat gesagt, also passt auf Leute, dieses Jahr ist euer Thema Österreich, da braucht ihr euch gar nichts selber suchen, wir sagen euch, was ihr singt. Und dann haben wir versucht, hier der Oberbayer Christoph Lamperts und der Oberfranke David Zahm quasi österreichische Lieder herauszusuchen, die unseres Erachtens da reingehören. Und dazu gehört natürlich auch ein Wiener Lied. Und das war, der Christoph hat das aus Österreich besorgt. Der Durnbacher Pfarrer steckt aus. Der schenkt quasi jetzt Wein aus plötzlich. Und plötzlich rennen alle in den Gottesdienst, weil es einen guten Grund gibt, in den Gottesdienst zu rennen.
1: Ja, jetzt hast du schon im Prinzip so ein bisschen gesagt, was euer Repertoire in diesem Jahr ist. Vielleicht könnt ihr ja mal erzählen, was ihr eigentlich macht hier. Also ihr tretet ja nicht auf wie hier die anderen.
4: Genau, nein, wir machen die Workshops zum Mitsingen. Bei uns darf und muss man mitsingen. Und ja, wir suchen uns immer ein Thema, das zum Festivalthema passt. Wie gesagt, in diesem Jahr Österreich. Das wirkt sich auch auf unsere Liedauswahl aus, weil nicht alles, was man aus Österreich kennt und im Ohr hat, ist auch gut für eine größere Gruppe zum Singen. Hm. Genau. Wir hatten uns überlegt, zum Beispiel von Hans Moser, ich muss in meinem früheren Leben Reblaus gewesen sein. Aber das lässt sich nicht mit der großen Gruppe singen. Das ist ein Solo-Vortrag.
2: Aber Hans Moser, ich schwör's euch, ist mir in dem Moment, als ihr angefangen habt zu singen, ist der mir durch den Kopf gegangen.
4: Genau, weil das dieser Wiener Stil ist einfach. Ja. Genau, das trifft's wunderbar. Und der Dornbacher Pfarrer ist ein unglaublicher Ohrwurm und er lässt sich mit der großen Gruppe gut singen. Genau, zwei Fliegen mit einer Klappe.
1: Ihr singt ja auch in österreichischer Dialekt oder macht das ja auch, oder? Versucht das.
3: Das, was wir für österreichisch halten, wir haben gestern den Workshop schon mal gemacht und da hatten wir das Glück, dass von den Teilnehmenden niemand aus Österreich war, allerdings die Bühnenbetreuung, die Frau, die kam aus Kärnten und die hat uns danach aber die Absolution erteilt und hat gesagt, das war in Ordnung, wenn wir das gemacht haben, die hat sich gefreut.
4: Genau, wobei ich komme ja aus Oberbayern und die Dialekte sind sehr eng verwandt, also ich traue mir jetzt durchaus halbwegs authentisch österreichisch zu singen, auch wenn ein Wiener das dann vielleicht anders sehen würde, aber ich bin schon jetzt näher dran als zum Beispiel ein Franke.
1: Ist ja quasi nur über dem Berg, gell?
4: Ja, so. Ich bin von der anderen Seite.
1: Ja. Ja, genau. In den vergangenen Jahren gab es da mal ein Thema, wo ihr hier wart, wo ihr ein bisschen, was nicht mit euch gehadert habt, aber wo es schwierig war, eine Liedauswahl zu finden, weil ihr musstet ja, sucht euch ja jedes Mal immer was Neues raus. Es ist ja nicht so, dass ihr kommt und sagt, ach, das ist das Lied vom letzten Jahr, das kenne ich schon. Also, wenn man als Publikum vielleicht mitkommt oder als Mitsinger. Wie ist das für euch?
3: Wenn du mich so anschaust, antworte ich mal. Ja, eigentlich ist es ganz interessant, weil wenn man sich mit den Themen erstmal auseinandersetzt, dann entdeckt man Dinge, ganz, ganz viele lustige. Also einmal finden wir ja, gibt es Lieder, die kennen wir schon. Die haben wir dann relativ easy zu irgendeinem Thema. Ja? Und dann war es aber so, zum Beispiel Tango war mal der Tanz des Jahres und dann haben wir gesagt, okay, dann machen wir ein Tango-Singen. Und zwar jetzt natürlich keine, nicht auf Spanisch, lauter argentinische Tangos oder vielleicht einen finnischen Tango noch dazu, sondern in den 1920er Jahren war Tango sehr, sehr populär als Schlager auch. Und da gibt es ganz tolle Texte, die haben sich damals einfach noch sehr viel Mühe gegeben beim Texten, muss man sagen. Und da gab es sehr viel amüsante Texte, ja. Hier von Green Appleseed noch ein Beitrag.
5: Nee, eine Frage. Habt ihr da zufällig auch diesen grandiosen Song gesungen unter den Pinien von Argentinien?
3: Ganz genau, den haben wir gesungen, den kennst du auch, ne? Unter den Pinien von Argentinien habe ich dich so in dich verliebt. Und bei den Bananen begann ich schon zu ahnen, dass es keine größere Liebe gibt. Unter den Zypressen habe ich mich vergessen und ich habe zärtlich dich umfasst. Und bei den Kakteen ist es dann geschehen, dass du meinen Kuss erwidert hast.
1: Ich wusste es, dass das eine sehr, sehr schöne Sendung wird
2: hier. Ehrlich, ich bin in der Tat auch vollkommen begeistert.
1: Ich liebe das.
3: Das war aber zum Beispiel ein Fundstück für uns damals, über das wir auch gestolpert sind natürlich.
2: Aber man sieht, genreübergreifend
1: genau.
2: die Klassiker.
1: Bluegrass offensichtlich. Volksmusik meets Gitarrenakustik. Du hast das vorhin so schön umschrieben. Deine Musik oder eure Musik wird gerne genutzt, damit Eltern ihre Kinder zum Einschlafen bringen.
0: Ja, das ist quasi ein eigenes Genre.
1: Ja. ich würde gerne, habe es ja eben schon gesagt, aus dem Jahre 2012, das war, wie gesagt, sind wir uns begegnet. Ich hatte damals ein bisschen Technik gemacht für euch und hatte da mitgeschnitten und habe das mal rausgesucht. Und zwar das Bienenhaus.
3: Ja, ich erinnere mich, das war sexy Volkslieder singen, was wir damals gemacht haben. Da sind schon durchaus ein paar Nummern dabei, die wir vielleicht heute nicht mehr singen würden, die schon ein bisschen zotig waren im Nachhinein betrachtet.
2: Aber so eins hast du jetzt nicht rausgesucht, oder?
1: Nicht das Bienenhaus. Ich würde sagen, wir hören uns trotzdem mal ein.
2: Fällt das darunter?
3: Naja, das überlassen wir jetzt euren Hörerinnen und Hörern.
1: Wir haben noch 5 Minuten, würden das auf jeden Fall mal. Es geht nur 1:20, bitteschön.

0: Klassiker, tatsächlich ein alter Gassenhauer. Mein Herz, das ist ein Bienenhaus. Und mein Herz, was wie? Die Bienen, die Mädchen sind darin, die Bienen, genau.
1: Sie fliegen ein, sie fliegen aus, gerade wie in einem Bienenhaus.
0: Sie fliegen ein, sie fliegen aus, gerade wie in einem Bienenhaus. Und da gibt es einige Strophen dazu und ja.
2: Echt, da bin ich direkt froh, dass du nur 1,43 mitgeschnitten hast.
3: Ja. Du hast die Chance, nachher mitzumachen.
2: Ja, nee,
0: das. Wir singen heute, ja. Ja, sei dabei, Mario.
2: Wird leider nichts. Ich könnte ja, aber ich will nicht.
0: Du könntest mit uns jodeln, ja?
3: Jodeln könnt ihr auch. Wäre das was für euch, jetzt mitzumachen? Ihr habt ja die Chance, ihr spielt ja erst heute Abend. Also ich rede gerade mit Helmet Duty, speziell mit dem Simon, der sich hier manchmal zwischendurch sehr köstlich amüsiert. Und auch eben übrigens bei diesem wunderschönen Pinion-Song mitgesungen hat.
4: Ja, also ich muss ja sagen, das ist auch noch ein Teil meiner persönlichen Geschichte, dass ich bin in West-Berlin geboren worden und aufgewachsen und da wurde uns sozusagen der Heimatdialekt ausgetrieben. Ja, also wenn ich da gesagt habe, irgendwie ja, das 7 plus 18, 15, hat der Lehrer gesagt, okay, zähl mal bis 10. 1, 2, 3, 4, 5, ja siehst du, sagst du 5, nee, es heißt 15. Aber dann so mit 6, 7 Jahren den Meister Eder nachzubrabbeln, so von wegen, ja, Pfeilgrott, das ist ja das. Das war dann wiederum kein Problem. So, ja, und da habe ich schon relativ früh eine hohe Affinität zu ja, diesen Dialekten entwickelt, die ja halt südlicher liegen. So, also auch sowohl bajuwarisch, fränkisch, österreichisch, das sind alles Sachen, die mir das Herz sehr erwärmen. So, ich versuche es halt immer ein bisschen zu faken und so, und eigentlich macht man es ja heutzutage auch nicht mehr so wirklich, da können sich ja Leute auch wirklich verletzt fühlen, aber mir macht es einfach ungeheuer Spaß und ich höre es einfach ungeheuer gerne. So, und deswegen, ja, also es ist tatsächlich so, dass ich öfter auch mal so eine gewisse Sendung im Bayerischen Rundfunk gucke. Ich glaube, die heißt Zamgspuit oder so. Und da sitzen dann halt Leute im Wirtshaus, trinken Bier und ja, spielen halt richtig zünftige Wirtshausmusik. Und das sind halt so Sachen auch mit so Texten, die vielleicht auch nicht mehr so zeitgemäß erscheinen. Ist aber trotzdem ein sehr, sehr großer Witz dabei. Und das ist das, was ich sehr, sehr zu schätzen weiß auch. Also, und wenn ich jetzt nicht noch andere Verpflichtungen hätte, weil gestern war ich beim Jodel-Workshop. Ich hab's gemacht. So, den heutigen schaffe ich leider nicht. Aber,
2: mit Jodeldiplom?
4: Nee, das wurde mir nicht ausgehändigt.
2: Aber um ganz kurz mal reinzukrätschen, diese Wirtshausmusik, von der du gerade gesprochen hast, das passt ja auch zu eurer Musik, ja? Ohne Strom, einfach hinsetzen, Mikro brauchen wir auch nicht.
4: Ja, und auch
2: man setzt sich im Kreis und los geht's.
4: Ja, und auch in der Country-Musik und im Bluegrass wird auch gejodelt. So, das ist so. Also, stimmt. Und es gibt auf der ganzen Welt Kulturen, die jodeln. So. Und das ist einfach eine Gesangstechnik, die einfach irre Spaß macht. Und die Dozentin gestern hat sowas gesagt, ich versuche das jetzt auch nochmal mit dem Dialekt, ja, bitte nicht übel nehmen. Die haben gesagt, also beim Jodeln, das ist es so, da müsst ihr euch schon auch geil finden, wenn du das macht. Ja, und das habe ich gedacht, ja, das stimmt. Und ich möchte mich auch mal geil fühlen dürfen für irgendein Zeug, was man halt so macht.
3: Ja, die Zeit rennt hier. Wir haben noch, ich habe auf die falsche Uhr geguckt. Wir haben Gott sei Dank noch 8 Minuten, nicht nur noch 5 Minuten. Die Bibliotheksuhr geht nämlich falsch. Wie viele Songs, Lieder umfasst euer Repertoire dieses Jahr beim Workshop?
0: Wir haben 14 Lieder vorbereitet. Da sind auch Austro-Pop-Sachen natürlich drunter. Wir kommen um die erste allgemeine Verunsicherung nicht drum rum. Und Rock Me Amadeus darf natürlich auch nicht fehlen. Wir haben aber auch Amadeus selber dabei. Also Bona Nox, ein Kanon von Wolfgang Amadeus Mozart, wo es doch auch ganz schön deftig zugeht. Und wir singen nicht die geschönte Version, sondern mit deftigen Worten. Da war der Wolfgang ja eigentlich ganz gut dabei. Und dann haben wir auch ein schönes Fundstück, ja, das alle Menschen in Deutschland kennen, aber komplett unbekannt ist, dass das eigentlich von Kroaten aus dem Burgenland stammt. Und das, wenn noch Zeit ist, würden wir das zumindest ansingen. Vielleicht nicht alle Strophen.
3: Ja.
0: Kriegen wir das
3: gerne,
0: hin?
3: Gerne. Also
0: ich verrate jetzt noch nicht, was für eine Melodie es ist, aber ich kann schon sagen, es hat ein ganz berühmter Komponist geklaut bei den burgenländischen Kroaten und ist damit ziemlich erfolgreich geworden.
3: Ja, sehr, sehr gerne. Ich gucke mal hier zu unserem Nachfolger. Wir sind nämlich nicht die Letzten, die hier Radio machen. Nach uns kommt noch eine Stunde, und zwar die Kollegen vom Radio OKJ sind dann hier und werden die letzte Stunde bestreiten. Und jetzt nochmal schnell ihr, und dann kommen wir nochmal kurz zu Wort, um uns zu verabschieden, denke ich.

0: Und dann passiert noch einiges, es gibt noch 3 Strophen, aber wir kürzen jetzt an der Stelle mal ab. Aber wer hätte gedacht, das ist ein Liebeslied, ein kroatisches Liebeslied aus dem Burgenland.
1: Ja, sehr, sehr schön. Christoph Lamberts, David Sahm, regelmäßig hier geben Sie Gesangsworkshops. Helmet Duty waren bei uns im Studio. Schön Bluegrass gespielt.
2: Sehr fein.
1: Sehr, sehr
2: hat
1: fein.
2: Mir sehr, gut sehr, sehr fein.
1: Der Stefan, ich habe den Bandnamen vergessen.
3: The Green Apathy.
1: Spielst, also als letzte Frage, was sind eure nächsten Auftrittsorte, also außerhalb vom Rudolstadt-Festival, wo kann man euch demnächst mal so in irgendeiner Art und Weise sehen?
3: Badentreffen, 1.8. Badentreffen Nürnberg.
2: Wie ist das bei euch?
0: Ich kann mal sagen, wir machen mit einem anderen Kollegen auf der Wörmühle in Erlangen, beim großen Wörmühle Open Air am 22. Juli ein Kneipensingen für alle. Kommt alle vorbei, Eintritt ist frei. 22. Juli, Singen für alle. Nicht nur Lieder aus Österreich, sondern aus anderen Ländern auch.
2: Wahrscheinlich, wenn nicht nur der Eintritt frei wäre, sondern auch frei Bier, wird es wahrscheinlich mit dem Singen-Workshop noch ein bisschen...
4: Fränkisches Bier.
1: Okay. Wie sieht es bei euch aus?
5: Ich glaube, das nächste Größere ist erst im August, weil ich erstmal in Urlaub fahre. Und dann ist es aber die Kirchgemeinde Pretsch, tatsächlich in der Dübener Heide. Sehr schöner Ort, sehr, sehr schöner Ort.
1: Mhm. Mhm. Ja, sehr schön. Viel Musik gehabt, viel Live-Musik gehabt. Fast nichts aus der Konserve gespielt, außer etwas aus, was wir in Erinnerung oder was uns in Erinnerung hat schwelgen lassen.
2: Ein Klassiker aus dem Jahre 1812 oder wann hast du gesagt?
1: Ja, genau. 200 Jahre später.
2: Ach so, mein Fehler.
1: Dein Fehler. Wir bedanken uns ganz recht herzlich, dass ihr hier gewesen seid. Jetzt spielen wir doch noch mal ein bisschen was aus der Konserve. Und zwar haben wir in den letzten Jahren, wie wir auch schon gesagt haben, ja mehrfach hier auch Musiker schon gehabt. So unter anderem auch Dota Kehr, die hat ja in diesem Jahr die RUT, also diesen Musikpreis gewonnen. Und ich weiß zwar das Jahr jetzt nicht mehr genau, als sie hier gewesen ist, aber sie war auch hier im Interview und hat hier auf einem der Stühle, auf dem ihr hier sitzt, wahrscheinlich auch gesessen und hat, ja, ein Lied performt, was wir jetzt zum Abschluss hören. Ja, hier am Mikrofon verabschieden sich Marco Fischer
2: und Mario Hoffmann vom Wartburg Radio 96.5. Herr Marco mag das gar nicht, wenn ich das 96.5 immer hinten dran sage, deswegen mache ich es natürlich besonders gerne.
1: Ich habe ja auch vorhin das Cover erwähnt. Gell? Ja, also viel Spaß da draußen dann mit den Kollegen aus Jena, die auch noch ein bisschen viel Musik, hoffe ich, mitgebracht haben. Die freuen sich schon riesig hier. Riesig. Und riesig, genau. Dann bis zum nächsten Mal.

0: Das ist los beim Rudolstadt-Festival am Sonntag ab 16.30 Uhr.
1: Das Ruth-Preisträgerinnen-Konzert von Dota Care ist für Sonntag um 16 Uhr auf der großen Bühne im Heinepark geplant. Der Deutsche Weltmusikpreis Ruth wird 2026 an die Berliner Songschreiberin Dota Care verliehen. Mit der Auszeichnung würdigt das Rudolstadt-Festival jährlich herausragende künstlerische Leistungen in den Genres World, Roots, Folk und Lied. Dota Care erhält den Preis für ihr Programm In der Fernsten der Fernen, in dem sie die Gedichte von Mascha Kaleko vertont hat.
0: Auf dem Neumarkt singt um 16 Uhr die kanadische Sängerin Jose Rayome. Sie hat eine Stimme, die warm und rau zugleich ist und ein feines Gespür für Atmosphäre. Ihre Musik schöpft aus klassischen Blueswurzeln, lässt aber auch genug Raum für Soul, Amerikaner und einen zeitgemäßen Sound nach bekannten Vorbildern. In Ruderstadt tritt sie als Solokünstlerin auf, manchmal ist sie auch mit Band zu hören. Für ihre einzigartige Mischung aus Tradition und Gegenwart mit emotionaler Intensität wird sie mittlerweile weltweit gefeiert.
1: Auch in der Stadtkirche ist der Länderschwerpunkt zu hören. Die Knödel treten dort 16.30 Uhr auf, mit ihrer traditionellen Musik aus Folk, Jazz und Rock. 1990 fanden sie sich und erlangten schnell Kultstatus. 2000 verloren sie sich, fanden aber 2018 wieder zusammen. Über die Jahre haben alle unterschiedlich weitergemacht. Heute vermischen sie das mit ihrem früheren Sound in neue Stücke. Nicht radikal, doch deutlich. Manchmal bodenständig, manchmal utopistisch. Zersetzen sie die Tiroler Volksmusik mit avantgardistischem Einfund. Dazwischen der pfiffige Humor des Bauern in der Großstadt.
0: Auf der Konzertbühne im Heinepark tritt 17.30 Uhr Baba Yaga auf. Der Name der Märchenfigur ist bekannt und genau wie sie hat die Band viele Gesichter. Seit 2022 wechseln sie lustvoll zwischen den Welten. Das Repertoire reicht von Balkanstücken und flottem Swing über Klezmer-Tunes bis zu Jazz und orientalischen Tänzen. Dazu lässt es sich ausgelassen feiern und tanzen, aber es darf auch melancholisch sein.
1: Wer noch einmal eine bunte Mischung aus allem, was das Festival zu bieten hat, erleben möchte, sollte um 18 Uhr auf dem Markt sein. In der Abschlussrevue präsentieren sich noch einmal einige Acts des Festivals mit Ausschnitten aus ihren Programmen.
0: Das diesjährige Abschlusskonzert spielt die Band Adriatica um 21 Uhr auf der großen Bühne im Heinepark. Das italienische Oktett besteht schon 20 Jahre und vereint die verschiedenen Wurzeln der Musik rund um das Mittelmeerbecken. Es bündelt sie auf kraftvolle, grenzenüberwindende Weise. Mit dabei apulische Blaskapellen, Balkanfanfaren, nordafrikanische Polyrhythmen, melodische Modi des Nahen Ostens und Grooves des östlichen Mittelmeerraums. Im Dialekt gesungen wird über Mythos und aktuelle Ereignisse. Die Band erzählt die Geschichte von Flüchtlingen. Zum Beispiel die Reise des Odysseus als Migrant, der das Mittelmeer durchquert, um sich selbst zu finden oder seine Lebensbedingungen zu verbessern. Viel Spaß dabei wünschen euch die Thüringer Bürgerradios.
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3: Hallo, hier sind Ralf und
4: Günther
3: vom OKJ, also offene Kanal Jena. Wir bestreiten die letzte Stunde und haben auch noch einiges zum Länderschwerpunkt beizutragen. Aber erstmal, Günther, muss ich dich nochmal drauf ansprechen. Du hast mir gestern gesagt, du kommst schon so viele Jahre zum Festival und hast
4: seit 2003 mit einer Unterbrechung 2008.
3: Also ja, 23 Jahre. Aber gestern hast du zwei Dinge erlebt, die du noch nie erlebt hast. Vielleicht sagst du es mal kurz.
4: Ja, also Heinepark ist ja eigentlich die große Bühne. Im Heinepark ist ja die Bühne, wo es immer heftig zugeht, wo es laut zugeht, wo Party stattfindet und so. Und wir sind ja dieses Jahr in der unschönen Situation, dass die Heidecksburg als Spielstätte oder Spielstätten, es waren ja mehrere Auftrittsmöglichkeiten dort oben, dass das wegfällt. Und insofern wurde das große Konzert, was sonst in der Nacht im Innenhof der Heidecksburg stattfindet mit den Thüringer Philharmonikern und je nach Land halt ein Special Guest dabei. Das fand gestern im Heinepark statt und der Musiker war auch noch einer, der nun nicht, was weiß ich, ganz laut Percussion oder sonst was zu bieten hat, sondern Manu Delgado aus Österreich, der diese Klangschalen bedient. Und es war ein leises Konzert. Also ich glaube, sowas hat es im Heinepark überhaupt noch nicht gegeben, egal zu welcher Zeit. Es war ein leises Konzert. Es wurde, ich kriegte während der Sendung noch eine Mitteilung, ich höre das, es ist ja fantastisch, MDR hat es wohl übertragen. Und sowas meine ich, das gab es noch nicht. Leises Konzert im Heinepark, wo aber auch die Leute dabei bleiben. Also es war nicht zu sehen, dass die in Scharen wegrannten und so. Es war eine ganz einzigartige Atmosphäre. Und dann zum Ende des gestrigen Tages, da waren wir ja zusammen. Also ich habe auch noch nie im Rudolstadt-Festival irgendwie da im Gleichklang hoch und runter schnappende Penisse gesehen. Und es war ja gestern eine Performance von dem Stefan Meyer in der alten Ausweichstätte des Theaters. Jetzt haben wir ja das neue Theater, das ist auch Spielstätte. Und früher war ja die Ausweichspielstätte im Stadthaus extra hergerichtet. Und da fand diese Performance statt. Und das war ja auch, wie gesagt, das war insofern eine Neuigkeit, aber es war auch eine atemberaubende Sache insgesamt, was man so mit Körper an Sound produzieren kann, durch Stampfen und was weiß ich, auf den Bauch klopfen und sonst was. Also das waren so die zwei Sachen, die ich in all den Jahren in Rudolstadt noch nicht erlebt habe.
3: Also vier nackte Männer auf der Bühne war neu für dich und für uns alle wahrscheinlich. Aber jetzt nochmal ein paar kurze Worte nur noch zum ersten Titel, auch noch Länderschwerpunkt, die Band Idemo aus Österreich spielt heute 20.30 Uhr auch wieder im Theater im Stadthaus. Morgen nochmal um 11 Uhr am Neumarkt. Die Schwestern Julia Prötsch und Magdalena Pfaffeneder, Philipp Zach und Nicola Zeichmann bilden diese Band. Sie spielen Geige, Harmonika, Stehbass, Cajon und besonders prägend ist der zweistimmige Gesang. Die Band wurde 2020 gegründet, spielt stilistisch traditionell burgenländische Musik, verbunden mit Pop, Jazz und auch eine Portion Improvisation. Der Name der Band, Idemo, bedeutet so viel wie Gema, also gehen wir. Ja. Sie spielen Lieder, also die Texte handeln vom Auswandern, Abschied nehmen, Sehnsucht und vom Pendeln. Und das genau ist der jetzige Titel, den wir spielen wollen, der nämlich heißt Pendler Blues.

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1: Ja, 1987 wurde im Wiener Stadtteil Hirschstetten ein gewisser Nino Mandl geboren. Der wurde dann musikalisch bekannt als der Nino aus Wien. Und wir hatten den auch in unserer Sendung Ladezone, die Sendung vom OKJ Jena, der sich hier an diesem Bürgerradio-Wettbewerb beteiligt. Der Nino aus Wien, ich hatte den damals in die Sendung genommen, weil, wie gesagt, Jena, deswegen hatte ich das erwähnt, der hat ein Lied, das heißt Jena. Er sagt das auch so langsam. Jena. Und ich habe gedacht, naja gut, der verbindet so ein bisschen Austropop mit Britpop. Das hört sich halt so an. Und erst später habe ich gelesen, dass das nicht gerade eine Lobeshymne so auf Jena sein sollte. Er sagte nämlich, dass bei einem Tourstopp Jena der letzte war und sie mussten da oder sie haben da in einem Eisenbahnwaggon übernachtet bei minus 11 Grad. Muss es noch Winter gegeben haben in Jena. Und sie haben also erbärmlich gefroren und dann sagte das Publikum, war auch kalt. Also hören wir jetzt Nino aus Wien.

0: Ja, wer die Chance nutzen will, dem Nino aus Wien, nicht in Jena, sondern in Rudolstadt auf diesem Festival zu begegnen, der hat noch alle Chancen. Die Auftritte stehen noch bevor. Heute auf dem Neumarkt um 20.30 Uhr. Morgen Mittag 12 Uhr High Noon bei den Bauernhäusern. Und am Sonntag dann auch noch um 16 Uhr im Schminkkasten. Und weiter mit dir.
1: Weiter geht's. Wir könnten die ganze Stunde österreichische Musik spielen, aber wir biegen jetzt doch mal ab. Es gibt da eine große Vielfalt, wie üblich beim Ruderstadt-Festival. Jetzt gehen wir Richtung Norden. Ein Land ist hier vertreten, wo nicht so oft Künstler da sind. Finnland. Der Musiker heißt Antti Paananen. Ist ein Solo-Künstler, also nur mit seinem Soundingenieur unterwegs. Und er bietet eine einzigartige Mischung aus Akkordeon, Techno und Kehlgesang, so ist es beschrieben, als Ein-Mann-Band. Der kleine Antti wollte eigentlich sich eine E-Gitarre kaufen, verliebte sich aber in ein Musikgeschäft, nicht in die Verkäuferin, sondern in ein Akkordeon. Und hat dann angefangen mit dem Akkordeon zu üben und das war eigentlich dann sein Ding. Und er studierte später tatsächlich Volksmusik an der Sibelius Akademie. Und jetzt kommt's, übernahm während seiner Doktorarbeit mongolisch inspirierte Kehlgesangtechnik. Und das hat mich gleich begeistert, denn wir sind vor Jahren schon mal auf diesen Kehlgesang gestoßen bei einer unserer Sendungen. Und das finde ich irgendwie immer klasse, diese Technik, wie man das macht. Ist mir schleierhaft, aber er hat eingebunden in seine Musik. Wir hören das dann gleich mal. Und noch ein kleines Detail, spaßiges Detail am Rande. Also mit diesem unorthodoxen, hypnotischen Sog aus Tanz, Trance, Tradition und Techno, so ist es ja auch im Programmheft beschrieben, schaffte er sogar ins finnische Finale für den European Song Contest. Sein Song Takatuka ist eine Hymne auf die Fukuhila-Frisur. Fand ich ganz witzig, diesen Einwurf hier noch. Wir hören jetzt seinen Titel Alavila Maila.

0: So, noch kurz die Auftrittszeit. Er spielt jetzt gerade in der Lutherkirche, ist ein bisschen spät, 2:30 jetzt angefangen. Morgen 11 Uhr Schillertheater und 18:35 zur Abschlussrevue Große Bühne Markt. So, Günther, jetzt bist du wieder dran.
1: Na, du bist auch wieder dran, denn ich komme jetzt zu einer Gruppe, die du vielleicht auch noch kennst, die Sands Family.
0: Ja,
1: ja, politisch engagiert.
0: Zu DDR-Zeiten.
1: Ne? Ja, genau. In West und Ost, dort, wo es ein bisschen politischer mit dem Lied zuging. Und sie musizieren immer noch, also auch im größeren Kreise jetzt gesehen. Claire Sands ist nun nicht Tochter, ich glaube Cousine oder irgendwas, aber sie führt die Tradition fort und wir hören da jetzt ein Lied von ihr. Es ist auch engagierter Song. Wir hören einfach mal.

0: Okay. Ups. Läuft immer noch.
1: Jetzt.
0: Jetzt.
1: Schluss.
0: Wer Claire Sens hören will, heute Neumarkt 17.30 Uhr.
1: Ja, und ich möchte jetzt eine andere Band vorstellen, die gestern aufgetreten ist. Leider nur gestern, heute nicht mehr. 16 Uhr bei den Bauernhäusern und abends 22 Uhr auf dem Neumarkt. Ich rede von Derya Yildirim und der Gruppe Shimshek. Das war ein beeindruckendes Konzert, denn die Band, die bereits 2014 gegründet wurde, es gibt zwei französische Musiker, die dabei sind und eine südafrikanische Schlagzeugerin, spielt anatolische Volksmusik, kann man sagen, anatolisch-traditionelle Musik, hauptsächlich auf dem Instrument Balama vorgetragen. Das ist eine siebenseitige türkische Laute. Und ja, es wird auch viel mit Synthesizer noch gearbeitet. Wir hören das dann gleich in dem Titel, den wir spielen. Derya Yildirim ist jetzt schon weltweit unterwegs mit dieser Musik. Und das ist wirklich erstaunlich, wie sie überall Anklang findet. Sie singt auf Türkisch und viele Menschen verstehen ja den Text gar nicht. Aber ab und zu auch mal auf Englisch. Aber die Musik kommt überall gut an. Sie war in Australien, hat sie erzählt in einem Interview, und kommt gerade aus New York und sozusagen direkt eingeflogen in Rudolstadt. Ja, diese anatolische Folkmusik mit modernem Sound, kann man wirklich, klingt sehr modern, gilt es noch zu erwähnen. Dieses Instrument, diese Balama, hatte ich im Interview mit dem MDR gehört, hat sie erzählt, dass sie die erste Hochschul Absolventin ist, die dieses Instrument studiert hat, hier in Deutschland, in Hamburg. Also kann sie stolz drauf sein. Und wir hören mal diese schön vorgetragene Musik mit dem Titel Cool Hand.

0: So, ich werde musikalisch jetzt ein bisschen Spurwechsel machen. Wir kommen jetzt zu was Blechernen.
1: Ja.
0: Blechernen. Also Blasmusik und es werden Klänge vom Balkan und New Orleans völlig neu gemischt. Experimentiert wird und experimentiert wurde auch schon Anfang des letzten Jahrhunderts viel in Sachsen-Anhalt, was jetzt auch wieder unter der Lupe gerade steht. Damals waren es aber eher linke Utopien von Schriftstellern wie Paul Scherbart, Gläserne Städte, versucht teilweise umzusetzen von Stadtplanungsmenschen wie dem Architekten Bruno Taut, linke Regierung, Städteregierung, Leuna, Magdeburg, Halle. Halle, das ist das Stichwort. In Halle ist im Norden ein Stadtviertel benannt. Ich finde das immer toll, wenn da am Markt in Halle die Straßenbahn entgegenkommt und vorne steht dann auf dem Display Frohe Zukunft. Wer hätte nicht gerne eine Frohe Zukunft? Frohe Zukunft, das war mal der Name auch einer Braunkohlegrube. Und es gibt eine Kombo aus Halle, die nennt sich Frohe Zukunft. Die Auftritte waren schon, also wir sind jetzt Samstag und das war Licht hinter uns, das war am Freitag schon. Ich glaube, heute machen sie noch ein bisschen Frohe Zukunft für die ganz Kleinen beim Kinderfest. Wir hören es jetzt.

So, genug gesungen. Ja, bei dieser Vielfalt an musikalischem Angebot beim Ruderstadt Festival suche ich mir immer was Besonderes. Also so Balkanmusik, wie eben gehört, gibt es ja relativ viele Bands, die sowas spielen. Aber es gibt auch immer wieder Musikerinnen und Musiker, die wirklich mal was ganz, einen ganz neuen Sound mitbringen, den man überhaupt noch gar nicht so gehört hat, wie vorhin den finnischen Musiker. Und jetzt habe ich auch noch ein Duo entdeckt aus Estland, das Duo Ruut. Sie spielen heute Abend übrigens 21:30 Uhr auf der Konzertbühne im Heinepark. Morgen nochmal 13 Uhr im Schminkkasten und 17 Uhr in der Lutherkirche. Das Duo Ruut, das sind Anlisette Rebane und Katharina Kiwi. Witzigerweise sind es tatsächlich Schulfreundinnen. Sie haben die Band 2015 schon gegründet. Oder 2017 haben sie dann richtig angefangen, Musik zu machen. Und das Besondere ist, sie spielen vierhändig auf einer einzigen estnischen Zither. Die Zither heißt dort Kanell. Und kombinieren dieses Zitherspiel mit ihren Gesangsharmonien. Und diesen Gesang, den haben sie aus, also das nennt sich Runo-Gesang, den haben sie aus dieser Tradition des Runo-Gesangs geholt. Diese Lieder werden mündlich überliefert und es entsteht auch hier ein gewisser hypnotischer Sound, kann man sagen. Wir hören den Titel Udu.

0: Okay, und jetzt geht's nach Italien. 1991 wurde Carola Mocchia geboren und seit 2019 kennt man sie als La Nina oder Nina, wie spricht man das aus, mit Tilde drüber.
1: Wenn es eine Tilde ist, dann Nina, Nina so, dann ja. Spanisch. Aber.
0: Ja, da müsste man jetzt in die Sprachforschung gehen, denn sie hat nach Anfängen, wo sie so elektronische Musik hatte und Texte in Englisch, sich dann doch auf den Süden konzentriert ihres Landes und in der Musik von Neapel rumgegraben und macht so ganz merkwürdige, im guten Sinne, merkwürdige Kombination von Barockmusik und Tamuriata, das soll so die lokale Tarantella-Variante sein, mit ein bisschen Anleihen auch aus dem arabischen Raum, was ja dort auch rüberschwappt, und mit lokalen Dialekten. Und inhaltlich geht es manchmal um sehr unerfreuliche Sachen wie das organisierte Verbrechen. Wir hören jetzt einfach mal La Nina.
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0: So, jetzt, wir kommen nicht umhin, nochmal zum Länderschwerpunkt zurückzukehren, Österreich. Wir haben jetzt sogar noch zwei Titel, die von österreichischen Interpreten kommen. Heute, Samstag, 19 Uhr, Konzertbühne Heinepark, tritt ein junger Mann auf, der sich Rian nennt. Rian kommt aus seinem Vornamen Florian, er heißt nämlich Florian Gruber und lebt in Wien. Er hat 2017 seine Debütsingle veröffentlicht, damals noch in Englisch gesungen, aber dann hat er sich irgendwann entschieden, auf Deutsch zu singen, und zwar ab 2022 ausschließlich nur noch auf Deutsch. Und er hat wirklich einen sagenhaften Erfolg, also ein richtiger Star mittlerweile in Österreich. Und ich muss sagen, mit Recht, ich habe mir mal ein paar Lieder von ihm auch angeschaut und gehört. Also er hat ein richtiges Comedy-Talent. Wie er seine Lieder singt und vorträgt, das ist wirklich klasse. Unbedingt sehenswert. Also wer jetzt so ein bisschen dieses Lied gut findet, was jetzt kommt, das ist jetzt nicht der große Hit, war Verwandtschaftstreffen. Also er macht alles so ein bisschen lächerlich, bestimmte Dinge, dieses Verwandtschaftstreffen zum Beispiel in seinen Texten. Und jetzt dieser Titel heißt aber Homeoffice. Das ist genau so ein bisschen spaßig alles. Also wir hören jetzt mal rein, Homeoffice von Rian.
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0: Office. Ich hab die Arbeit gerade neu für mich entdeckt.
1: Ja, ja.
0: Und deshalb gerade in Manila eingecheckt. Ja, die ersten Cocktails sind schon weg. So wie leider auch das Internet. Ja, ja. So macht's

0: Office.
1: Okay, Wiener Musik verbindet man ja oft mit sehr düsteren Themen auch, schwarzen Humor. Gestern habe ich im Songposium, was ja auch so eine feste Einrichtung des Rudolstadt-Festivals ist, den Georg Kostron das erste Mal gesehen und habe dann mich gleich entschlossen, das müssen wir hier noch spielen. Der hat eine Band, A Schwarzes Gebiss, und da wird so, wir hören es einfach.
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Ja, das waren sie, die Sendestunden der Thüringer Bürgerradios, schon am Ende angelangt. Wir hoffen, wir haben euch Lust gemacht, hier noch herzukommen, wer noch nicht da ist. Und wir spielen den letzten Titel noch an. Die südafrikanische Band Freshly Ground hat gestern Abend gespielt im Heidepark. Wir sagen Tschüss mit dem Titel Take Me Home.

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Paul Blackburn. Guten Morgen, Liebling. Stehe um 7.15 Uhr auf, mustere die Kunsterzeugnisse, zwei Bücher, ein Foto, eine Gouache, zwei unsaubere Socken, verrichte die notwendige Reinigung, Hände, Gesicht, Füße, Genitalien. Antworte bereitwillig auf das Klopfen, auch wenn es nur der Licht- und Gasmann ist, der sich selber ankündigt als »Edison, kann ich einen Zähler ablesen?« In Gottes Namen ja, lies meinen Zähler ab. Nichts kann mein Wohlbefinden verändern. Das Bläschen ist noch an meinem Finger. Es gibt einige Morgen, die es wert sind, aufzustehen und eine Tasse Kaffee zu machen. Das ist alles.

die neue amerikanische Literatur wie die gesamte neue kulturelle Szene in den USA fängt in der Gegenwart an, mit zeitgenössischem Material und hat keine alteingenisteten, verinnerlichten Muster, keine heimeligen, liebgewordenen Vorurteile zu verlieren, wenn sie sich auf Gegenwart einlässt. Robert Nichols, Hymne an Frau Anne Banks. Frau Anne Banks, Sie sehen mich nicht, aber ich sehe Sie die Straße runtergehen, in Ihren gelben Shorts, Ihren flotten Sandalen, Ihrem bezaubernden Büstenhalter, der unter Ihrer weißen Bluse hüpft. Sie tragen die schwere Last der Monogamie auf Ihren knöchigen Schultern. Aber Sie bemerken das nicht, Sie wissen es nicht einmal. Aber man kann es sehen. Es gibt Ihnen die steife und deutlich erkennbare Grazie einer polynesischen Frau, die geht und auf ihrem Kopf ein Bund unsichtbarer Bananen trägt.

A. Pike, sein Vater, sagte: Ich kann das gar nicht verstehen. Ein Detektiv sagte, das war ein durchgedrehter Junge. Nahe Bekannte in Kalifornien sagten, Jimmy war ein guter Junge. Ehe er den Abzug drückte, schrie Jimmy, Mann, leckt mich am Arsch!

Die Beschränkung auf die Oberfläche führt zum Gebrauch der Oberfläche und zu einer Ästhetik, die alltäglich wird. Das Kurzzeitgedächtnis wird bevorzugt. Diaz Vision vorüber. Passion is the only way out.

John Perrow, Radio. Radio, du schützt mich vor der Art, wie diese Straße aussieht oder der Art, wie dieses Zimmer aussieht. O Radio, o schönes japanisches AM, FM Transistor. Ich kann deinem bezaubernden Schutz nicht widerstehen, der Injektion deiner Ohrenstecker. Du schickst mich in einen neuen Hafen aus purer Musik, wo alles laut und symmetrisch und persönlich ist. Warum ist diese Straße, dieser Raum so asymmetrisch? Du fütterst mich mit Nachrichten aus Südostasien, Moskau und New Haven, Connecticut. Aber es ist alles dasselbe. Es kommt zum einen Ohr rein und geht zum anderen raus. Ich brauche nicht nach etwas zu suchen, oder wenn ich etwas suchen muss, dann brauche ich es nicht zu finden. Es ist wie The Good Guys gegen die All Americans. Es sind Nachrichten, es ist Liebe. Radio, du schützt mich vor der Art, wie diese Straße aussieht, oder der Art, wie dieses Zimmer aussieht, mit dem Durcheinander aus Schallplatten und Turnschuhen und Heften, oder vor der Art, wie der Himmel aussieht. O Radio, ich liebe dich, du bist meine rosige Brille, mein Auftrieb, mein Kissen aus elektrischen Gitarren und überquellenden Echokammern.

Das Beispiel, das die neue amerikanische Literatur darstellt, ist, dass die Realisierung jenes Bewusstseins, mit dem Schreiben alles machen zu können, die Realisierung eines winzigen Teiles befreiter Realität ist. Gerard Malanga, nach Luft schnappen. Das Gesicht, das aus der Illustrierten herauskommt, verdeutlicht den einfachen Hinweis, dass lange Ohrringe wieder Mode werden auf den Partys, die über Nacht im Stadtbezirk anfingen, und die Werbegabe von was immer erklärt den Irrtum der Logik, um uns am Rätselraten zu halten bei dem schließlich einsetzenden Sonnenaufgang und versetzt mich nach Haus durch den Film, in dem du auftrittst, über unser liebstes Fruchtsaftgetränk. Thank you.

Man kann sich herausnehmen, was einem gefällt. Literatur von der Leine lassen, sie nicht mehr als Kettenhund ansehen, ihr langsames Eingehen an der leeren Forderung nach objektiver Bedeutsamkeit überspringen. Norman H. Hochberg, Stelle Ansprüche. Ein Waldspecht klopft an einem hohlen Ast, der Hund pisst sein Territorium aus, eine Grille zirpt. Ich stopfe sie in meine Tasche zu den alten Pfennigen und den Löchern, die ich aus dem Himmel gerissen habe. Vor ein paar Stunden sah ich ein Mädchen in Kreskys Laden, hübscher als das von letzte Nacht, oben auf der Treppe zögern, sich umdrehen und zögern und sich fragen, ob die Dinge dieser Welt dort ihr gehörten. Und dann stieg sie herunter. Schnell stopfte ich sie tief in meine Tasche.

Gegenwart stellt nur einen Sinn in ihrem Begriff dar, der äußerst profan ist und daher radikal, nämlich Zukunft werden zu wollen. Rolf Dieter Brinkmann, Köln, Februar 1969. Ron Padgett, wieder mal du. Ich glaube, ich rauche zu viele Zigaretten, und warum gehe ich mit meiner Halsentzündung, die sich ankündigt, nicht zu Bett und sehe mir noch spät Filme an? Es gibt da einige gute. Heute Abend ist das Apartment kälter als sonst, denn gewöhnlich ist es an der Grenze des Überkochens. Wenn ich ein Hummer wäre, würde ich keine Halsentzündung kriegen, und sicher würde ich nicht rauchen, und Zigaretten sind in New York so teuer, eine komische Situation. In Vermont höre ich auf zu rauchen, obwohl ich in Tulsa gerne rauche, wie ein Wilder. In Tulsa sind die Zigaretten billiger, und Dick raucht sie mir auf. In aller Kürze wird er zurück sein, um dem Luxus des Rauchens zu frönen, im Gegensatz zu seiner Gewohnheit. Ich sollte Sandras lesen, es gibt ihn in Englisch, aber er lässt mich nur wieder rauchen wollen und blinzeln und trifft irgendeinen bis ins Innerste, so wie du mich jeden Tag dieser Woche triffst, und ich bin froh, nicht zu trinken, na also.

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2: Lenore Candle, Monsterschau und Finale. Zeig dich. Zeig mir dein tätowiertes Rückgrat und deine sternüberkrustete Zunge. Gib dein wildes Knurren zu, deinen blutigen Rachen. Deck deine Natur auf und verrate deine Träume. Jedes Tier enthält seinen Gott. Alle Götter sind Träume. Alle Träume sind wahr. Lass das Tier frei. Erlaube dem Hund zu fliegen, gestatte der Spinne Liebe. Bist du das regenbogenköpfige Kind, das Traumorakel, die Schmerzhexe, der Tränenpriester, die Liebestür? Zeig dich, bist du der Heilige der Lust, bist du das Tier, das weint? Zeig dich, bist du Lehrling heiratet 68-Jährige, von Lust geschüttelt, bist du Vater von drei Kindern, erschießt sich und jüngsten Sohn? Bist du wahnsinniger, verbrennt Liebespaar? Bist du Unbekannte springt von Brücke? Bist du 17-Jährige mit Ketten gefesselt? Bist du halb Mann, halb Frau? Wiegst du 600 Pfund? Kannst du auf Händen gehen, mit deinen Zehen schreiben, auf einem gespannten Seil tanzen? Zeige dich, nimm die Kreatur an und beginn den Tanz.

0: Sendeverantwortung für die eben gehörte Sendung hatte Lutz Mühlfriedl aus Kapellendorf. Danke fürs Zuhören und bis zum nächsten Mal.
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3: Hallo und herzlich willkommen zu einer neuen Folge von den Stadtschwärmern. Zusammen für Sie am Mikrofon sind Pia Reuter,
4: David Schottstedt,
5: Marc Keck
3: und Lina Fischer.
6: Wir möchten euch heute etwas über die Frühgeschichte von Jena erzählen. Dabei haben wir sogar einen Professor interviewt.
3: Er heißt Matthias Werner und kommt von der Universität Jena. Jetzt ist er zwar pensioniert, aber er ist immer noch fleißig bei der Arbeit.
6: Wir durften ihn bei sich zu Hause besuchen und ihm ein paar Fragen darüber stellen, wie aus einem kleinen Fleck Land und Fluss so eine schöne Großstadt wurde.
3: Wir wünschen euch viel Spaß beim Zuhören.
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6: Stellt euch vor, Jena vor langer, langer Zeit. Eine Zeit, in der es noch keine Häuser gab, keine Straßen oder Autos, keine Straßenbahnen oder Geschäfte und natürlich auch keine Menschen. Es gab nur Natur. Schließt doch mal eure Augen und taucht ein in diese längst vergangene Welt.
3: Ringsum nur Wälder und Berge. Die Saale fließt in mehreren Flussarmen durchs Tal und bildet eine nasse Aue. Vögel schwirren umher, Rehe und Wildschweine trinken ungestört am Fluss. Es herrscht eine ruhige Naturatmosphäre.
5: Das klingt ja wunderbar. Das kann ich mir gut vorstellen.
4: Doch dann ist etwas passiert. In der Altsteinzeit kamen die ersten Menschen in diese Gegend und siedelten sich hier an.
5: Warum kamen die denn ausgerechnet hierher?
6: Das erklärt uns Professor Werner vom Historischen Institut der Universität Jena.
7: Die Saale war ursprünglich ein in viele sozusagen Nebenzweige aufgeteilter Fluss. Und an einer Stelle geht das jetzt ganz eng zusammen. Das ist also direkt unterhalb des Hausberges. Es geht ja steil hoch. Und der Hang auf der anderen Seite, wo die Leutra dann einmündet, die stoßen hier eng aufeinander, sodass die Saale hier sich nicht weiter ausmeandrieren kann. Und genau an dieser Stelle kommt die Straße vom Mühltal hierhin. Und das kann man also aufzeigen, das ist ein alter Verkehrsweg. Und dieser wichtige Verkehrsweg stößt an die Stelle, wo die Saale sehr, sehr eng ist. Und hier hinter der Kampsdorfer Brücke war die Saale eben gut zu durchqueren, ohne Brücke. Das war also eine Furt. Eine ganz, ganz wichtige Furt. Und das ist ganz, ganz entscheidend dafür, dass hier sozusagen eine Siedlung entstanden ist. Eben der Ort an der Furt.
5: Also war die Saale der Grund, dass die Menschen sich hier angesiedelt haben?
4: Ja, genau. Sogar der Name Jena kommt daher.
7: Um 900 finden wir eine Aufstellung von Orten, die dem Kaiser gehören. Und da wird ein Jani genannt. Und das bedeutet so viel wie Jena. Aber er ist natürlich sehr viel älter. Man geht heute davon aus, dass dieses Jani zurückgeht auf eine alte indogermanische Form, schon vor Christi Geburt, also ganz, ganz alt. Und so viel bedeutet wie dahinziehender Durchgang. Diese Urform wird dann so um 500 nach Christus im Germanischen umgedeutet und bedeutet so viel wie Gebiet am Flussdurchgang.
3: Es lebten aber auch Menschen auf den Bergen, zum Beispiel auf dem Jenzig oder auf dem Johannesberg. Dort wurden Höhensiedlungen nachgewiesen, von der Altsteinzeit bis in die Eisenzeit.
7: Man hat Keramik gefunden, Metall gefunden, man hat Webstuhlgewichte gefunden, Mahlsteine für Korn zum Mahlen, Gussformfragmente, also man hat Bronze und Eisen offenbar gegossen, Tierknochen aus denen man also Schmuck gemacht hat, aber auch Geräte zum Essen und Würfel. Man hat Schmuck, Sicheln, Messer gefunden. Also, da oben haben Leute gelebt, die Landwirtschaft getrieben haben, die aber auch Gewerbe getrieben haben, die sicher also auch gehandelt haben an dieser Stelle und die da oben waren und auch Herrschaft ausgeübt haben.
5: Das war bestimmt ein ziemlich hartes Leben, ganz anders als meins. Und lesen und schreiben konnten die damals auch nicht, oder? Was haben die denn den ganzen Tag gemacht?
7: Wir werden davon ausgehen können, dass die Landwirtschaft die entscheidende Erwerbsquelle gewesen ist, dass hier an der Saale eben Fischfang, Transport eine große Rolle gespielt hat. So ungefähr müssen wir uns das vorstellen, dass in ältester Zeit eben die mit den Steinwerkzeugen gearbeitet haben, dass gejagt worden ist, dass es Handel gegeben hat, auch weiträumigeren.
5: Ach, die Armen, die konnten ja gar nicht im Internet surfen.
4: Ja, aber sie haben es auch ohne Internet geschafft, ein riesiges Thüringer Königreich zu gründen. Das wurde allerdings 531 nach Christus von den Franken erobert.
5: Und was passierte dann mit Jena?
8: Jena lag dann in einer Grenzregion.
5: Wieso das denn?
8: Das erklärt uns am besten wieder Professor Werner.
7: Von Osten her siedeln dann so ab 700, 800 Slawen. Und östlich der Saale beginnt dann eben sozusagen die vorwiegend slawisch besiedelte Zone, die noch nicht Teil des Frankenreichs ist. Und wir sind hier so in einem Grenzgebiet.
6: Hast du vielleicht schon mal was von Göschwitz oder Gernewitz gehört?
5: Na klar, in Göschwitz gibt es doch einen Bahnhof.
6: Stimmt, aber vielleicht wusstest du nicht, dass die meisten Orte mit Itz auf die Slawen zurückgehen.
5: Interessant. Und ging das jetzt immer so weiter? Mit Eroberungen, Völkerwanderung?

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1: Immer am Dienstag um 17 Uhr.
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1: Herzlich willkommen zu einer neuen Ausgabe von Stimmen. Ich bin Cora und sitze hier gerade mit Sarah. Hi.
4: Hallo.
1: Genau, und ich habe Sarah kennengelernt am ersten Thüringer Tolkien-Tag im Sommer und war sehr fasziniert von dem Stand. Ich habe viele kleine süße Sachen gesehen. Goldene Hände, die, glaube ich, deine Karten gehalten haben, deine Visitenkarten, kann das sein?
4: Genau, sie hatten noch ein Produkt in der Hand, aber ja, auch das.
1: Genau, und jetzt kommen wir dann nämlich zu dem Punkt, wieso denn eigentlich Visitenkarten und was machst du überhaupt? Und zwar, Cosplay. Und bei diesem Hobby, dem Cosplay, könnte es natürlich sein, dass sich viele Menschen fragen, was ist denn das eigentlich? Magst du das mal kurz erklären, was man darunter versteht?
4: Genau, also die Cosplay-Geschichte ist quasi ein Trend oder eine Subkultur, die aus Japan rüberschwappte vor einiger Zeit. Mittlerweile ist sie ganz gut angekommen, auch im deutschen Raum. Ich glaube, fast alle meine Patienten konnten bisher mit dem Begriff was anfangen, sogar meine Ü80-Damen. Also denke ich, das ist ein guter Schnitt. Genau, beim Cosplay geht es darum, es kommt vom Kostümspiel, dass man ein Charakter verkörpert. Und das kann ein Charakter sein aus einem fiktiven Genre, wie zum Beispiel Manga, Anime, Gaming Area ist auch ganz groß. Es kann aber auch, jetzt mal ganz übertriebenes Beispiel, du könntest auch Angela Merkel cosplayen, wenn du möchtest. Alles ist möglich. Du kannst dir auch einen eigenen Charakter erstellen. Das ist völlig egal. Deiner Fantasie sind da im Endeffekt keine Grenzen gesetzt. Und es geht nicht nur um die Herstellung, sondern auch um das Verkörpern. Es gibt zum Beispiel auch Cosplayer, die sagen, okay, ich kann vielleicht nicht gut nähen, ich kann nicht gut basteln, aus Gründen. Dann kaufe ich es mir halt, aber dann versuche ich es halt so gut es geht umzusetzen. Und im Fokus steht bei allem im Endeffekt der Spaß.
1: Jetzt habe ich noch eine allerletzte Frage. Warum tust du, was du tust? Was ist so deine Motivation?
4: Ich glaube, mich erfüllt das Craften mit am meisten. Also die ganze Planung, was Material angeht, was Zeit angeht, die kreative Vielfalt, die du hast. Weil du kannst ja theoretisch erstmal alles machen und du hast so viele Möglichkeiten, etwas ranzugehen. Wenn du, was ich erzählt hatte mit den Poolnudeln, ne? Du kannst so viele verschiedene Wege gehen, ein Schwert zum Beispiel, also ein Replikat zu machen. Du kannst Foam nehmen, du kannst 3D-Drucke nehmen, du kannst alles, du kannst es auch aus Durodur machen. Ne? Also es ist alles möglich. Es wird nicht gut, auch aus Pappmaché, alles. Und du kannst dich einfach mal komplett ausleben und es urteilt in der Regel niemand über dich. Es urteilt niemand über dich, ob du das nun perfekt gemacht hast und ob das nun hundertprozentig original ist. Du kannst dich höchstens darüber ärgern. Da bin ich nämlich so ein Typ, der dann sagt, oh, aber die Kante. Ne? Aber nichtsdestotrotz, du hast einfach so viel kreative Sektoren und hast nachher etwas geschaffen. Du hast etwas gemacht, du hast etwas gebaut, was sonst vielleicht keiner gebaut hat vorher. Oder das kann ich jetzt leider nicht für mich sprechen, aber andere Leute, weiß ich, die gehen komplett auf, indem sie sagen, ich kann endlich mal dieser Charakter sein, ich mega finde, ich toll finde, ich bewundere, mit dem ich mich vielleicht auch identifiziere oder gar nicht identifiziere. Du kannst einfach mal jemand anderes sein, klingt nach Realitätsflucht, das ist falsch, aber du kannst dich einfach mal ausleben. Nichts anderes tust du ja auch, wenn du Dungeons & Dragons spielst oder andere Geschichten in der Richtung. Du bist einfach mal befreit von den Normen.
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Heute habe ich mal wieder eine Graphic Novel für euch, und zwar Im Spiegelseil von Liv Strömquist. Das Sachbuch im Comic-Stil erschien in deutscher Übersetzung 2021 im Avant Verlag und umfasst 166 Seiten. Die schwedische Autorin ist übrigens nicht nur Comiczeichnerin, sondern auch Radiomoderatorin. Sie ist bekannt dafür, dass sie sich in ihren Graphic Novels mit gesellschaftspolitischen Themen auseinandersetzt, vor allem mit Feminismus. Da ist es wenig verwunderlich, dass sie bereits einige Stipendien und Auszeichnungen erhielt, wie den Ehrendoktor der Hochschule Malmö. Und dass sie irgendwann einmal das Thema Schönheit behandeln wird, wie nun in der vorliegenden Graphic Novel geschehen. Der Schönheit widmet sie sich dabei vor dem Hintergrund des Begehrens und beleuchtet den Zusammenhang zwischen Schönsein und Geliebtwerden. Sie zeigt, dass sich dieser Zusammenhang von Gesellschaftssystem zu Gesellschaftssystem unterscheidet. Dabei geht sie auf historische Aspekte ein und verwebt diese mit philosophischen und soziologischen Ansätzen sowie heutigen Themen wie Social Media und Kapitalismus. Im Anschluss lässt sich daher auch noch ein Quellenverzeichnis finden. Ihr Eingangsbeispiel ist dann in diesem Fall Kylie Jenner, die auf Instagram eine der meistgefolgten Personen und auch Frauen ist. Strömquist argumentiert, dass es dank der sozialen Medien nun so ist, dass wir uns selbst inszenieren können und es sind nicht mehr die anderen, die darüber bestimmen, ob wir hübsch genug sind, um fotografiert zu werden. Wir bestimmen das jetzt selbst. Anhand von weiteren Beispielen wie Marilyn Monroe, Kim Kardashian, Schneewittchens Mutter oder Nofretete erklärt sie, was Schönheit und Abbildung von Schönheit mit uns machen. Besonders eindringlich im Gedächtnis ist mir dabei die Geschichte von Kaiserin Sissi geblieben. Aufgrund ihrer Schönheit erlangte die nämlich immer mehr Bekanntheit in Europa. Sie hatte außergewöhnlich langes Haar, das einer besonderen Pflege bedurfte, unterzog sich strengen Diäten, ging stundenlang wandern, bis zu 8 Stunden, und machte Gymnastik nicht in Sportkleidung, sondern durchaus in ihren pompösen Kleidern. Eines der bekanntesten Bilder, das von ihr 1864 angefertigt wurde, zeigt sie in einem weißen, mit Sternen bedruckten Kleid und Sternen aus Diamant im Haar. Doch der Ruf ihrer Schönheit wurde immer mehr zu einer Belastung für Sissi. Denn in der Öffentlichkeit musste sie sich immer kritischen Blicken stellen. Irgendwann weigerte sie sich dann gänzlich, porträtiert oder fotografiert zu werden. Strömquist schreibt darüber: Im selben Moment, in dem Franz Winterhalter das perfekte Bild von Sissi malte, Sissi mit Sternen im Haar, wurde das Bild zu ihrer Rivalin. Das Bild, das öffentliche Ich, wird gepriesen, bewundert, verehrt. Dabei gibt es daneben noch einen echten Menschen, der kein Bild ist, sondern altert, schlechte Zähne hat, zunimmt und so weiter. Ich liebe vielleicht das Bild, aber das Bild liebt mich nicht zurück. Das Bild saugt alle Liebe und Bestätigung auf, nach der ich mich sehne. Das Bild übertrumpft mich. Das Bild demütigt mich. Das Bild droht, mich zu zerstören. Die Bewunderung für das Bild weckt in dem privaten Ich das Gefühl, alles an mir, was nicht zum Bild gehört, ist Kacke und sollte es nicht geben. Das Bild wird zum Tyrannen. Und an dieser Stelle komme ich direkt zur Kritik. Ihr habt es jetzt vielleicht auch gerade an dem Zitat gemerkt. Der Ton ist an einigen Stellen vielleicht etwas flapsig. So schreibt sie zum Beispiel an einer Stelle, ohne den Zeitraum zu benennen, einfach nur voll lange her. Und eben in dem vorgelesenen Zitat habt ihr ja auch schon gehört, wie das Wort Kacke fiel. Mir persönlich gefällt das allerdings ziemlich gut, weil diese Ausdrucksweise den teilweise schwierigen Themen Leichtigkeit gibt und oft gibt es halt auch etwas zu lachen. Und ganz ehrlich, ich kann mir die ganzen Jahreszahlen ohnehin kaum merken und will es auch gar nicht. Was mir an dem Buch auch gut gefällt, sind die vielen und für mich neuen Perspektiven, die im Zusammenhang mit Schönheit aufgezeigt werden. Die Idee, dass das Bild zum Tyrannen des privaten Ichs wird, oder auch, dass öffentliche Ausraster von Promis Ausdruck davon sind, dass sich das private Ich Gehör verschaffen möchte, finde ich unheimlich spannend. Für mich sind Bücher mit Zeichnungen sowieso leichter zu verdauen, deswegen gefällt es mir sehr gut, dass diese Themen in Form einer Graphic Novel verarbeitet wurden. Da es eben Zeichnungen gibt, möchte ich auch darauf nochmal kurz eingehen. Die sind meistens knallbunt, eher einfach gehalten, und doch durch bestimmte Merkmale gibt es immer einen Wiedererkennungswert bei den dargestellten Personen, sodass ich nie verwirrt war, wer jetzt wer ist oder wer gerade spricht. Aber über Geschmack lässt sich ja bekanntlich streiten und ich kann mir gut vorstellen, dass dieser Stil nicht allen Menschen gefällt
Und ich muss auch ehrlich zugeben, mir gefällt der Zeichenstil auch nur so mittelmäßig gut, macht aber überhaupt gar nichts, weil es einfach inhaltlich sehr gut umgesetzt ist. Was übrigens etwas unpraktisch ist an dieser Graphic Novel, die Seiten sind nicht nummeriert und als ich im Anhang gelesen habe, dass die Zeichnungen auf Seite 32 und 127 von anderen Personen sind, wollte ich mir die einmal genauer anschauen, musste dann die Seiten aber zählen, bis ich an der entsprechenden Stelle angekommen bin. Komme ich nun zum Fazit. Wenn ihr wissen wollt, was es mit dem Begriff mimetisches Begehren auf sich hat, warum wir begehren, was andere sind und haben, wenn euch Social Media und Fotografie bzw. Selfies interessieren, wenn ihr euch vielleicht selbst mit anderen ständig vergleicht, weil die ja so viel schöner erscheinen, wenn ihr was mit Philosophie, Psychologie und Soziologie anfangen könnt und humorvolle Bücher mögt, in denen auf leicht verdauliche Weise verschiedene wissenschaftliche Ansätze mit aktuellen Themen verbunden sind und nicht nur durch Schrift, sondern auch mit Hilfe von Bildern vermittelt werden, dann ist dieses Buch für euch. Und somit bekommt ihr hier eine ausdrückliche Leseempfehlung an dieser Stelle für Im Spiegelsaal von Liv Strömquist. Das gilt übrigens auch für alle anderen Bücher, die ich bisher von ihr gelesen habe, wie zum Beispiel Der Ursprung der Welt, Ich fühl's nicht oder Der Ursprung der Liebe. Wer es aber lieber schlicht und staubtrocken mag und mit Popkultur nichts anfangen kann, lässt lieber die Finger von dem Buch und anderen die Freude daran.

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2: Herzlich willkommen zum zweiten Teil unseres Wanderpodcasts, bei dem wir uns auf eine Winterwanderung begeben haben.
3: Wir bleiben jetzt einfach auf der Asphaltstraße und schauen mal, wo sie uns hinführt. Wir hatten zwar jetzt das Mikrofon kurz aus, aber der Bismarckturm hat uns doch angeregt, um den Gedankengang über die studentischen Burschenschaften und die Studenten, die in Jena ja doch sehr zahlreich sind, darauf zu kommen, was für eine Bewandtnis es mit dem Studenten hat in der Stadt Jena. Also ich glaube, die waren schon immer ziemlich wichtig für das ganze Leben, für das Atmen in dieser Stadt. Pia, du hast es gerade so schön gesagt, ne? Dass du das Gefühl hast, es ist so eine dynamische Stadt.
4: Ja, also ich würde auf jeden Fall sagen, dass Jena, zumindest nach meinem Eindruck, den ich jetzt nach ein paar Monaten gewonnen habe, sehr jung, sehr dynamisch und sehr alternativ ist.
3: Kurze Nachfrage, was genau meinst du mit alternativ? Ich finde diese Stadt nämlich nicht besonders alternativ.
4: Ach so, alternativ im Sinne von politischem Blickwinkel. Wenn man sich ganz Thüringen anguckt, was ja eher notorisch dafür ist, einen sehr hohen AfD-Wählerstand zu besitzen, fällt Jena doch krass als Kontrastregion auf, meiner Meinung nach, weil hier einfach vor allem auch auf den Straßen alles voll ist mit linker und grüner Nachricht. Also ich sehe ganz viele Graffitis, die queer unterstützend sind, antifaschistisch etc. Und das ist meiner Meinung nach alternativ, vor allem weil ich das sonst nicht so sehe. Aber ich glaube, das hängt auch damit zusammen, dass Jena eine junge Stadt ist. Aber da, wo ich herkomme zum Beispiel, ist das ganz und gar nicht so. Da gibt es nicht solche Botschaften, da ist es einfach vielleicht ein bisschen stagnant, aber nun ja. Jena ist halt hingegen jung, dynamisch und alternativ.

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9: Herzlich willkommen zur Märchenstunde. Heute die wilden Schwäne. Es war einmal ein König, der hatte 11 Söhne und eine Tochter namens Elisa. Sie lebten in einem prächtigen Schloss und hatten es sehr gut. In der Schule schrieben sie mit diamantenen Griffen auf goldene Tafeln. Sie lernten gut und hatten einander sehr lieb. Doch die schöne Zeit sollte bald vorüber sein. Es trug sich nämlich zu, dass ihre Mutter starb und der König bald eine neue Frau nahm. Diese war den Kindern gar nicht gut. Und wenn im Schloss ein großes Fest gefeiert wurde, gab sie ihnen keinen Kuchen und keine gebratenen Äpfel mehr zu essen, so wie die Kinder sie früher bekommen hatten. Die böse Königin, die eigentlich eine Hexe war, dachte nur daran, wie sie die Kinder aus ihrem Schloss jagen konnte. Dem König erzählte sie so viel Schlechtes über die Kinder, dass dieser sich schon bald nicht mehr um sie kümmerte. Eines Morgens lockte sie die Prinzen auf den Turm des Schlosses hinauf. »Fliegt hinaus in die Welt und sorgt für euch selbst«, befahl sie laut. Augenblicklich verwandelten sich die Prinzen in 11 herrliche Schwäne. Da sie in Wirklichkeit jedoch Prinzen waren, trug jeder von ihnen eine goldene Krone auf dem Kopf. Die arme Elisa aber brachte die Königin auf das Land zu einer Bauersfrau. Dem König erzählte sie im Schloss, fühle sie sich zu einsam. Sie sollte bis zu ihrem 15. Jahre bei einer Bauersfrau bleiben. Als Elisa 15 war, schickte der König nach seiner Tochter. Im Schloss wurde sie von der bösen Königin empfangen. Als diese sah, wie schön Elisa geworden war, wurde sie von dem großen Neid und Hass erfüllt. Sie ließ Elisa ein Bad füllen. Dann nahm sie 3 Kröten, küsste sie und sprach, »Wenn Elisa ihr Bad nimmt, sollst du dich auf ihren Kopf setzen, damit sie so träge wird wie du.« Zu der 2. Kröte sprach sie, »Setze dich auf ihre Stirn, damit sie so hässlich wird wie du.« Und zu der 3. sagte sie, »Setze dich an ihr Herz, damit es hart wie ein Stein wird.« Sie tat die Kröten ins Wasser, das sofort hässlich grün wurde. Elisa bemerkte jedoch die Kröten nicht, die sich auf sie setzten. Sie war zu fromm und unschuldig, und so hatte die Zauberkraft keine Macht über sie. Als die Königin das sah, rieb sie Elisa mit Walnusssaft ein und verwirrte ihr schönes Haar. So musste Elisa vor den König treten. Er erkannte seine Tochter nicht mehr. Er erschrak sehr und sagte, das wäre seine Tochter nicht. Im Schloss erkannte sie nur der treue Kettenhund wieder. Der durfte aber nicht mitreden. Da verließ die arme Elisa bitterlich weinend das väterliche Schloss. Sie sehnte sich sehr nach ihren Brüdern und machte sich auf die Suche nach ihnen. In einem tiefen Wald kam sie an einen klaren Bach. In dem wusch sie sich und trank von seinem sprudelnden Wasser. Da bemerkte sie plötzlich eine alte Frau hinter sich. Elisa fragte die Alte, ob sie nicht 11 Prinzen durch den Wald habe reiten sehen. »Nein«, antwortete diese, »aber ich sah 11 Schwäne mit 11 goldenen Kronen auf dem Wasser schwimmen.« Sie zeigte Elisa den Weg zum Wasser und verabschiedete sich. Elisa folgte dem Weg, den ihr die alte Frau gezeigt hatte, und setzte sich ans Ufer. Dort wartete sie bis zum Sonnenuntergang. Da kamen 11 herrliche Schwäne mit goldenen Kronen auf den Häuptern auf das Land zugeflogen. Elisa versteckte sich schnell hinter einem Felsen. Die Schwäne ließen sich einer nach dem anderen in ihrer Nähe nieder. Als die Sonne nun ganz untergegangen war, fielen die Schwanenkleider von ihnen ab und die Brüder Elisas standen da. Elisa stürzte aus ihrem Versteck hervor. Sie rief alle beim Namen und da erkannten auch die Prinzen ihre Schwester, die in den langen Jahren ihrer Trennung eine junge Frau geworden war. Sie lachten vor Freude und schlossen sie herzlich in die Arme. Sie erzählten einander, was sich zugetragen hatte. Die Prinzen berichteten von ihrer Verzauberung durch die böse Königin und ihr Schwesterchen davon, wie schlecht sie von ihrer bösen Stiefmutter behandelt worden war. Bei Tage fliegen wir als Schwäne, doch wir erhalten bei Sonnenuntergang unsere menschliche Gestalt wieder zurück, berichtete der Älteste. Wie kann ich euch nur erlösen? Fragte Elisa. Auch möchte ich so gerne bei euch bleiben. Die Brüder lebten seit ihrer Verzauberung in einem fernen Land und durften nur einmal im Jahr für 11 Tage in ihre Heimat zurückkehren. Morgen mussten sie wieder übers weite Meer in ihr Land zurückfliegen. Und da sie sich nicht mehr von ihrer Schwester trennen wollten, fertigten sie aus geschmeidigen Weidenrinden und Schilfgras ein großes Tuch. In dem trugen sie ihre Schwester übers Meer. Sie setzten sie vor dem Eingang einer Felsenhöhle ab, die von grünen Schlingpflanzen umgeben war. In dieser Nacht träumte Elisa von einer Fee, die sie an die alte Frau im Wald erinnerte. »Du kannst deine Brüder erlösen, wenn du Mut und Ausdauer hast«, sprach die Fee zu ihr. »Du musst die Brennnesseln pflücken, die um die Höhle und auf dem Kirchhof wachsen, auch wenn sie große Blasen in deine Hände brennen werden. Aus ihnen wirst du Flachs erhalten. Damit musst du 11 Panzerhemden flechten und du darfst so lange nicht sprechen, bis die Hemden fertig sind.« Als Elisa erwachte, lag eine Nessel, wie die, von denen die Fee ihr im Traum erzählt hatte, neben ihr. Elisa betete zum lieben Gott und begann, die Nesseln zu pflücken, die wie Feuer brannten. Als ihre Brüder am Abend zurückkamen, fanden sie Elisa in der Höhle. Sie flocht den aus den Brennnesseln gewonnenen Flachs. Ihre Hände waren über und über von Blasen bedeckt. Aber Elisa durfte auf die Fragen ihrer Brüder nicht antworten. Der Jüngste begann zu weinen und seine Tränen fielen auf die Blasen der Schwester. Da hörte der Schmerz augenblicklich auf. Ihre Brüder merkten wohl, dass Elisa für sie litt und hielten ihre Stummheit für eine neue Verzauberung der bösen Stiefmutter. Nach einigen Tagen, als sie wieder beim Flechten saß, hörte sie in der Ferne ein Jagdhorn. Elisa wollte sich in die Höhle flüchten, aber da hatten sich schon die Jäger umgestellt und fassten sie. »Halt!« rief da eine Stimme. Es war der junge König, der auf seinem Schimmel herbeigeritten war. »Wo kommst du her, schönes Kind?« fragte er sie. Elisa schüttelte nur den Kopf. Sie durfte ja nicht sprechen. »Begleite mich«, forderte er sie auf. »Wenn dein Herz so groß ist wie deine Schönheit, so will ich dich in Samt und Seide kleiden.« Der junge König nahm Elisa auf sein Pferd und sprengte mit ihr zum Schloss. Elisa trug nun prächtige Gewänder und der König konnte seinen Blick nicht mehr von ihr wenden. Er liebte Elisa jeden Tag mehr. So sprach er zum Erzbischof: »Ich möchte Elisa zur Frau nehmen.« Der Erzbischof war entsetzt und sprach böse Worte gegen Elisa. Sie drangen jedoch nicht bis in das Herz des jungen Königs. Und kurze Zeit später vermählte der Erzbischof die beiden. Elisa arbeitete nachts heimlich an den Panzerhemden weiter. Als sie das 10. fertig hatte, waren keine Nesseln mehr übrig. So schlich sie nachts mutig zum Friedhof. Dort trieben böse Hexen ihr Unwesen. Aber Elisa betete und dachte nur daran, ihre Brüder zu erlösen. Der Erzbischof aber, der bemerkt hatte, wie Elisa sich davongeschlichen hatte, benachrichtigte den König und beide folgten ihr zum Friedhof. Der König, der die Hexen sah, wandte sich ab. Er glaubte, Elisa gehöre zu ihnen. Er ließ Elisa vom Volk verurteilt und in ein Gefängnis werfen. Am nächsten Tag sollte sie auf dem Scheiterhaufen verbrannt werden. Aus den Brennnesseln aber, die man ihr als Kopfkissen gegeben hatte, strickte sie die ganze Nacht am 11. Hemd weiter. Als sie am Morgen zum Scheiterhaufen geführt wurde, tauchten plötzlich 11 Schwäne neben Elisa auf und setzten sich im Kreis um sie. »Das ist ein Zeichen des Himmels«, riefen die Leute. Elisa warf jeden der Schwäne geschwind ein Panzerhemd über. Alle bekamen ihre menschliche Gestalt wieder, außer dem Jüngsten, dessen Hemd nicht ganz fertig geworden war und der einen Schwanenflügel behielt. »Ich bin unschuldig«, rief Elisa. Das Volk glaubte sie. Auch ihre Brüder beteuerten die Unschuld ihrer Schwester und berichteten dem König, was sich zugetragen hatte. Da verbreitete sich ein köstlicher Geruch über dem Marktplatz. Der Scheiterhaufen hatte sich in einen großen Rosenbusch verwandelt. Ganz oben blühte eine wunderschöne weiße Rose. Die pflückte der König ab und brachte sie Elisa. Elisa strahlte vor Glück und Freude, und alle Glocken fingen an zu läuten. Es wurde ein großes Fest gefeiert. Der jüngste Bruder aber behielt einen Schwanenflügel, den er stolz als Zeichen für die Willenskraft und selbstlose Liebe seiner Schwester trug. Das waren die wilden Schwäne.

Nun lese ich Der tapfere Zinnsoldat. Es waren einmal 25 Zinnsoldaten. Die waren alle Brüder, weil sie aus einem alten Zinnlöffel gegossen waren. Sie trugen ein Gewehr am Arm und ihre Uniform war rot und blau. Eines Tages wurde der Deckel der Schachtel, in dem sie lagen, geöffnet und ein kleiner Junge rief: Zinnsoldaten! Sie waren nämlich ein Geburtstagsgeschenk. Die Soldaten sahen alle gleich aus, bis auf einen. Dem fehlte ein Bein. Er war zuletzt gegossen worden und da hatte das Zinn nicht gereicht. Den nahm der Junge zuerst aus der Schachtel und obwohl er nur ein Bein hatte, konnte er genauso gut stehen wie die anderen. Der Junge stellte ihn auf den Tisch zu den anderen Spielsachen. Und so fand sich der Zinnsoldat vor einem prächtigen Schloss aus Papier. Vor dem Schloss lag ein kleiner See aus Spiegelglas. Auf dem schwammen zwei Schwäne. Das Schönste aber war eine kleine Dame aus Papier mit einem seidenen Kleidchen und einer weißen Paillette auf der Brust. Der Zinnsoldat glaubte, sie habe, wie er, nur ein Bein, weil er das andere

andere nicht sehen konnte. Das wäre eine Frau für mich, dachte da der Zinnsoldat. In dieser Nacht, nachdem sich alle Leute des Hauses schlafen gelegt hatten, fingen die Spielsachen an, sich zu bewegen. Der Nussknacker schlug Purzelbäume und die anderen Spielsachen tanzten und spielten zusammen. Nur der Zinnsoldat und die Tänzerin bewegten sich nicht. Sie standen ganz still auf einem Bein. Und der Zinnsoldat wandte kein Auge von ihr ab. Da schlug die Uhr 12 und klapp, sprang eine Schachtel auf. Und ein böse, dreinschauender Kobold sprang heraus. »Du brauchst das, was nicht für dich ist, nicht zu anzusehen«, sprach der Kobold zu dem Zinnsoldaten. Aber der Zinnsoldat tat so, als ob er es nicht hörte. »Na gut, warte nur bis morgen«, drohte der Kobold. Am nächsten Morgen spielte der kleine Junge mit dem Zinnsoldaten und stellte ihn aufs Fensterbrett. Es lässt sich nicht sagen, ob es der Zugwind oder der Kobold war, aber der Zinnsoldat stürzte plötzlich aus dem offenen Fenster 3 Stockwerke tief auf die Straße hinab. Der kleine Junge wollte sofort hinunter, aber das Kindermädchen ließ ihn bei diesem Regen nicht auf die Straße. Sie schloss das Fenster und ließ den traurigen Jungen allein. Unten spielten 2 Straßenjungen, die sahen, wie der Zinnsoldat zwischen 2 Pflastersteinen steckte. Einer von ihnen rief, »Sieh mal, ein Zinnsoldat! Komm, wir bauen ihm ein Boot!« Sie machten aus einer Zeitung ein Papierschiffchen, setzten den Zinnsoldaten hinein und ließen ihn die Gosse hinuntersegeln. Der starke Regen hatte sich zu einem Bächlein in der Gosse gesammelt. Und auf dem fuhr der Zinnsoldat nun schaukelnd hinunter. Der Zinnsoldat bekam Angst, blieb aber standhaft auf einem Bein stehen. Plötzlich schoss das Schiffchen unter eine kleine Rinnsteinbrücke und es wurde dunkel um ihn. »Wäre doch nur die kleine Dame hier bei mir«, dachte er. Da kam eine große Wasserratte, die unter der Rinnsteinbrücke wohnte. »Zeig deinen Pass«, rief sie. »Sonst darfst du hier nicht durch.« Die Strömung wurde aber sehr stark und trug den Zinnsoldaten vorbei an der Ratte, auf ein schreckliches Getöse zu. Am Ende der Gosse stürzte das Wasser nämlich in einen Kanal und diesem Wasserfall stürzte der Zinnsoldat nun hinunter. Das Schiffchen hatte sich mit Wasser gefüllt und das Papier löste sich mehr und mehr auf. Der Zinnsoldat fühlte, wie er immer tiefer in die Fluten sank. Da kam ein großer Fisch und verschluckte ihn. Im Fisch war es noch viel finsterer als unter der Rinnsteinbrücke. Der Fisch schwamm den Kanal hinunter und in das große Meer hinein. Es war schrecklich eng im Fisch und der Soldat lag in seinem Bauch und hielt sein Gewehr fest im Arm. Plötzlich begann der Fisch ganz wild zu zappeln und der Zinnsoldat wurde heftig hin und her geschleudert. Kurze Zeit später wurde es ganz still. Der Fisch lag gefangen in einem Fischerboot. Der Fang des Fischerboots wurde in die Stadt gebracht und dort auf dem Markt zum Verkauf angeboten. Es dauerte nicht lang und das Kindermädchen des kleinen Jungen kam an den Fischstand, um einen großen Fisch für das Mittagessen zu kaufen. Das Kindermädchen kaufte gerade den Fisch mit dem Zinnsoldaten im Bauch und brachte ihn zur Köchin. Diese schnitt ihm mit einem großen Messer den Bauch auf. Und es wurde ganz hell um den Zinnsoldaten. Das Kindermädchen rief, »Ach, Herrje, der Zinnsoldat!« Sie trug ihn in die Stube und stellte ihn auf den Tisch zu den anderen Spielzeug. Da erblickte er wieder die kleine Tänzerin und all die anderen Spielsachen. Er war nämlich wieder in derselben Stube, in der er früher gewesen war. War das nicht merkwürdig? Die kleine Tänzerin balancierte immer noch auf einem Bein. Und da war der Zinnsoldat sehr gerührt. Denn auch sie war standhaft geblieben. Er sah die kleine Tänzerin an, aber die kleine Dame sagte nichts. Der kleine Junge freute sich sehr, seinen Zinnsoldaten wiederzuhaben, und blickte ihn lächelnd an. Plötzlich griff der Bruder des kleinen Jungen den Zinnsoldaten und warf ihn ohne großen Grund in den Kachelofen. Da hatte vielleicht der böse Kobold seine Hand im Spiel. Sicher war er es, der den Jungen dazu veranlasste. Dem armen Zinnsoldaten wurde fürchterlich heiß.
Kam das von den Flammen oder von seiner Liebe zur kleinen Tänzerin? Er stand aufrecht, das Gewehr im Arm, und blickte zur Tänzerin hinüber, während er langsam zusammenschmolz. Plötzlich kam ein Zugwind und trug die Tänzerin gerade in den Ofen hinein. Sie ging sofort in Flammen auf. Am nächsten Morgen nahm das Dienstmädchen die Asche aus dem Ofen und fand darin ein kleines Herz aus Zinn. Von der Tänzerin fand sie nur noch die Paillette. Das war Der standhafte Zinnsoldat.

Rumpelstilzchen. Vor langer, langer Zeit lebte einmal ein sehr armer Müller in diesem Land. Alles, was er besaß, war eine wunderschöne Tochter. Eines Tages wurde der Müller zum König gerufen, da er seine Steuern nicht bezahlen konnte. Er habe zwar im Moment kein Geld, log er dem König vor, dafür aber eine Tochter, die aus Stroh Gold spinnen könne. Bring sie her, befahl der König. Der König brachte das Mädchen in einen Raum, der voller Stroh war. Hier, spinn das zu Gold, sagte der König, und wenn du morgen früh damit nicht fertig bist, werde ich dich bestrafen. Dann verriegelte er den Raum. Das arme Mädchen hatte jedoch nicht die leiseste Ahnung, wie man Stroh zu Gold spinnen könnte. Sie warf sich verzweifelt auf den Boden und brach in Tränen aus. Plötzlich öffnete sich die Tür und ein hässliches Zwergenmännchen kam herein. Gott zum Gruß, Jungfer Müllerin, warum weinst du? Fragte es. Ich soll, schluchzte das Mädchen, all dieses Stroh zu Gold spinnen. Und ich weiß doch nicht wie. Oh, kein Problem, sagte der Zwerg. Was bietest du mir dafür? Das Mädchen bot ihm ihre Kette an. Das kleine Männchen setzte sich ans Spinnrad und als der Morgen graute, hatte es alles Stroh zu Gold versponnen. Als der König kam und den Raum voller Gold sah, wurde er sofort gierig. Er brachte das Mädchen in eine andere, größere Kammer, die mit noch mehr Stroh gefüllt war. Bis morgen früh, sagte er nur und sperrte sie wieder ein. Als dann am Abend das Zwergmännlein wiederkam, vereinbarte es mit dem weinenden Mädchen, auch dieses Stroh zu Gold zu spinnen. Der Preis? Der goldene Ring an ihrem Finger. Als der König wieder mehr Gold sah, wurde er noch gieriger. Er schleppte das Mädchen in einen großen Saal, der bis zu den Gießbalken mit Stroh gefüllt war. »Wenn du das bis morgen früh schaffst«, versprach er, »werde ich dich heiraten.« Als es dunkel wurde, kam das Männchen wieder. Aber das Mädchen hatte nichts mehr, womit es seine Hilfe bezahlen könnte. »Schön, dann wirst du mir eben dein erstgeborenes Kind geben«, sagte der Zwerg. Das Mädchen, das keinen Ausweg sah, willigte ein. Als der König dann am nächsten Morgen kam, war zu seinem Erstaunen auch dieser Saal mit Gold gefüllt. Also löste er sein Versprechen ein und machte die Müllers Tochter zur Königin. Ein Jahr später wurde ihm ein Mädchen geboren. Die Königin hatte den Zwerg längst vergessen. Als er eines Tages plötzlich vor ihr stand und forderte, »So, nun musst du dein Versprechen einlösen. Gib mir deine Tochter.« Die Königin bot ihm alles Mögliche, um ihr Kind zu behalten. Aber er weigerte sich. »Etwas Lebendiges ist mir viel wichtiger als alle Schätze dieser Welt«, sagte er. Die Königin brach in Tränen aus. Schließlich sagte der Zwerg, »Ich will dir 3 Tage Zeit geben. Wenn du dann meinen Namen weißt, magst du dein Kind behalten.« Die Königin saß die ganze Nacht bei Kerzenschein und machte eine lange, lange Liste mit den Namen, die sie sich nur denken konnte. Doch am nächsten Tag, als sie dem Zwerg die Liste, beginnend mit Abraham, herunterlas, war die einzige Antwort, die sie immer wieder erhielt, »Nein, das ist nicht mein richtiger Name.« Am nächsten Tag sandte die Königin ihre Boten in die Stadt. »Bringt mir jeden Namen, den ihr nur finden könnt«, befahl sie. Die Boten brachten viele Namen zurück. Selbst so unmögliche wie Rinderrippe oder Hammelkotelett. Aber, was die Königin auch sagte, jedes Mal war die Antwort des Zwergs, »Nein, so heiße ich nicht.« Als nun der 3. Tag kam, war die Königin völlig verzweifelt. Und wieder sandte sie ihre Boten ins ganze Königreich aus. Sie sollten einen Namen suchen, den sie vielleicht noch nicht auf ihrer Liste hatte. Am Abend, als es schon bereits dunkel war, kam ihr letzter Bote mit einer seltsamen Geschichte zurück. »Als ich durch den Wald ritt«, so erzählte er, »sah ich ein hässlich kleines Männlein um ein großes Feuer herumtanzen, und er hörte es singen, ach, wie gut, dass niemand weiß, dass ich Rumpelstilzchen heiß.« Als der Zwerg darauf erschien, fragte die Königin, »Heißt du etwa Alfalfa?« »Nein, so heiße ich nicht.« »Oder heißt du vielleicht Zebulon?« »Nein, so heiße ich auch nicht.« »Heißt du dann etwa gar Rumpelstilzchen?« fragte die Königin schließlich. Als der Zwerg den Namen hörte, wurde er so wütend, dass er blau anlief. Er stampfte so heftig auf, dass im Boden ein großes Loch entstand. Dann verschwand er in diesem Loch und wurde nie mehr gesehen. Der König und seine Königin aber drückten ihr Kind ans Herz und sie lebten alle glücklich bis an ihr seliges Ende. Das war Rumpelstilzchen von den Gebrüdern Grimm.

Des Kaisers neue Kleider. Es war einmal ein Kaiser, der trug so gerne neue Kleider, dass er all sein Vermögen ausgab, um immer recht fein auszusehen. Er kümmerte sich wenig um seine Untertanen und Staatsgeschäfte und ging nur unter die Leute, um seine Kleider zu zeigen. Eines Tages kamen zwei Betrüger in die Hauptstadt des Landes. Die gaben sich als Weber aus. Sie gaben vor, aus einem fernen Land zu kommen und die schönsten Kleider in den wundervollsten Farben und ungewöhnlichsten Mustern weben zu können. Sie wurden zum Kaiser gebracht, der ihnen mit großem Interesse zuhörte. Unsere Kleider haben noch dazu die wunderbare Eigenschaft, jedem Menschen, der nichts in seinem Beruf taugt oder sehr dumm ist, unsichtbar zu machen. Wie nützlich solche Röcke für mich wären, rief da der Kaiser. Hätte ich diese Kleider, so wüsste ich, wer im Land in sein Amt nichts taugt und könnte die Klugen von den Dummen unterscheiden. So gab er ihnen reichlich Geld, damit sie mit der Arbeit beginnen mochten. Die beiden Betrüger taten, als ob sie sogleich mit der Arbeit begännen. Sie stellten einen Webstuhl auf, hatten aber nichts darauf. Sie verlangten die feinste Seide und das schönste Gold. Das steckten sie in ihre eigene Tasche. Und so webten sie keine Kleider, sondern aßen und tranken bis spät in die Nacht hinein. »Ich möchte doch wissen, wie weit die beiden Weber mit den Kleidern sind«, dachte der Kaiser. Es war ihm aber ein wenig seltsam zumute bei dem Gedanken, er vermöge die Kleider vielleicht nicht zu sehen. Die ganze Stadt wusste von der wunderbaren Kraft der Kleider und jeder wollte sehen, wie klug oder dumm sein Nachbar wäre. So schickte der Kaiser seinen guten, ehrlichen Minister los. »Der hat Verstand«, dachte der Kaiser. Und keiner ist besser als er in seinem Amt. So ging der gutherzige Minister zu dem Saal, wo die beiden Betrüger vorgaben, an prächtigen Kleidern zu arbeiten. Er dachte auch, dass es vorsichtiger sei, wenn er sich die Kleider zuerst allein ansehe. Sicher war sicher. Als der Minister nun den Saal betrat, bekam er einen großen Schreck. Er sperrte die Augen auf, soweit er konnte, sah aber keine Kleider. Die beiden Betrüger aber zeigten auf den leeren Webstuhl und fragten ihn, ob ihm das Muster und die Farben gefielen. »Mein Gott«, dachte der Minister, »sollte ich etwa dumm sein?« Denn er konnte keine Kleider sehen. Als der Minister zum Kaiser zurückkam, wollte dieser genau wissen, wie die Kleider aussahen. »Nie habe ich eine solche Farbenpracht gesehen«, log der Minister. Er beschrieb dem Kaiser die Kleider genauso, wie die beiden Betrüger sie ihm kurz zuvor selber bezeichnet hatten. »Diese Weber haben ein außergewöhnliches Talent«, sagte der Minister und beschrieb weiter die Kleider, die es in Wirklichkeit ja gar nicht gab. Die Betrüger kamen nach einer Weile in den Palast des Kaisers zurück und sprachen beim Minister vor. »Geld und Gold sind uns ausgegangen. Auch haben wir keine Seide mehr, um die Kleider des Kaisers fertig zu weben.« Der Minister erklärte sich bereit, ihnen das Verlangte am nächsten Tag zu schicken. Die Diener des Kaisers kamen am darauffolgenden Tag zu den Betrügern und brachten eine große Truhe mit Gold und feiner Seide. Sie steckten aber alles in ihre eigenen Taschen und arbeiteten weiter am leeren Webstuhl. Bald wurde der Kaiser ungeduldig. Er wollte wissen, ob die Kleider fertig waren. Diesmal schickte er seinen Hofschneider hin. Es ging ihm nicht anders als dem Minister. Er riss die Augen weit auf, konnte aber nur den leeren Webstuhl sehen. Die beiden Betrüger beschrieben auch ihm die Farben und das prächtige Muster der Kleider. Da er aber sicher war, nicht dumm zu sein, dachte er, dass er wohl zu seinem Amt nichts tauge. Er ließ sich aber nichts anmerken und bewunderte die Kleider, die gar nicht da waren, durch seine Brille. Dem Kaiser berichtete er von den vortrefflichen Mustern und schönen Farben der Kleider. Der Kaiser wurde jetzt immer neugieriger und wollte selber sehen, wie die Kleider auf dem Webstuhl aussehen. So begab er sich zu den beiden listigen Betrügern, die sich tief vor ihm verbeugten und zugleich auf den Webstuhl zeigten. Der Kaiser traute seinen Augen nicht. Er konnte die Kleider nicht sehen. »Ist das nicht ein wunderbarer Stoff?«, sagte einer der Betrüger. »Möchten Eure Majestät sich selbst davon überzeugen?« Der Kaiser dachte, »wie entsetzlich! Bin ich denn dumm und tauge nicht zum Kaiser?« Zu den Betrügern aber sagte er, wie wundervoll und herrlich die Kleider wären. Der Kaiser bestellte die Weber in seinen Palast. Die beiden Betrüger baten ihn, seine Kleider auszuziehen, um die neuen anzuprobieren. Sie sind leicht wie Spinnengewebe. Man sollte fast meinen, man trüge nichts.
So kleidete sich der Kaiser vor seinem ganzen Volke aus und alle riefen, wie himmlisch, wie elegant. Und damit die ganze Stadt ihn bewundern könne, wurde für den nächsten Tag ein feierlicher Umzug veranstaltet. Am kommenden Tag taten die beiden Betrüger so, als ob sie dem Kaiser in die neuen Kleider halfen. Sie legten ihm die Beinkleider, den Rock und den Mantel an und taten, als ob sie die Schleppe in den Händen hielten. Der Kaiser drehte sich vor dem Spiegel und fand, dass alles gut saß. So ging der Kaiser unter dem Thronenhimmel durch die Straßen der Stadt und das Volk rief, wie herrlich, wie wunderbar. Niemand wollte zugeben, dass er nichts sehe, sonst wäre er ja dumm gewesen. Plötzlich rief ein kleines Kind, er hat ja gar nichts an. Da wagte auch das Volk, die Wahrheit zu sagen. Und es ging wie ein Lauffeuer durch die Menge. Er hat ja gar nichts an. Der Kaiser, der dies hörte, schämte sich. Es schien ihm, als ob das Volk recht hätte. Er dachte aber, es hilft nichts. Ich muss durchhalten. So ließ er sich nichts anmerken und ging in stolzer Haltung bis zum Palast zurück. Die beiden Schwindler aber machten sich mit Gold und Seide aus dem Staube und waren nie mehr wieder gesehen. Das war des Kaisers neue Kleider.

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Hallo und herzlich willkommen zu einer neuen Ausgabe von The Groove. Ich heiße Jan, ich freue mich sehr, dass ihr mit dabei seid. Es ist Sommer, es ist unwahrscheinlich warm draußen, mit ein, zwei Tagen, an denen es plötzlich wieder unwahrscheinlich kalt ist, also ein ewiges Hin und Her. Und wir versuchen uns da irgendwie so ein bisschen durchzuschwitzen. Und das machen wir mit sehr viel schöner, neuer, frischer House-Music. Ich freue mich sehr auf die nächsten zwei Stunden. Wir eröffnen das Ganze mit einer neuen EP von Hanna Onna. Sehr schöne, atmosphärische Ambient-House-Stücke drauf. Zum Beispiel das hier, Bito Takeshi heißt das, demnächst frisch draußen bei Deeper Records.

Okay, wir hatten einen sehr schönen, laid-back, entspannten Einstieg. Hannah Ono, wie gesagt, neue EP bei Deepa Records. Wir bleiben bei Deepa, haben hier einen Track, den wir in der letzten Sendung auch schon mal hatten. Pasadena war Ditchka Nice. Letztes Mal hatten wir die Love-Funk-Version und hier ist jetzt der Remix von Screw Screw, der hier den It's a Jazz-Thing-Loop nimmt und einen wirklich sehr coolen Remix davon macht.

Wodiczka Nice. Ja, Wodiczka Nice von Pasadena. Wie gesagt, Deeper Records heißt das Label. Mit einem sehr schönen, wie gesagt, so, ich nenne es immer Love-Funk-Song auf der A-Seite und auf der B-Seite, wenn es denn sowas überhaupt noch gibt, haben wir den eben gehörten Screw-Screw-Remix. Sehr, sehr schönes Ding. Wir werden noch funkiger, haben hier was Neues von Rio Soldier Man, I Don't Have Sex Alone. Ja, denkt jetzt, was immer ihr denken mögt. Das Ganze ist jedenfalls demnächst draußen bei Tropical Disco Records. Rio Soldier Man, I Don't Have Sex Alone.

klingt alles wie ganz schön alte Platten, aber das sind alles taufrische, ganz frische neue Tracks. Hatten gerade einen Track vom aktuellen Tim Lucent Mini-Album, Entschuldigung. Tim Lucent hat letzten Monat schon was rausgebracht. Ich bin mir immer nicht sicher, ob es ein Album oder eine EP ist. Es sind relativ viele Tracks für eine EP, aber ein bisschen zu wenig für ein ganzes Album. Aber ey, das ist nur meine persönliche Ansicht, was die Mengenverhältnisse angeht. Ansonsten, was die Qualität angeht, da bin ich völlig überzeugt. Fantastische Veröffentlichung. The Right Swing hatten wir gerade. Tim Lucent ganz frisch draußen bei Non-Friction Records. Wer das mit dem Retro-Sound meiner Ansicht nach aber noch einen Tick konsequenter macht, ist dieser Mensch hier. Ein Künstler namens Dynamic. Sometimes heißt dieser Track. Und brüllt aus vollem Hals Retro in die Welt hinaus. Le Mans heißt das Label.

Okay, wir hatten gerade was sehr Schönes, Neues von Folk. Folk ist ein Act, den ich musikalisch schon ziemlich lange verfolge, so 10, 12 Jahre bestimmt schon. Aus den Niederlanden, hat damals im Dunstkreis von, oder ist mir damals im Dunstkreis von Damn und damals noch Detroit Swindle aufgefallen, hat auf Heist Recordings auch eines der ersten großartigen Releases dort mit rausgebracht. Das ist ein Duo, bestehend aus zwei Menschen, die einfach schon immer ziemlich coole, sehr, sehr kreative House-Music gemacht haben. Es gab damals ein Video, da hat man gesehen, wie Daniel Lesemann von Folk, wie der einen Track, wie der mit Samples gearbeitet hat. Das war so ein 5-Minuten-Clip und hat mich vollkommen weggeblasen. Ich habe Daniel Lesemann damals für den kreativsten Menschen der Welt gehalten. Und deswegen war ich dann auch immer ein bisschen enttäuscht, wenn Folk was gemacht haben, was mir musikalisch nicht nur nicht gefallen hat, sondern auch noch gar nicht mehr so kreativ klang. Und gerade in den letzten Jahren hat Folk mich zunehmend verloren, aber jetzt ist Folk irgendwie wieder da. Wir haben gerade was Neues gehört. Moon heißt der Track, demnächst draußen bei Free Range Records. Das ist auch das Label, das jetzt gerade das Crackerset-Album rausgebracht hat. Und dieser Track lässt mich hoffen, das wird gut. Ich glaube, da kommt wieder was richtig Großes von Folk demnächst. Hier haben wir einen fantastischen Track, den habe ich sehr oft gehört in den letzten Tagen. Jaden Weeder haben wir hier, Across the World heißt der Track und wurde geremixed von Kai Alche. Die EP ist draußen bei Midnight Fashion. Midnight Fashion Chill heißt das Label. Großartige EP, braucht man. Jaden Weeder, Across the World.

sind wir auf jeden Fall völlig eskaliert. Das Summer Feeling ist sozusagen entfesselt. Wir hatten einen wirklich großartig gemachten Track. Es ist kein Remix in dem Sinne, sondern so eine Art Reimagine oder Neuinterpretation eines alten Klassikers von Roy Ayers, Everybody Loves the Sunshine, hier in der Version von Nova Frontera, der offensichtlich nichts anderes als absolute Liebe für diesen Track empfindet, denn anders lässt sich dieser wirklich schöne Remix, den wir gerade gehört haben, nicht erklären. Der Immaculate Extended Remix war das und das Ganze demnächst draußen bei Soul Love, Nova Frontera, Everybody Loves the Sunshine. Und gleich geht's weiter mit einem Track, der heißt oder ist von Jazzman Wax. Maria's Theme heißt der. Der samplet hier einen alten Track von D'Angelo. Brown Sugar, glaube ich, ein ziemlich großer Hit gewesen damals. Der wird hier gesampelt. Und jetzt kommt die mind-blowing Connection sozusagen. D'Angelo hat auch schon mal Everybody Loves the Sunshine von Roy Ayers gecovert. Zufall? Oder einfach nur zwei sehr, sehr schöne Tracks. Jazzman Wax, Maria's Theme. Bei Moody House übrigens.

So, wir sind ganz schön retromäßig geworden. Aber das ist ja eigentlich was Gutes. Ich mag das alles sehr, sehr, sehr. Das klingt einfach nach einer guten Zeit, in der es einfach ganz tolle, fantastische Musik gegeben hat. Und das macht einfach Spaß. Wir hatten gerade einen sehr, sehr schönen Track, einen alten Track, Mike T. Do It... Moment. Do It Any Way You Want heißt das Ding. Do It Any Way You Wanna, um es korrekt auszusprechen. Ja, geremixed vom wunderbaren Dave Love Lee und das Ganze bei Zed Records, das ist das Label von Kenny Dope. Ne, von Joey Negro, ich verwechsel die leider immer, aber ich glaube, Kenny Dope hat auch auf Zed Records released. Und hier haben wir was Neues von Marquez, der hat zusammen mit Lima einen sehr, sehr schönen, ja, Retro-Funky-House-Track gemacht. Come Back Tomorrow heißt das Ding und das kommt demnächst raus bei Defected.

Okay, wir hatten einen sehr, sehr schönen Afro-House-Wiped-Song oder Track von Cocoroco. Sweetie heißt das Ding im Isco-Remix oder Ice-Co-Remix. Und das Ganze ist jetzt bei Brownwood Edits draußen oder kommt demnächst raus. Ist es schon draußen? Ich glaube nicht, nee, noch nicht. Das hier ist auch ein sehr, sehr schönes Ding. MDA Grooves. Sonido Latino heißt dieses Ding, noch einmal geremixt von Kai Alce. Demnächst draußen bei einem Label oder bei dem Label mit dem wunderschön klingenden Namen Universo Positiv.

Okay, wir hatten einen kleinen, ganz kleinen Genre-Ausflug. Ein sehr, sehr schönes, sehr, sehr konsequent und toll produziertes Stück namens Thunder hatten wir gerade. Holo heißt der Act, der dafür kreativ und produktionstechnisch verantwortlich ist. Hausium Records, das entsprechende Label, bei dem dieser Song demnächst erscheinen wird. Ah, ein bisschen elektronischer wird es hier. Haben hier einen Track von einem Act namens Nylon Sky Powers. Nerf Number 5 heißt dieses Ding im Remix von Adam Alias. Und das Label heißt Electromantica.

Okay, das war doch eindeutig Musik, die man gerne von einem LKW runtergespielt hören würde. Ich weiß auch nicht, ich hatte so ganz, ganz leichte Love Parade-Vibes gerade. Wallian hieß der Mensch. Wallian zusammen mit 82D... Boah, jetzt bin ich durcheinander. Also, Volume featuring 82J6. Baptized heißt der Track. Definitive Recordings heißt das Label. Und da wird das Ding demnächst erscheinen. Und hier haben wir Philippa. Second Nature heißt der Track. Pentacuts, das Label. Sehr, sehr funky.

Okay, wir hatten mal wieder was Neues aus Mexico City. Hot Mood. Ach, wie früher, oder? So eine richtig klassische, fantastische, funkige Hot Mood-Platte. Wake Up Your Body hieß das Ding. Das Label, auf dem das erscheinen wird, und zwar bald, heißt Kennedy. Und von Mexiko-Stadt geht's ab nach, ich weiß gar nicht, Glasgow. Jedenfalls Schottland. Tiptoes haben wir hier. Give me some more. On Loop heißt das Label.

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0: Danke.
1: Tschüss. Habt einen schönen Abend. Kommt gut nach Hause. Schlaft gut. Möglichst nicht allein. Träumt gut. Und wacht gut auf. Tschüss.